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1: Um 2 Uhr mit Christine Beitsch. Wegen des Waldbrandes an der deutsch-belgischen Grenze ist ein Teil des Eifelortes Monschau evakuiert worden. Betroffen sind etwa 30 Menschen in 2 Straßenzügen in Kalter Herberg. Wie die Stadt bestätigte, handelt es sich um eine reine Vorsichtsmaßnahme. Aus Monschau berichtet Sabine Rick.
2: Direkt nach der Evakuierungsmeldung gingen Polizei und Feuerwehr von Tür zu Tür. Die Bewohner der Straßenzüge können in einer benachbarten Schule unterkommen. Die Feuerwehr in der Region ist in ständiger Bereitschaft und wässert aktuell die Waldgebiete auf deutscher Seite, damit sich der Brand im Hohen Venn nicht weiter ausdehnen kann. Im Pendelverkehr bringen Tanklastzüge Löschwasser zu dem Waldgebiet. Ob noch weitere Bewohner aus Monschau oder Umgebung ihre Häuser und Wohnungen verlassen müssen, ist derzeit noch nicht abzuschätzen.
1: Bundesfinanzminister Klingbeil will die steuerlichen Bedingungen von Start-ups in Deutschland verbessern. Das hat der SPD-Politiker dem Redaktionsnetzwerk Deutschland gesagt. Demnach will die Bundesregierung dafür sorgen, dass deutlich mehr privates Kapital in junge, innovative Unternehmen fließe. Ziel sei, dass die Weltmarktführer von morgen in Deutschland gegründet und groß werden, so Klingbeil. US-Präsident Trump hat sein Verteidigungsministerium angewiesen, die gemeinsamen Militärübungen mit Südkorea deutlich zurückzufahren. Trump erklärte zur Begründung, Südkorea habe sich geweigert, zur nuklearen Abrüstung des Iran beizutragen. Für diese Woche ist eigentlich eine groß angelegte Militärübung geplant. Trump nannte diese kostspielig. Außerdem sende sie ein völlig unangemessenes und feindseliges Signal an Nordkorea. Trump verwies dabei auf seine gute Beziehung zum nordkoreanischen Machthaber Kim Jong-un. Bei der Leichtathletik-EM in Paris ist das deutsche Team in der Nationenwertung auf Platz 3 gelandet. Am letzten Tag hatte es unter anderem noch 2 Goldmedaillen gegeben, im Marathon für Amanal Petros und über 3000 Meter Hindernis für Frederik Ruppert. Aus der ARD-Sportredaktion Jens-Jörg Rieck.
3: Das DLV-Team holt mit insgesamt 21 Medaillen fast doppelt so viele Podiumsplätze wie bei der letzten EM. Hinter Italien, die stärkste Nation des Kontinents bleiben, und hinter Großbritannien, die mit der vierfachen Goldmedaillengewinnerin Amy Hunt eine der herausragenden Athletinnen in Birmingham stellten, feiert die deutsche Mannschaft 6-mal Gold, 10-mal Silber und 5-mal Bronze.
1: Das Wetter für Deutschland. In der Nacht bewölkt, im Süden und Osten einige Schauer und lokal kräftige Gewitter. Die Tiefstwerte 19 bis 11 Grad. Tagsüber wechselhaft mit vielen Wolken und Schauern, zwischendurch trocken und etwas Sonnenschein, ganz im Süden öfter nass und örtlich kräftige Gewitter. Dazu maximal 20 bis 26 Grad. Die Zeit, es ist 2.03 Uhr.
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4: Vorsicht bitte auf der A3 Frankfurt Richtung Würzburg. Zwischen Aschaffenburg Ost und Goldbach steht ein defekter PKW im Baustellenbereich. A3 Frankfurt Richtung Köln. Zwischen Ransbach-Baumbach und Raststätte-Landsberg ist die rechte Spur gesperrt. A661 Oberursel Richtung Egelsbach am Bad Homburger Kreuz ist die Verbindung zur A5 Richtung Kassel wegen einer Baustelle bis 5 Uhr gesperrt. Hier werden Spurrillen beseitigt. A661 Oberursel Richtung Egelsbach. Die Auffahrt Offenbach-Taunus-Ring ist wegen einer Baustelle bis Montag etwa 5 Uhr gesperrt. Eine Umleitung über die Anschlussstelle Kaiserlei ist eingerichtet. A661 Egelsbach Richtung Oberursel am Bad Homburger Kreuz ist die Verbindung zur A5 Richtung Kassel wegen einer Baustelle bis 5 Uhr gesperrt. Hier werden Spurrillen beseitigt. Die B8 Bad Camberg-Königstein ist in Würges auf der Frankfurter Straße zwischen dem Ortseingang und der Höhenstraße in beiden Richtungen wegen Fahrbahnerneuerung bis voraussichtlich 25. August gesperrt. Eine weiträumige Umleitung ist eingerichtet.
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5: Mit Ben Streubel. So, da haben wir gleich ein PPPPP. Das ist das perfekt fantastisch polierte Popnacht-Package in dieser Woche. Auch wieder von mir persönlich am Wochenende poliert. Und wenn ihr es haben möchtet, 07221 2011 ist eine sympathische Ziffernfolge.

Sorry an der Anmeldung an Falschfahrer auf der B6 im Verlauf A36 zwischen Bernburg-Saale und Aschersleben-West kommt ein Fahrzeug entgegen. Bitte äußerst rechts fahren, nicht überholen. Wir melden uns, wenn die Gefahr vorüber ist. Auf der B6 im Verlauf A36 zwischen Bernburg-Saale und Aschersleben-West ist ein Falschfahrer unterwegs in beiden Richtungen. Bitte aufpassen.

0: Mesel, hier ist die Popnacht.
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0: Und dann rasen wir mal ein bisschen zurück. Was war denn so los an diesem 17.8. in der Musikgeschichte? Hallo, Yvonne.
2: Hallo.
0: Du bist in Düren zu Hause, ne? Wie war das Wochenende?
2: Bin ich.
0: Was hast du denn gemacht am Wochenende? Highlight?
2: Ich war im Reichsengelhorn-Museum in Mannheim.
0: Ah, ist da nicht so eine Ägypten-Ausstellung?
2: Genau.
0: Und was war dein Highlight bei der Ausstellung?
2: Mein Highlight war diese vielen Steintafeln,
0: aha,
2: wo so diese Hieroglyphen drauf stand.
0: Okay, gab so eine Mumie zu sehen?
2: Ja, eine. Da haben sie den Darm mit auch noch präpariert.
0: Ach so, der wurde noch präpariert, der ist gerade erst gestorben.
2: Ja, also ich weiß es nicht. Da habe ich nicht so viel Ahnung von, aber das war sehr interessant zu wissen.
0: Aber hat sich nicht bewegt mehr, die Mumie.
2: Nein.
0: Da bin ich ja beruhigt. Ne? Muss ich keine Angst haben wie im Film. So, die zwei Fragen zum heutigen 17.8. Vor 44 Jahren, als du noch gar nicht auf der Welt warst, da ist die erste CD. Kompaktdisk, das sagt dir aber was, hast du mal in der Hand gehabt, ne? Eine Kompaktdisk.
2: Das stimmt.
0: So, da ist die erste produziert worden in Deutschland, in Langenhagen bei Hannover. Und was war denn das für eine Musik? Von welcher Band ist da was produziert worden? Die erste offizielle Musik-CD auf diesem Planeten. War die A von ABBA oder B von den Beatles oder C Coldplay? A wie ABBA, B wie Beatles, C wie Coldplay. Was glaubst du?
2: ABBA.
0: ABBA ist richtig. Und dann ist es aber auch schon 39 Jahre her. Da hat ein Film Premiere gehabt. Da nenne ich dir drei Titel aus der Filmmusik. Hungry Eyes, She's Like the Wind und The Time of My Life. Ich war hier, The Time of My Life. Aus welchem
2: It's,
0: Film?
2: Hungry Eyes.
0: Ah, ich sage mal, welcher Film? A, Dirty Harry, B, Dirty Diana oder C, Dirty Dancing?
2: Dirty Dancing.
0: Ah, so hast du das mal locker gelöst. Dann kriegst du jetzt was Schönes geschickt. Wickel es ein in irgendein Papierchen, dass es aussieht wie eine Mumie, was du zugestellt bekommst, ne?
2: Ich stelle es in eine Vitrine.
0: Das machst
2: du. Da werde ich ewig dran denken.
0: Na, das wollte ich für dich hoffen. Und ich schicke dir liebe Grüße und das Paket. Bis bald. Ciao.

Billiges in der Popnacht. Billy Joel hat gerade Frankie sich ausgesucht. I Go to Extremes. Der war auf dem Billy Joel Konzert mal im Madison Square Garden in New York und will genau das lauter hören.

I Go to Extremes, es ist 2.25 Uhr, Vorsicht. Auf der A4 Köln in Richtung Aachen, da sind Menschen auf der Fahrbahn in der Einfahrt Frechen Nord und ein Unfall ist passiert auf der A7 Würzburg Richtung Ulm zwischen Bad Windsheim und Rothenburg. Ob der Tauber, die Unfallstelle ist noch nicht abgesichert. Habt ihr noch was gesehen, das nicht auf die Straße gehört, dann können wir andere warnen hier unter uns in unserem Therapiekreis. Unter 0722 1 20 11. Dieser Hit ist neu von Sarah Connor, Skinner.

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0: 2.31 Uhr.
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5: Heute regnet oder nieselt es am Vormittag gebietsweise bei einem meist wolkenverhangenen Himmel. Am Nachmittag kommt zeitweise die Sonne heraus. Die Temperaturen erreichen maximal noch 19 bis 26 Grad. Auf den Bergen werden es 15 bis 21 Grad. Dazu weht ein schwacher bis mäßiger Nordwestwind. Morgen meist wolkenverhangen und aus Nordwesten zeitweiliger Regen. Am Mittwoch viele Wolken und vor allem am Vormittag vielerorts Regen. Am Donnerstag mal Sonne, mal Wolken und meist trocken.
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6: Vorsicht bitte auf der A3 Frankfurt Richtung Würzburg. Zwischen Aschaffenburg, Ost und Goldbach steht ein defekter PKW im Baustellenbereich. A661 Oberursel Richtung Egelsbach am Bad Homburger Kreuz ist die Verbindung zur A5 Richtung Kassel wegen einer Baustelle bis 5 Uhr gesperrt. Hier werden SpurInnen beseitigt. A661 Oberursel Richtung Egelsbach. Die Auffahrt Offenbach-Taunus-Ring ist wegen einer Baustelle bis Montag etwa 5 Uhr gesperrt. Eine Umleitung über die Anschlussstelle Kaiserlei ist eingerichtet. A661 Oberursel Richtung Egelsbach. Die Abfahrt Offenbach-Taunus-Ring ist wegen einer Baustelle bis Montag etwa 5 Uhr gesperrt. Eine Umleitung über das Offenbacher Kreuz ist eingerichtet. A661 Egelsbach Richtung Oberursel am Bad Homburger Kreuz ist die Verbindung zur A5 Richtung Kassel wegen einer Baustelle bis 5 Uhr gesperrt. Hier werden SpurInnen beseitigt. Die B8 Bad Camberg-Königstein ist in Würges auf der Frankfurter Straße zwischen dem Ortseingang und der Höhenstraße in beiden Richtungen wegen Fahrbahnerneuerung bis voraussichtlich 25. August gesperrt. Eine weiträumige Umleitung ist eingerichtet.
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0: Die meisten unterschätzte Höchsttemperatur Richtenberg in Mecklenburg-Vorpommern werden heute 20 Grad. Hier ist die Popnacht. Ich bin Ben Sträuble.

Hal Anderson und Ghost, es ist 2.39 Uhr, da piept im Positiven und Entwarnung auf der B6 im Verlauf der A36. Da ist kein Falschfahrer mehr unterwegs zwischen Bernburg an der Saale und Aschersleben West. Ach ja, was habt ihr wohl am Wochenende gemacht? Vielleicht war ja auch der ein oder andere in einem Musical. Davon gibt es ja noch eine ganze Menge in Deutschland. Und Atze Schröder, Comedian, geht nicht selbst gerne in Musicals, aber er beobachtet Menschen, die in Musicals waren beispielsweise, vor allen Dingen in seinem Fall, der Comedy in wenigen Minuten. Und das wird dann auch ganz witzig werden, wenn er das so beschreibt. Ich hoffe es mal. Falls er als Profi-Comedian das nicht so gut hinbekommt, dann bekommt ihr natürlich Geld zurück, wenn es nichts zu lachen gibt. In 3 Minuten bei Atze Schröder. Aber erstmal Temper City und Self-Aware.

0: Temple City und Self-Aware und jetzt Atze Schröder und seine Erfahrungen mit Musical-Besuchern.
1: Das ist immer so schön, ne? wenn so Bärchen ins Musical gehen. Musical-Karten werden zu 100% von Frauen gekauft. Plus, minus, null. Und Frauen bereiten sich auf so ein Wochenende auch vor. Ne? Die gehen nochmal zum Friseur, kaufen vielleicht nochmal ein, zwei Blusen. Ne? Und dann Mutti hat alles geplant, die checkt dann auch ein im Savoy. Fatih steht so dahinter in seinem Hemd vom Vortag. Aber freut sich. Er ist gern dabei. So, und dann checken die ein, dann gehen die ins Musical und so gegen 11 kommen die wieder an die Savoy-Bar und dann hauen die sich eine Stunde rein, was geht. Dann wird Mutti oben im Zimmer noch mal eine halbe Stunde in Mehl gewendet und dann... Das war ein schöner Musical-Abend, dann freuen sie. So, und folgende Geschichte ist am nächsten Tag wirklich passiert. Sie ist verbrieft. Ich schwöre euch, dass es wahr ist. Ich habe Zeugen dafür. Dieses gerade von mir beschriebene Pärchen sitzt im Frühstücksraum vom Savoy. Mutti hinten in der Ecke ihre zweite Bluse an. Fatih stand am Buffet. Du hast gesehen, der hat Hunger. Der hätte das am liebsten alles gegessen da vom Buffet. Aber wenn du so lange in der Partnerschaft bist, dann entscheidest du das nicht mehr alleine. Nicht ohne Freigabe von Längle. Hä? Von ganz oben. So, und so war ich hier stehe, er steht da mit dem Teller in der Hand und ruft durch den ganzen Frühstücksraum, Mutti, mag ich Gouda?
2: Oh, das ist doch...

0: Ilmenau in Thüringen. Da ist Kai gerade in seinem Hotel und freut sich über Besuch. Endlich kommt da mal jemand vorbei. Ansonsten bin ich ja sein einziger Ansprechpartner nachts als Nachtportier. Ne? Da ist dann irgendwann mal Feierabend, Schicht im Schacht und dann ist man dann ganz alleine. Guten Morgen, Kai.
1: Genau, guten Morgen. Grüß dich, mein Bruder.
0: Wer ist denn gekommen gerade?
1: Ah, unser Wäscheauto kommt und holt die Hotelwäsche und bringt die Frische.
0: So, dann legt man sich ja manchmal rein, da kannst du dich wie so eine Mumie verkleiden. Wir hatten es doch heute so schon von einer Mumie, wenn du zugehört hättest. Ne? Aber hast du ja nicht.
1: Echt? Nee, das habe ich verpasst.
0: Ist gar nicht schlimm. Und der Wäschemann ist so ein Bekannter von dir, mit dem du dann so ein bisschen rumklönst an der Bar.
1: Das ist mein Bester. Warte mal, ich schieb den jetzt mal hier die Tür auf.
0: Ja, schön,
1: weißt du, wer dran ist?
0: Wenn man mal dabei ist. So.
1: Sag mal Hallo zum Ben. Sag mal Hallo zum Ben. Ja, der Benni ist dran.
2: Hallo,
1: ja,
2: Benni.
0: Also, der behandelt mich wie ein Hund, der Kai. Ne? Sag mal Hallo. Komm, der Benni, da ist er. Komm, der Benni. Krieg ich auch Wäsche von dir? Was ist das denn? Ist das gut riechende Bettwäsche wahrscheinlich, ne?
2: Auf jeden Fall.
0: Wird die eigentlich parfümiert, die Bettwäsche, oder ist das nur Waschmittel in Anführungszeichen?
2: Nochmal bitte.
0: Ob sie Bettwäsche parfümiert wird, das wollte ich wissen, ob du da irgendwas drauf sprühst.
2: Nur die Bettwäsche für Kai wird parfümiert. Die normale nicht, aber für den Kai machen wir das selbstverständlich als Sonderleistung.
0: Was ist er für ein Dufttyp? Was mag er denn?
2: Lavendel.
0: Windel.
1: Das wusste ich gar nicht, dass ich Lavendel mag, aber jetzt weiß ich, warum ich immer so gut schlafe in der Nachtschicht.
0: Ich hab Windel verstanden, nicht Lavendel.
1: Nein, Lavendel, nicht Windel. Ja, ja. Windelgeruch ist nicht so schön.
0: Dann würde ich sagen, dann macht euch mal eine schöne Nacht noch, ihr zwei. Ne? Ich spiele dein Lieblingshit, mein lieber Kai, hast du ja noch 14 Mal geschrieben, dann kriegst du jetzt auch dein Michael Schulte. Bis bald, ciao, ciao.
1: Auf alle Fälle, danke. Vielen Dank.

0: der Herberg. Im Iran drohen den Menschen bald Haftstrafen, wenn sie Pressevertretern ausländischer Medien Interviews geben. Das hat das iranische Parlament beschlossen. Iranische Medien berichten, Gespräche mit ausländischen Medien müssten vorab angemeldet werden. Bei Missachtung droht eine Haftstrafe von bis zu 6 Jahren, in bestimmten Fällen von bis zu 30 Jahren. Der aktuelle Ebola-Ausbruch in der Demokratischen Republik Kongo ist der tödlichste in der Geschichte des Landes. Das Nationale Gesundheitsinstitut teilte mit, bisher seien über 2300 Menschen an dem Virus gestorben und damit mehr als bei vergangenen Epidemien. Bei der Schwimm-EM in Paris hat das deutsche Team insgesamt 14 Medaillen geholt. 2 der letzten gingen zum Abschluss der Wettkämpfe mit Silber über 400 Meter Freistil an Isabel Gose und Bronze in derselben Disziplin an Maja Werner. Werner schwamm dabei ihre persönliche Bestzeit und war überrascht von ihrer eigenen Leistung.
1: Ich hatte keine einfache Saison, viel verletzungsgeplagt, viel Ausfall. Habe nach der Quali dann nochmal 2 Wochen Pause machen müssen, weil es gesundheitlich nicht anders ging. Und jetzt so schnell wieder zurückzukommen und auch die Bestzeiten zu schlagen, ist wirklich toll. Und das hätte, glaube ich, ich nicht gedacht und meine Trainer nicht gedacht. Und ich glaube, da haben wir jetzt nochmal gute Arbeit die letzten Monate geleistet.
0: Außerdem holte Lukas Mertens am letzten Wettkampftag EM Bronze über 400 Meter Freistil. Das Wetter für Deutschland. In der Nacht bewölkt, im Süden und Osten einige Schauer und lokalkräftige Gewitter. Die Tiefstwerte 19 bis 11 Grad. Tagsüber wechselhaft mit vielen Wolken und Schauern, zwischendurch trocken und etwas Sonnenschein. Ganz im Süden öfter nass und örtlich kräftige Gewitter, später von Westen und Nordwesten her trocken. Dazu maximal 20 bis 26 Grad. Die Zeit 3.03 Uhr.
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3: Vorsicht bitte auf der A3 Frankfurt Richtung Würzburg. Zwischen Aschaffenburg Ost und Goldbach steht ein defekter PKW im Baustellenbereich. A661 Oberursel Richtung Egelsbach am Bad Homburger Kreuz ist die Verbindung zur A5 Richtung Kassel wegen einer Baustelle bis 5 Uhr gesperrt. Hier werden SpurInnen beseitigt. A661 Oberursel Richtung Egelsbach. Die Auffahrt Offenbach-Taunus-Ring ist wegen einer Baustelle bis Montag etwa 5 Uhr gesperrt. Eine Umleitung über die Anschlussstelle Kaiserlei ist eingerichtet. A661 Oberursel Richtung Egelsbach. Die Abfahrt Offenbach-Taunus-Ring ist wegen einer Baustelle bis Montag etwa 5 Uhr gesperrt. Eine Umleitung über das Offenbacher Kreuz ist eingerichtet. A661 Egelsbach Richtung Oberursel am Bad Homburger Kreuz ist die Verbindung zur A5 Richtung Kassel wegen einer Baustelle bis 5 Uhr gesperrt. Hier werden SpurInnen beseitigt. Die B27 Witzenhausen-Eschwege ist in Höhe Oberrieden wegen Fahrbahnerneuerung bis 21. August in beiden Richtungen gesperrt. Der Verkehr wird durch Oberrieden umgeleitet.
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4: Mit Ben Sträuble haben wir einen Film, der heute Geburtstag feiert, der sehr witzig ist, kultisch und witzig. Und da kommt ihr gleich drauf, wenn ihr einen Song hört, der sich im Leierkasten versteckt. Also ich gehe davon aus, dass ihr darauf kommt. Und dann verdient ihr euch ein Popnacht-Package. 7 Minuten ist es noch bis dahin.
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1: Eine so kleine Aufgabe. Ich glaube, die löst ihr ganz locker. Welcher Film hat heute Geburtstag? Ein kultischer Film, der lustig ist. Und hier hört ihr einen Song, Leierkasten. Der doch darauf hinweist, welcher Titel das sein könnte und welcher Film.

Sorry, eine Eilmeldung an Falschfahrer auf der A52 Mönchengladbach-Düsseldorf im Kreuz Karst. Kommt ein Fahrzeug entgegen an Falschfahrer, bitte äußerst rechts fahren, nicht überholen. Auf der A52 Mönchengladbach-Düsseldorf im Kreuz Karst ist ein Falschfahrer unterwegs. In beiden Richtungen bitte aufpassen.

Watch It Burn und Katy Perrys neue Hit in der Popnacht. Es ist 3.17 Uhr. Vorsicht auf der A6 Heilbronn in Richtung Nürnberg. Da steht ein defektes Fahrzeug zwischen Heilbronn-Eckersulm und Kreuz-Weinsberg. Hier ist die Popnacht und gleich nach diesem kultischen Song lösen wir das Rätsel auf.

0: Lemon Tree, der muss auch mal wieder gegossen werden.
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0: Ich suche einen Film, der heute Geburtstag feiert. Welcher Film ist denn das? Hier ist ein bekannter Titel daraus. Aha, Kerstin aus Bakum, guten Morgen.
2: Hallo, guten Morgen.
0: Du hattest aber als Erste eine Idee. Und welche Idee war es?
2: Meine Idee ist, always look on the bright side of life, aus dem Film Das Leben des Brian von Monty Python.
0: Ah.

0: was, ne?
1: Ja, ist ein cooles Lied, immer noch.
0: Und der Film ist sogar nach, wie alt ist der denn heute geworden?
2: 47 Jahre ist es her, da ist er uraufgeführt worden. Wahnsinn, Monty Python. Leben ist Brian.
0: So, dein Mann, der ist heute nicht da, das heißt, du hast sturmfrei, weil der geht natürlich nebenan Fechter auf den Stoppelmarkt, ne?
1: Richtig.
0: Ah ja, das ist doch ein Riesending, Stoppelmarkt. Wie viele Menschen kommen da hin? Ich glaube, 800.000 oder?
1: Genau, seit letzten Donnerstag läuft das, ja. Bis Dienstag mit Viehauktion heute und da kommen 800.000 Menschen hin.
0: Ja, dein Ding ist das nicht?
1: Nein, mein Ding ist es nicht,
0: okay.
1: Aber... jedem sein Ding und ich glaube, viele haben da Spaß.
0: Und wenn der dann nach Hause fällt, dann sagst du, dann rufe ich mal nachts irgendjemand anderen an, ne? wenn der vom Stoppelmarkt gut angedrückt nach Hause kommt. Du, ihr habt jetzt in den letzten ein, zwei Jahren euer Haus mit den 27 Zimmern komplett renoviert. Und was ist denn jetzt dein Lieblingsraum geworden dabei?
1: Also als Frau müsste ich jetzt wahrscheinlich sagen, das Bad.
0: Na, musst du nicht sagen.
1: Aber tatsächlich, nee, also ich find Schlafzimmer und Wohnzimmer besonders gelungen und draußen die Terrasse und der Garten, das ist auch besonders schön.
0: Also dein Mann hat auch einen kleinen Spielplatz im Keller unten und den Rest.
1: Er hat draußen.
0: Draußen, sag, ja, das ist auch gut. Draußen oder Keller, da gehören die Männer hin, hast du
1: genau,
0: gut.
1: Genau, da sind sie gut aufgehoben.
0: Sehr gut geplant. Dann wünsche ich dir jetzt eine gute Nacht.
1: Dankeschön.
0: Und genieß die Freizeit, während dein Mann auf dem Stoppelmarkt ist und ich schicke dir was zu. Bis bald. Ciao,
1: Vielen Dank.
0: Ciao.

Eine Entwarnung um 3.29 Uhr von der A52 Mönchengladbach in Richtung Düsseldorf und andersrum auch. Kein Falschfahrer mehr im Kreuz Karst.

0: Welcome Wild, es ist 3.31 Uhr.
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2: Heute regnet oder nieselt es am Vormittag gebietsweise. Am Nachmittag bleibt es dann oft trocken und es kommt zeitweise die Sonne heraus. Die Temperaturen erreichen maximal noch 19 bis 26 Grad. Auf den Bergen werden es 15 bis 21 Grad. Dazu weht ein schwacher bis mäßiger Nordwestwind. Morgen meist wolkenverhangen und aus Nordwesten zeitweiliger Regen. Am Mittwoch viele Wolken und vor allem am Vormittag vielerorts Regen. Am Donnerstag mal Sonne, mal Wolken und meist trocken.
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3: Vorsicht bitte auf der A6 Heilbronn Richtung Nürnberg. Zwischen Heilbronn-Neckarsulm und Kreuz-Weinsberg steht ein defektes Fahrzeug. A661 Oberursel Richtung Egelsbach am Bad Homburger Kreuz ist die Verbindung zur A5 Richtung Kassel wegen einer Baustelle bis 5 Uhr gesperrt. Hier werden SpurInnen beseitigt. A661 Oberursel Richtung Egelsbach. Die Auffahrt Offenbach-Taunus-Ring ist wegen einer Baustelle bis Montag etwa 5 Uhr gesperrt. Eine Umleitung über die Anschlussstelle Kaiserlei ist eingerichtet. A661 Oberursel Richtung Egelsbach. Die Abfahrt Offenbach-Taunus-Ring ist wegen einer Baustelle bis Montag etwa 5 Uhr gesperrt. Eine Umleitung über das Offenbacher Kreuz ist eingerichtet.
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0: Und die am meisten unterschätzte Höchsttemperatur in Deutschland, in Liebstadt, in Sachsen, da bekommen wir heute 22 Grad. Hier ist die Popnacht. Ich bin Ben Streubel. Tschüss.

0: Alex Warden, Fever Dream. Hier ist die Popnacht. Die Waldbrände beschäftigen uns natürlich seit Nächten und Tagen. Schon seit Freitag brennt der Wald im Hohen Venn, einem Naturschutzgebiet in Belgien. Fast 3000 Hektar sind da schon zerstört und das Feuer ist nicht mehr weit weg von der deutschen Grenze. Und deshalb wurden gestern Abend auch Teile von Kaltherberg, einem Stadtteil von Monschau in der Eifel, evakuiert. Julia Buchmeier aus dem Popnacht-Team. Wie brenzlig im wahrsten Sinne ist denn da die Lage?
1: Ja, also Evakuierung klingt ja immer erstmal dramatisch, aber der stellvertretende Bürgermeister von Monschau hat gesagt, das alles sei erstmal nur vorsorglich zum Schutz der Bevölkerung passiert. Betroffen waren knapp 30 Menschen in dem Fall, hat auch alles super geklappt. Nötig war das alles einmal, weil je nach Windrichtung die Rauchbelastung sehr stark werden könnte und natürlich auch, weil das Feuer bei Westwind auch noch mal näher kommen könnte. Für weitere Evakuierungen gibt es aber bislang noch keine Anhaltspunkte, hat der Bürgermeister noch gesagt.
0: Der Wind ist ja einer der Punkte, der den Einsatzkräften gerade Probleme macht. Was macht denn den Brand ansonsten noch schwer beherrschbar?
1: Ja, das ist einmal die Lage. Das Hohe Venn ist ja eine Hochebene. In der Region gibt es einfach wenig Zufahrtsstraßen, die da überhaupt reinführen. Es ist generell nicht so einfach zu erreichen und dazu noch ein Torfmoor. Also wenn es dort brennt, ist das oft unterirdisch und gar nicht so einfach zu sehen. An einer Stelle raucht und kokelt es vielleicht, aber der Brandherd kann dann auch ganz woanders liegen. Ein Sprecher der Feuerwehr Ost-Limburg, die da auch im Einsatz ist, hat gesagt, man sei dem Feuer in so einer Region einfach immer einen Schritt hinterher. Das Löschen ist hier einfach ziemlich aufwendig und auch langwierig.
0: Also an dieser Stelle auch mal ein ganz großes Dankeschön an alle Einsatzkräfte bei den vielen Waldbränden aktuell. Und wie die Lage ist, das könnt ihr auch immer nachlesen auf tagesschau.de.

3.43 Uhr ist es, eine Gefahrenmeldung, ein Falschfahrer auf der A6 Nürnberg-Heilbronn. Zwischen Ilshofen, Wolpertshausen und Kupferzell kommt ein Fahrzeug entgegen, ein Falschfahrer. Bitte äußerst rechts fahren, nicht überholen. Wir melden uns, wenn die Gefahr vorüber ist. Auf der A6 Nürnberg-Heilbronn zwischen Ilshofen, Wolpertshausen und Kupferzell ist ein Falschfahrer unterwegs. In beiden Richtungen bitte aufpassen.

denn? Hier ist die Popnacht. Dieser Song ist ja schon ganz nett gewesen für Nadine aus Braunschweig, aber sie braucht noch einen anderen Motivationshit. Nadine ist unterwegs mit der ganzen Family aus dem Spanien-Urlaub nach Hause. Sie waren in Lloret de Mar. Da bin ich auch mal gewesen in meinem Leben. Das war, glaube ich, mein erster Urlaub in Spanien, Lloret de Mar. Mit, waren es 10 Jahren oder mit 12 war ich im Bus. Ich weiß es nicht mehr. Auf jeden Fall habe ich den Buskörper bekommen seitdem. So diese Hohlsitze, wo man dann aussteigt nach 26 Stunden. 20 Stunden davon habe ich den Eindruck gehabt, hat man nur Orte abgefahren, um Menschen zuzuladen. Dann kommt man irgendwann an. Und dann ist man bei einer Woche Lloret de Mar, ist man drei Tage davon auf jeden Fall schon mal im Bett, weil man nicht mehr aufstehen kann. Also Nadine hat aber einen tollen Urlaub gehabt, ist auf dem Rückweg, haben aber immer noch 6 Stunden vor sich und benötigen dazu einen Song, weil sonst gibt der Fahrer auf. So, den motivieren wir jetzt mal ein bisschen mit seinem Lieblingshit hier. Von Aerosmith. Dude looks like a lady. 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Hier ist die Pop nach der Montag. Dude.

0: Steven Tyler, machst du nie was falsch mit um diese Zeit hier. Um 3.54 Uhr ist Pierre aus Brandenburg unterwegs auf der A8 in Richtung München. Guten Morgen, Pierre.
1: Guten Morgen.
0: Du hast was gesehen, was da nicht so in Ordnung ist, ne? Lass mal hören. Wo klemmt's?
1: Auf der A8 Richtung München, auf der linken Spur, kurz vor Ulm, Abschnitt 131,5, liegen Reifenteile oder ein Rad und auf der Standspur steht ein defektes Fahrzeug.
0: Also A8 Stuttgart Richtung München, das ist kurz vor Ulm, der Kilometer 131,5, hast du drauf geguckt, genau. Gut, hast du ein schönes Wochenende gehabt?
1: Ja.
0: Gut, wo bist du denn? Was machst du denn in München? Was darfst du denn da machen?
1: Ich bin auf dem Weg nach München zur Brauerei.
0: Oh gut, Brauerei ist eine gute Sache, ne? Dann komm da gut an und ich spiele deinen Lieblingssong, weil du bist Mitarbeiter der Minute, ja? Bis bald.

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1: Um 4 Uhr mit Christine Beit. Das Feuer im belgischen Naturschutzgebiet Hohes Venn ist weiter in Richtung des Eifelortes Monschau vorgerückt. Ein Feuerwehrsprecher sagte, die Flammen stünden etwa 300 Meter entfernt von den Häusern, die am späten Abend evakuiert worden waren. Davon betroffen sind zwei Straßenzüge in Kalter Herberg. Aus Monschau Sabine Rick.
2: Direkt nach der Evakuierungsmeldung gingen Polizei und Feuerwehr von Tür zu Tür. Die Bewohner der Straßenzüge können in einer benachbarten Schule unterkommen. Die Feuerwehr in der Region ist in ständiger Bereitschaft und wässert aktuell die Waldgebiete auf deutscher Seite, damit sich der Brand im Hohen Venn nicht weiter ausdehnen kann. Im Pendelverkehr bringen Tanklastzüge Löschwasser zu dem Waldgebiet. Ob noch weitere Bewohner aus Monschau oder Umgebung ihre Häuser und Wohnungen verlassen müssen, ist derzeit noch nicht abzuschätzen.
1: Die Zahl der Migranten und abgelehnten Asylbewerber, die Deutschland freiwillig verlassen,

0: teilweise notwendige Verteidigung gegen Nordkorea. Zuvor hatte US-Präsident Trump angekündigt, solche Militärübungen deutlich zurückzufahren. Er erklärte, Südkorea habe sich geweigert, zur nuklearen Abrüstung des Iran beizutragen. Außerdem sende die Übung ein, so wörtlich, völlig unangemessenes und feindseliges Signal an Nordkorea. Am letzten Tag der Leichtathletik-EM in Birmingham haben die deutschen Sportlerinnen und Sportler noch mehrere Medaillen gewonnen. Unter anderem sicherte sich Julia Ulbricht Silber im Speerwerfen. Es war das erste große Finale der 25-Jährigen. Ihr Motto: niemals aufgeben, so Ulbricht.
1: Ich habe jetzt so lange gekämpft und wurde dafür nicht belohnt und bin so lange dran geblieben. Ich war echt schon oft am Überlegen, ob ich es aufgebe und aufhöre. Aber ich verfolge weiter meinen Traum und ich möchte gerne zu Olympia und dafür arbeite ich weiter.
0: Insgesamt gewann das deutsche Team bei der EM 21 Medaillen, fast doppelt so viele wie bei der letzten EM. Das Wetter für Deutschland. Die Tiefstwerte liegen am Morgen zwischen 19 und 11 Grad. Tagsüber wechselhaft mit vielen Wolken und Schauern, zwischendurch trocken und etwas Sonnenschein. Ganz im Süden öfter nass und örtlich kräftige Gewitter. Dazu maximal 20 bis 26 Grad. Die Zeit, es ist 4.03 Uhr.
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3: A661, Oberursel Richtung Egelsbach am Bad Homburger Kreuz, ist die Verbindung zur A5 Richtung Kassel wegen einer Baustelle bis 5 Uhr gesperrt. Hier werden SpurInnen beseitigt. A661, Oberursel Richtung Egelsbach, die Auffahrt Offenbach-Taunus-Ring, ist wegen einer Baustelle bis Montag etwa 5 Uhr gesperrt. Eine Umleitung über die Anschlussstelle Kaiserlei ist eingerichtet. A661, Oberursel Richtung Egelsbach, die Abfahrt Offenbach-Taunus-Ring, ist wegen einer Baustelle bis Montag etwa 5 Uhr gesperrt. Eine Umleitung über das Offenbacher Kreuz ist eingerichtet. A661, Egelsbach Richtung Oberursel am Bad Homburger Kreuz, ist die Verbindung zur A5 Richtung Kassel wegen einer Baustelle bis 5 Uhr gesperrt. Hier werden SpurInnen beseitigt. Die B8 Bad Camberg-Königstein ist in Würges auf der Frankfurter Straße zwischen dem Ortseingang und der Höhenstraße in beiden Richtungen wegen Fahrbahnerneuerung bis voraussichtlich 25. August gesperrt. Eine weiträumige Umleitung ist eingerichtet.
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4: Mit Ben Sträubel. Ich hoffe mal, ihr seid bis jetzt schon mal kurz reingerutscht in diese neue Woche. Ist ja schon 4 Stunden und 4 Minuten jung. Und das heißt, ich habe ja noch was hier unten liegen, neben meinem linken Schuh. Ein Popnacht-Package, das letzte. Das nehme ich aber nicht wieder mit nach Hause. Also, das dürft ihr euch gleich holen. Wir spielen in 7 Minuten drum.
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Coldplay und Lost. Ich mag ja diese Kirchenorgel. Ne? Ich wollte früher auch immer Pianist oder eben Organist werden. Vor allen Dingen eben, weil eben in der Kirche so eine schöne Orgel mit so Orgelpfeifen stand bei uns im Westerwald. Und da gab es den Gefangenenchor, der hat dazu geträllert. Da wollte ich nicht dabei sein, weil ich das so ein bisschen jämmerlich empfand, was da so rauskam. Aber eben diese Orgel spielen, das hat was Majestätisches. Ne? Und wie dann auch der Organist mit den Füßen dann über diese Pedale drüber gefegt ist. Das war doch also sehr beeindruckend für mich als Kind. Hat aber nicht gereicht, kann aber noch kommen, weil zweiter Bildungsweg steht noch bevor. Heute vor 28 Jahren, da hat jemand eben nicht locker gelassen. Der hat immer an seiner Karriere weitergearbeitet, vor allen Dingen musikalisch, und bekam dafür einen Stern auf dem Hollywood Walk of Fame. Und damit ist die Frage jetzt entstanden, wer ist denn das? Ihr hört ihn jetzt rückwärts spielen. Ja, ja, wer könnte denn das sein, der heute vor 28 Jahren einen Stern bekommen hat auf dem Hollywood Walk of Fame für seine Musik, sein Lebenswerk? Vermute mal, der spielt ganz gut Gitarre, ne? Klingt doch rückwärts auch nicht schlechter als vorwärts. Aber wer ist es? 07221 2011 für ein Popnacht-Package.

0: Big Three. Ja, wer hat denn da heute Geburtstag und hat einen Stern auf dem Hollywood Boulevard bekommen? Dem Walk of Fame. Und hier ist er mit einem Song, den wir rückwärts hören. Dila aus Wachtberg bei Bonn, die kam sofort drauf. Guten Morgen, Dila, lass hören. Wer ist es?
1: Carlos Santana.
0: Ja, so ist es. Unverkennbar, rückwärts wie vorwärts. Und da bekommst du ein Popnacht-Package, das letzte, das ich am Wochenende poliert habe. Das bekommst du schön verpackt mit einem Schleifchen zu dir nach Hause geschickt. War denn das Wochenende für dich erfolgreich?
1: Das war sehr interessant. Ich war auf einem Fest in Bonn, das Subkultur war. Und das war sehr interessant, das zu erleben. Im ja. Kult 41.
0: Und du
1: das war ein Erlebnis.
0: Du schreibst selbst Bücher.
1: Ich schreibe selbst Bücher, ja.
0: Ja. Und was ist so das für dich wichtigste Buch gewesen, das du geschrieben hast bisher im Leben?
1: Die Kulisse Deutschland, Teil 1. Und es kommt die Kulisse Deutschland, Teil 2.
0: Und da geht es dann sozialkritisch, politikkritisch, alles kritisch.
1: Es geht um den Sozialabbau. Das erste Buch ist 2008 geschrieben und es wurde gesagt, ich würde ungerecht mit unserem Sozialstaat umgehen.
0: Ja.
1: Naja, man kann jetzt im Rückblick vielleicht sagen, ich wäre der Zeit voraus gewesen. Leider,
0: ja,
1: sieht es ja sehr düster aus.
0: 2008 wurde auch schon ordentlich abgebaut. Und da schreibst du, wo kann man das dann kaufen? Ist es ein Selbstverlag oder ist das irgendwo wirklich dann auch gebucht noch von einem großen Verlag und wird irgendwo in Buchhandlungen sein?
1: Danke für die Frage. Also das erste war über Books on Demand und den habe ich
0: danke
1: kostenlosen
0: für die Frage.
1: Werbung mitten in der Nacht.
0: Nein, ich bin da völlig entspannt mit. Wenn jemand was Tolles macht, dann soll er ja auch dafür erwähnt werden. Also ich habe damit kein Problem. Wir sind ja ein kleiner Therapiekreis, weißt du. Und dann wünsche ich dir auf jeden Fall weiter tolle, kreative Gedanken und schreib was Ordentliches. Ich schicke dir einen Preis zu. Ja?
1: Da musst du mich aber nochmal anrufen, nach meiner Adresse fragen.
0: Nee, du bleibst einfach dran. Warum soll ich dich nochmal anrufen? Wenn ich dich nochmal anrufe, bin ich aufdringlich. Was glaubst du? Da begebe ich mich in große Gefahr. Das würde ich niemals tun. Du bleibst schön dran.
1: Ich spiele ein
0: schönes Lied spiele ich für dich jetzt von den Giant Rooks und schreibe mir alles förmlich auf. Ja? Bis bald.
1: Ganz, ciao, ciao. Ganz lieben Dank.

0: Don't You Give Me Your Love, es ist 4.30 Uhr.
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2: Heute regnet oder nieselt es am Vormittag gebietsweise. Am Nachmittag bleibt es dann oft trocken und es kommt zeitweise die Sonne heraus. Die Temperaturen erreichen maximal noch 19 bis 26 Grad. Auf den Bergen werden es 15 bis 21 Grad. Dazu weht ein schwacher bis mäßiger Nordwestwind. Morgen meist wolkenverhangen und aus Nordwesten zeitweiliger Regen. Am Mittwoch viele Wolken und vor allem am Vormittag vielerorts Regen. Am Donnerstag mal Sonne, mal Wolken und meist trocken.
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3: Vorsicht bitte auf der A7 Fulda Richtung Würzburg. Zwischen Dreieck Fulda und Bad Brücken auf Volkers liegt eine Leitbarke. A661 Oberursel Richtung Egelsbach am Bad Homburger Kreuz ist die Verbindung zur A5 Richtung Kassel wegen einer Baustelle bis 5 Uhr gesperrt. Hier werden SpurInnen beseitigt. A661 Oberursel Richtung Egelsbach. Die Auffahrt Offenbach-Taunus-Ring ist wegen einer Baustelle bis Montag etwa 5 Uhr gesperrt. Eine Umleitung über die Anschlussstelle Kaiserlei ist eingerichtet. A661 Oberursel Richtung Egelsbach. Die Abfahrt Offenbach-Taunus-Ring ist wegen einer Baustelle bis Montag etwa 5 Uhr gesperrt. Eine Umleitung über das Offenbacher Kreuz ist eingerichtet.
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0: Und die am meisten unterschätzte Höchsttemperatur heute unter Hainbrunn im Südhessische. Da werden es 25 Grad. Hier ist die Popnacht. Ich bin Ben Streubel.
4: Na,

0: Das kann uns keiner nehmen. Hier ist die Popnacht und Gunnar ist auch wach. Da bin ich schon mal beruhigt, auch für alle anderen, die mit dem Bus 721 fahren von Walldorf nach Heidelberg. Guten Morgen, Gunnar.
1: Guten Morgen.
0: Bist fit? Schönes Wochenende gehabt? Wach?
1: Alles. Jawohl.
0: Perfekt, das freut mich. Da muss man ja auch mal kontrollieren. Du fährst diese wunderschöne Buslinie, Mann von Walldorf. Ich glaube, Drehscheibe ist das da, ne? Dieser Parkplatz.
1: Richtig, oder die Anfangshaltestelle, ja.
0: Drehscheibe. Bist du schon da jetzt? Weil 5 Uhr und wann geht das los?
1: Ja, 5.10 Uhr ab Haltestelle. Ich bin jetzt noch im Bus. Ich mache noch die Abfahrtskontrolle und so weiter. Ja. Alles in Ordnung ist technisch.
0: Ja, dann läufst
1: und
0: du, läufst du
1: dann geht's los.
0: Ja. Dann läufst du in den Bus rum, trittst mal gegen die Reifen. Guckst mal.
1: Ja, so ja. In der Richtung, genau.
0: Wie das beim Flugzeug auch gemacht wird. Ne? Weil ich mich immer gewundert, wenn die gegen die Reifen treten. Warum tritt man gegen die Reifen eigentlich?
1: Um zu sehen, ob genug Luft drin ist. Weil wir haben Doppelreifen, also Zwillingsreifen. Da kann sein, dass der innere oder der äußere wenig Luft hat. Das merkt man dann.
0: Aber das sieht man doch, wenn er auf der Felge liegt, dann hat er keine Luft. Also so habe ich das immer gedacht.
1: Naja, wenn der zweite genug Luft hat, dann sieht man es nicht.
0: Ach so, deswegen schön gegentreten. Das ist in Ordnung.
1: Genau.
0: Da hat man schon mal einen bunten Zeh, wenn man in den Bus einsteigt. Und ansonsten, so Durchsagen darfst du keine machen auf der 721-Linie. Ne? Mit so einem Schwanenhalsmikrofon, dass du mal hallo...
1: Wir haben tatsächlich so ein Mikrofon, aber das machen wir dann nur, wenn irgendwelche Haltestellen ausfallen oder Umleitungen sind und die Fahrgäste nicht Bescheid wissen.
0: Sonst hätten wir ein Gewinnspiel machen können, weißt du, wenn wer irgendwie eine Frage beantwortet oder so, dann würde ich dann einen Preis ausloten in Zusammenarbeit mit das, und so.
1: Das hätte man früher machen können, heute ist das nicht mehr
0: Schade.
1: Ganz so möglich.
0: Schade, sonst, wenn du irgendwann mal die Möglichkeit hast, wenn du aufsteigst und darfst, hast du eine Befugnis, das Schwanenhalsmikrofon wieder zu benutzen, dann sagst du mir sofort Bescheid und dann machen wir ein Spielchen damit. Ja?
1: Okay, mach mal.
0: Powered by Popnacht. So. Also, dann wünsche ich dir jetzt eine gute Restfahrt zu deiner Haltestelle, wenn es gleich losgeht.
1: Dankeschön.
0: Ab Drehscheib ist eigentlich eine schöne Strecke, ne? Nach Heidelberg.
1: Ja, ist eine schöne Strecke, das stimmt. Ich fahre sie gerne.
0: Fährst du immer hin und her? Wie viele Jahrzehnte machst du das schon?
1: Seit 10 Jahren ungefähr.
0: Ja, siehst du, dann sind wir ja doch schon vorher mal zusammengekommen und haben nur nicht miteinander gesprochen. Das gibt's ja im Leben.
1: Wahrscheinlich.
0: Ja? Also, ich spiele deinen Lieblingssong. Bis bald. Ciao, Gunnar.
1: Ich danke dir. Bis

0: Es ist jetzt 4.43 Uhr, da piept's nochmal für die B307 in beiden Richtungen. Aufpassen, Vorderes Gmund zwischen Kreuz- und Reißenbichelweg. Da laufen mehrere Pferde, die sind irgendwo abgehauen. Pferde auf der B307, Vorderes Gmund, ihr passt da ein bisschen auf.
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1: Yeah, Miles Smith, dieser Hit hier ist neu. DJ Goja, Jason Derulo und die Sängerin Melody mit Michiko. Ist no problema para mi. Hier ist die Popnacht.

Moin, Chico. Habt ihr noch was für die letzte Amtshandlung? Ein bisschen bin ich ja noch da. Dann freue ich mich drauf auf eure WhatsApp. Oder vielleicht, wenn Leben im Raum ist, geht das auch unter dieser Ziffernfolge als Hallo sagen am Telefon. 07221 2011. Wer eine Idee hat für die letzte Amtshandlung, 07221 2011.

0: Get a My Love Picture, this, das ist jetzt langsam das Ende dieser Show. Das heißt, ich habe die Schuhe angezogen, Notausstaste abgeklemmt, Antennenleistung hochgefahren, eine volle Suppe. Lichtstimmung auf OP, damit Sie nachfolgenden Kolleginnen und Kollegen ein bisschen schlechter haben. Da haben wir noch eine letzte Amtshandlung für Paola und Janine aus Oldenburg. Die sind seit gestern unterwegs vom Comer See zurück nach Hause nach Oldenburg. Würden gerne einen Song hören, den ich jetzt auch noch ein bisschen lauter spiele. Von R.E.M. Und was macht die KI?
1: Nach Haus. Nach Haus.
0: Ach, da komme ich mit. Das war die Popnacht. Mein Name ist Ben Streubel und ein schönes Leben in Deutschland.
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1: Um 5 Uhr mit Christine Beit. Immer mehr Migranten und abgelehnte Asylbewerber verlassen offenbar freiwillig Deutschland. Die Funke-Zeitungen berichten, in den ersten 6 Monaten des Jahres seien fast 9.300 Menschen im Rahmen von Programmen des Bundes zurück in ihre Heimat gereist. Aus der Nachrichtenredaktion Ulrike Ufer.
2: Im ersten Halbjahr 2025 verließen demnach etwa 7.300 Menschen Deutschland freiwillig. Also fast 2000 weniger. Laut Bundesinnenministerium haben die Behörden zwischen Januar und Ende Juni fast 19.000 Personen abgeschoben. Einen Teil mit Zwang durch die Polizei, einen anderen Teil mit Anreizen und Förderung. Die Zeitungen berufen sich auf das Bundesamt für Migration und Flüchtlinge. Mit einem speziellen Programm finanziert der Bund die freiwillige Rückkehr in Herkunftsländer oder Drittstaaten.
1: Finanzminister Klingbeil will die steuerlichen Bedingungen von Start-ups verbessern. Das hat der SPD-Politiker dem Redaktionsnetzwerk Deutschland gesagt. Demnach will die Bundesregierung dafür sorgen, dass mehr privates Kapital in junge, innovative Unternehmen fließt. Ziel sei, dass die Weltmarktführer von morgen in Deutschland gegründet und groß werden. Das Feuer im belgischen Naturschutzgebiet Hohes Venn hat sich weiter in Richtung des Eifelortes Monschau ausgebreitet. Ein Feuerwehrsprecher sagte, die Flammen stünden etwa 300 Meter entfernt von den Häusern, die am späten Abend evakuiert wurden. Die Einsatzkräfte hoffen, die Gebäude retten zu können. Man habe die Wiesen zwischen Flammen und Häusern komplett mit Wasser getränkt.

0: Silber für Isabel Gose und Bronze für Maja Werner. Lukas Mertens holte sich bei den Männern ebenfalls Bronze. Das waren die Nachrichten mit Christine Beith. Das Wetter für Deutschland. Die Tiefstwerte liegen am Morgen zwischen 19 und 11 Grad. Tagsüber wechselhaft mit vielen Wolken und Schauern, zwischendurch trocken und etwas Sonnenschein. Ganz im Süden öfter nass und örtlich kräftige Gewitter. Später von Westen und Nordwesten her trocken mit Auflockerungen. Dazu maximal 20 bis 26 Grad. Die Zeit 5.03 Uhr.
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2: Morgen, eure HR3 Morning Show in einer deutlich kühleren und damit auch deutlich angenehmeren Woche. Und das Leben hat wieder einen Sinn. Tobi ist zurück, der kommt gleich und dann sind wir wieder komplett bis 10.
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2: Lektion 1. Hol dir einen Eislöffel und eine Serviette und postiere dich direkt neben das Kind, denn jetzt brauchst du mindestens internationale Torhüterklasse, Spitzenreflexe, denn Lektion 2. Wische nun abwechselnd den Mund und den Rand der Eiswaffel des Kindes ab und nimm immer die gefährdeten Stellen der Eiskugel, die gleich runtertropfen könnten, mit dem Eislöffel weg. Lektion 3. Sei stolz, wenn nichts auf den Klamotten oder den Schuhen gelandet ist. Bis zum Finale, denn dann entdeckst du deinen schlimmsten Fehler und dein Kind zeigt dir strahlend:
3: Guck mal, ich hab die Eiswaffel unten abgebissen.
2: Und das war's mit den Klamotten und den Schuhen. Und darum ist Lektion 1 eigentlich nicht in der Waffel, immer im Becher.
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3: Show am Montag. Wir starten rein in eine neue Woche. Bis 10 Uhr sind wir bei euch und Tobi ist auch gleich da. Hammer's doch. Morge.
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1: Mosche, es ist 5:45. Heute gibt's Regen über Hessen. Medaillenregen gab's gestern und die letzten Tage schon.
2: Wehe, es gibt keinen Regen, mein Freund.
1: Das ist eine Prophezeiung. Wirklich. Schauen wir mal auf den Medaillenregen. Da war ja alles los. Unfassbar. Also, Schwimm-EM in Paris.
2: Was
1: ihr das
2: war das denn?
1: Habt ihr mitbekommen? Also insgesamt haben wir 32 Medaillen erschwommen. Und der Oberburner war natürlich.
3: Und es ist unglaublich, aber wahr. Liebe Zuschauerinnen und Zuschauer, wir erleben hier einen Weltrekord. Über 1500 Meter von Johannes Liebmann. Es ist geschafft, es ist unglaublich und es ist fantastisch. Und ich habe überhaupt keine Superlative mehr. Es ist nicht zu fassen, was der hier für ein Rennen ins Becken gezaubert hat.
2: Ist der nicht erst 19?
1: Der ist 19 Doppel-Europameister. Und dieser Weltrekord, das, wenn ihr das gesehen habt, also das ist wie wenn der allein im Becken schwimmt.
2: Normalerweise unterbietet man ja so einen bestehenden Weltrekord um hier irgendwie so ein paar Hundertstel oder was. Ja. Und der hat einfach...
1: Die anderen machen jetzt an der Sportart, glaube ich. Wahnsinn.
2: Also ich bin ja bekanntlichermaßen die unsportlichste, faulste Person überhaupt. Was ich aber einfach liebe, ist Leichtathletik zu gucken, weil ich einfach kaum etwas spannender finde als Leichtathletik. Und da haben wir alleine gestern nochmal 5 Medaillen abgesahnt in der Mixstaffel über 4x100 Metern. Es war knapp.
4: Letzter Wechsel mit Gina, die ist schon gestartet. Wechsel hat geklappt. Deutschland ist in Führung. Deutschland ist in Führung. Jetzt kommt Emi Hunt. Großbritannien oder Deutschland? Deutschland oder Großbritannien? Die Briten gewinnen. Deutschland wird zweiter Silber.
1: Und sie waren ganz kurz ein bisschen geknickt,
2: aber
1: weil
2: nur ganz
1: Gold so in Sichtweite war. Ja, also herzlichen Glückwunsch an alle Leichtathleten, an alle Schwimmerinnen und Schwimmer und natürlich an ein Pferd. Chipmunk, 18 Jahre alt, hat gestern mit Michael Jung Gold geholt bei der Reitwehr.
2: Chipmunk finde ich für ein Pferd unwürdiger Name.
1: Es ist eine Legende.
2: Okay.
1: Es ist eine Legende.

0: Miley in den Montag. Schön, dass ihr dabei seid. Es ist der 17. August, 6 Uhr.
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2: Mit Theresia Tautz. Guten Morgen. Der große Waldbrand im Hohenfenn in Belgien breitet sich weiter aus und kommt jetzt gefährlich nah an deutsche Häuser ran. Die Feuerwehr sagt, noch 300 Meter bis zu den evakuierten Gebäuden. Rund 30 Menschen mussten gestern Abend aus ihren Häusern raus. ARD-Reporterin Sabine Rieck.
3: Die Bewohner können in einer benachbarten Schule unterkommen. Die Feuerwehr in der Region ist in ständiger Bereitschaft und wässert aktuell die Waldgebiete auf deutscher Seite, damit sich der Brand im Hohenfenn nicht weiter ausdehnen kann. Ob noch weitere Bewohner aus Monschau oder Umgebung ihre Häuser und Wohnungen verlassen müssen, ist derzeit noch nicht abzuschätzen.
2: Die CDU hat festgelegt, keine Regierungsbildung mit der Linkspartei. Mit Blick auf die Landtagswahl in Sachsen-Anhalt ruft Grünen-Chef Banaschak die CDU jetzt auf, das zu überdenken. Im ZDF hat er gesagt, Demokraten müssten miteinander sprechen, sonst könnten am Ende Antidemokraten an Einfluss gewinnen. In Umfragen zur Landtagswahl liegt die AfD klar vorne. Ohne sie wird eine Regierungsbildung danach wohl schwierig. In Gensheim-Gustavsburg hat die Polizei einen toten Mann gefunden, 20 Jahre alt, in einer Wohnung in einem Mehrfamilienhaus. HR3-Reporter Rainer Wattefeld.
4: Alarmiert werden die Beamten um kurz nach 18 Uhr wiederum von einer Person, die behauptet, einer seiner Arbeitnehmer benötige dringend die Polizei. Weil er zu wenig Deutsch könne, wende er sich jedoch zunächst an seinen Arbeitgeber. In der Wohnung angekommen, treffen die Beamten tatsächlich auf den Arbeitnehmer. Ob er mit der Tat etwas zu tun hat, ist noch unklar.
2: Medaillenrausch am letzten Tag der Leichtathletik-EM. Gold holte Frederik Ruppert im 3000 Meter Hindernislauf. Bronze ging an Karl Bebendorf. Silber gab es außerdem im Speerwurf für Julia Ulbricht und für die gemischte Sprintstaffel über 4x100 Meter. ARD-Sportreporter Jens Krieg sagt, eine gute EM-Bilanz.
5: Germany is back. Denn wo bei der letzten EM vor 2 Jahren magere 11 Medaillen und davon überhaupt nur eine goldene zu Buche schlagen,

0: Also 13, 14 Uhr regnen. Ich weiß nicht, ob die Regentonnen ganz voll werden, aber immerhin ein bisschen was kommt, oder? Danach seht ihr die Sonne wieder. Temperaturen 15 bis 20 Grad im Norden, 21 Grad in Fulda und 25 Grad in Südhessen.
1: Staus haben wir aktuell keine, aber einmal Vorsicht bitte. Auf der A45 in Richtung Gießen zwischen Hammersbach und Altenstadt liegen Gegenstände. 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
0: Da ist die neue Woche. Schön, dass ihr mit dabei seid in den Nachrichten. Theresia Tautz.
1: Guten Morgen, ich bin Tanja Rösner.
0: Und ich bin Tobi Kämmerer.
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6: Leon. Post für dich. Du bist mit deinem Fortnite-Team angenommen worden beim E-Sports World Cup.
4: Mega! 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
6: Deine Mutter.
5: Leon, zeig mir mal, auf welche Taste drücke ich, damit sich dieses Figürchen bewegt?
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6: Erzähl.
5: Tobi, meine Kochshow Tanjas Töpfe geht gleich los. Aber hier im Studio ist keine Küche.
6: Wieso denn Küche? Der Titel der Show ist Rösner rennt.
5: Was?
6: Zieh die Laufschuhe an. Die erste Folge heißt Tanjas Triathlon.
5: Nein!
6: Komisch, ich hab einen ähnlichen Albtraum.
5: Tobi, wo bist du?
6: Zu Hause, wo soll ich denn sein?
5: Im Fernsehstudio. In einer Minute startet meine Kochshow Tanjas Töpfe. Und wir brauchen dich als Testesser.
6: Nein!
5: Ein gutes hat's. Wir verstehen uns alle albtraumhaft gut.
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0: Meisterwerke zum Start in die neue Woche. Depeche Mode, Never Let Me Down Again. 16 Minuten nach 6 ist es. Hier ist eure HR3 Morning Show und wir haben heute Vormittag Regen.
1: Halleluja.
0: Ach, ist das gut. So zwischen 8:30 und 14 Uhr kommt was runter. Und es war nicht viel, aber immerhin ein bisschen was auch in der Eifel, da in den Waldbrandgebieten.
1: Auf den Straßen ist gar nichts los. Können wir direkt die wichtigen Fragen zu deinem Urlaub klären?
0: Gibt es welche?
1: Naja, also ich muss ja wissen, auf was ich mich einzustellen habe.
0: Ja.
1: Müssen wir ja alle wissen.
0: Ja, klar.
1: Also, jetzt warst du ja 3 Wochen nicht da.
0: Ja.
1: Hast du in diesen 3 Wochen A, übertrieben viel Sport gemacht und bist kurz vor Marathon und hast deshalb Schmerzen überall? Oder B, warst du sehr faul?
0: Ich habe übertrieben viel Sport gemacht. Ich war schwimmen.
1: Ja.
0: Jeden Tag.
1: Ja.
0: Zwischen 1500 und 2,2, sowas.
1: Mhm.
0: Das hat jetzt aber nicht, es war halt schwimmen.
1: Und müssen wir uns jetzt darauf einstellen, dass du jetzt der Schwimmexperte bist?
0: Ja.
1: Darauf müssen wir uns einstellen. Okay.
0: Das auf jeden Fall.
1: B.
0: Auch das wird uns nicht loslassen, glaube ich.
1: Das wird uns also nicht loslassen. B. Hast du wahnsinnig viel zugenommen?
0: Ja.
1: Und deswegen müssen wir uns jetzt darauf einstellen, dass du jetzt wieder kurz asketisch wirst.
0: Ja.
1: Gut. Nun, ich wollte nur wissen, wo es hingeht, so die nächsten Wochen. Okay.
0: Ich bin noch auf der Suche nach einer unterstützenden asketischen Methode, die das unterstützt.
1: Ach, die haben wir noch nicht.
0: Die habe ich jetzt noch nicht.
1: Okay.
0: Aber ich bleib dran.
1: Gut, da freuen wir uns doch alle sehr.
0: Freuen wir uns alle. Gleich Hits für euch. Sunrise Avenue mit Fairy Tale Gone Bad.
1: Und obendrauf packen wir euch Taylor Swift. The Fate of Ophelia und Fairy Tale Gone Bad. Das ist echte Abwechslung.
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0: Glückliche Gesichter gab es bei der Schwimm-EM, bei der Reit-WM, bei der Leichtathletik-EM und bei Eintracht Frankfurt gab es viel ratlose Gesichter. Was war denn das?
1: Katastrophe. 0-7 im letzten Testspiel vor der Saison. Nach England gereist gegen Brentford und dann haben die Hütte voll gekriegt. Also die verstehen es aber auch immer wieder, die Vorfreude auf die neue Saison im Keim zu ersticken.
0: Also nicht eine blöde Lieder, es war ein richtiges Desaster. Da muss doch richtig was passieren. HR3 Eintracht-Reporter Phil Hofmeister. Am Freitag geht es ja jetzt schon los im DFB-Pokal. Wird das noch was?
2: Naja, so bei aller Panik, glaube ich, zunächst mal sind wir uns einig, wenn ich sage, lieber jetzt richtig 1 auf die 12 bekommen als zum Pokal- oder Ligastart. Ja? Denn noch kannst du das korrigieren, noch kannst du die Lehren draus ziehen. Mhm. Und ganz wichtig, die Probleme, die offensichtlich waren, die sind ja nicht neu, die waren vorher bekannt, vor allem im Tor und in der Abwehr. Ja. Und all das hatte Trainer Adi Hütter intern auch längst adressiert und kommuniziert. Der Adi ist ja nun wirklich auch kein Blinder. Daher hat diese 0-7-Klatsche vielleicht sogar auch geholfen, weil der Druck auf Sportvorstand Markus Krösche, der ist jetzt da, auch öffentlich. Denn klar ist, 3 bis 4 Neuzugänge, die der Eintracht sofort helfen können, die müssen nach wie vor und umso dringender zeitnah her.
0: Zeitnah, am Freitag, ich sag's nochmal, am Freitag geht's los.
1: Geht
0: das ist zeitnah.
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2: Mit Theresa Tautz, guten Morgen. Der Waldbrand im Hohen Venn in Belgien kommt Deutschland gefährlich nah. Die Flammen stehen nur noch 300 Meter vor Häusern, die gestern Abend evakuiert wurden. Sicherheitshalber rund 30 Menschen waren betroffen. Deutschland hat bei der Leichtathletik-EM insgesamt 21 Medaillen geholt, so viele wie seit 28 Jahren nicht mehr. Zum Abschluss kamen noch mal einige dazu, unter anderem Gold für Frederik Ruppert im 3000 Meter Hindernislauf. Die US-Schauspielerin Hayden Panettiere ist mit 36 Jahren gestorben. Bekannt war sie unter anderem aus den Serien Heroes und Nashville. Und sie war mal mit Ex-Box-Weltmeister Klitschko zusammen. Über die Todesursache weiß man bisher noch nichts. Und jetzt mehr Aktuelles aus unseren Regionalstudios.
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3: Der Kultursommer Nordhessen 2026 ist gerade zu Ende gegangen. Da ziehen die Veranstalter schon Bilanz. Die künstlerische Leiterin Insa Pijanka verkündet heute eine Auslastung von 86%. Etwa so hoch wie in den Vorjahren. Und das trotz der großen Hitze. Seit Mai hat es in ganz Nordhessen 90 Veranstaltungen gegeben. Vom Konzert bis zur Lesung. Ein außergewöhnlicher Publikumsmagnet sei dabei das Event Fritzlar vor dem Dom gewesen. Aber auch die Konzerte in der Kaufunger Stiftskirche sind wieder ein großer Erfolg gewesen. Vielleicht auch, weil es in der mittelalterlichen Kirche kühler ist. Jens Werlöner, Studio Nordhessen.
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5: Ich merke gerade, mich nimmt es richtig mit der Hayden Panettiere.
6: Ja.
5: 36.
6: Nashville, habe ich hoch und runter geguckt.
5: Ach, mein lieber Mann. So. Leute, wir starten mit einem Wechsel im Wetter. Es ist so, die Hitze ist erstmal raus. Wolkig geht's los und wir kriegen Regen. Und zwar nicht hier und da mal, sondern wie es aussieht, über ganz Hessen. Unterschiedlich viel wird's. Der Vormittag also erstmal nass. Am Nachmittag kommt dann die Sonne wieder raus. Temperaturen dann im Vergleich zu dem, was wir hatten, nur noch 18 Grad rund um Willingen und 26 Grad im Ried.
6: Auf den Straßen ist gar nichts los. Kommt gut an.
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0: 6:39 Uhr, ein Thema, das im Moment alle beschäftigt. Es war sogar bis nach Hessen hier zu uns war es zu riechen. Ganz viele Notrufe sind eingegangen bei der Feuerwehr. Ja, was man da gerochen hat, sind Auswirkungen des Feuers. An der deutsch-belgischen Grenze brennt das Naturschutzgebiet Hohe Venn.
1: Ihr habt die Bilder gesehen, auf einer Fläche von 3000 Hektar. Dicker weißer Rauch, überall verkohlte Bäume.
2: Schon erschreckend, ne? Schon aber die Heimat hier, ne? Man fährt ja aber sehr oft vorbei.
3: Ich sehe eigentlich nur noch Rauch um mich rum.
1: 2500 Helfer wirklich unermüdlich im Einsatz. Feuerwehren, dann Landwirte, die bringen mit den Gülletanks Wasser ins Einsatzgebiet. Logistikunternehmen helfen.
4: Das bringt auf jeden Fall was. Also ein Tropfen auf dem heißen Stein. Ja, es ist auf jeden Fall ein Riesenfeuer hier. Aber es wird alles dafür gemacht, um das Feuer einzudämmen.
5: 2011 haben wir schon mal hier den Vennbrand erlebt. Den durfte ich auch oder musste ich auch aus nächster Nähe erleben. Aber das ist schon wieder eine Hausnummer höher. Ja.
0: Und dieser Brand wird uns noch für Wochen beschäftigen, weil dieses Naturschutzgebiet zum Teil ein Hochmoor ist. Und in diesem Hochmoor gibt es Torfschichten. Wahnsinnig schwer zu löschen und vor allem kokelt das unterirdisch weiter. Deshalb wurden nahegelegene Ortschaften evakuiert, auf der belgischen Seite und auch auf der deutschen, die Stadt Monschau zum Beispiel.
1: Was wir aber auch da wieder sehen, ist der Zusammenhalt, also die Landwirte, die sich gegenseitig helfen. Versorgen die Tiere, bieten Ställe an, an diesen Zufahrtsstraßen, wo die Laster mit Wasser durchfahren, stehen Familien mit Danketransparenten und versorgen die Einsatzkräfte mit Kaffee, mit Kuchen, mit allem.
6: Ich denke, jede Geste zählt und es ist wichtig für uns, für unsere Region. Und jede Hilfe ist halt willkommen und wir können halt nicht mehr machen als Danke sagen.
7: Wir waren jetzt letztens auch in Frankreich im Urlaub und da waren ja auch schon viele Waldbrände. Und wenn man dann aber so nach Hause kommt und es dann irgendwie doch so in unmittelbarer Nähe hat, ist es dann doch nochmal irgendwie anders, als wenn es halt... ja, weiter weg ist.
0: Da kommt wieder ein Traktor. Rieseneinsatz. Auch heute Morgen sind die Löschhelis wieder in der Luft. Und es gibt weitere Luftunterstützung. Wenigstens ein bisschen was. Heute Vormittag Regen. Auch über der Eifel.

0: 6.43 Uhr, hier ist eure Morningshow, hier ist HR3 am Montag.
1: Einmal Vorsicht bitte auf der A45 Richtung Aschaffenburg. Ungesicherte Unfallstelle zwischen dem Hanauer Kreuz und Alzenau Nord.
0: Es ist immer noch warm, aber die Riesenhitze ist raus und lang ersehnt. Und heute kommt, Martin, Regen.
2: Ja, flächendeckender Regen. Mal nicht so dieses punktuelle Runtergeschauere von Gewittern, sondern heute Vormittag mal für alle mehr oder weniger flächig so richtig schöner, sanfter Regen.
0: Ach, wie bitte, ja.
2: Und wenn der durch ist, kommt die Sonne wieder raus. Maximal so 25 Grad etwa.
1: Perfekt.
0: Durchatmen.
1: Ja, es ist echt durchatmen. Wir schicken euch in die neue Woche mit Kenny Loggins.
0: Und zu diesem Klassiker packen wir euch das wunderschöne Diamonds von Rihanna. So geht's rein in die neue Woche. Echte Abwechslung für euch hier in HR3.
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1: Ja, ihr kennt ja unseren HR3 Morningshow-Reporter Johnny. Der ist überall in Hessen unterwegs und er hat so einen roten HR3-Bus. Da sind Tobi und ich auch drauf. Und während er euch besucht, wird dieser Bus ja irgendwo geparkt.
0: Und als Johnny beim letzten Mal zurück an den Bus kam, hing ein ganz süßer Brief am Scheibenwischer von Pauline aus Frankfurt.
1: Liebes HR3-Team, ich wollte ganz lieb fragen, ob es vielleicht möglich wäre, ein Autogramm von Tobi und Tanja zu bekommen. Ich habe Geburtstag, das wäre eine riesige Freude.
0: Und das war natürlich ein Auftrag für uns und dann für Johnny.
2: Guten Morgen, hallo. Ich bin auf der Suche nach der Pauline. Bist du die Pauline? Hallo. Dein Geburtstagsgeschenk kommt frei Haus zu dir.
3: Dankeschön.
2: Wir haben uns so über deinen Brief gefreut, Pauline. Dankeschön. Du kannst das gar nicht glauben. Deswegen hier einmal für dich die Autogramme.
3: Dankeschön.
2: Erzähl mal, wie kam das, dass du dachtest, auch dahinter lasse ich mal am Scheibenwischer eine Nachricht?
3: Oh, ich bin immer so, ich bin immer offen und ehrlich. Und warum nicht?
2: Oh, der Kollege, was?
4: Die müsste damit kämpfen. Sie hat ja gefragt, soll ich nicht? Und ich dachte mir, mach einfach.
2: Immer einfach mal machen, was kann passieren? Gar nichts, ich komme vorbei im schlimmsten Fall.
3: Perfekt, danke schön.
2: Pauline, und weil Autogramme, ja, die kannst du dir an die Pinnwand kleben. Ja, aber das hier, das bleibt für immer. Ich habe eine kleine Nachricht von der Tanja dabei.
5: Hallo Pauline, vielen Dank für diesen schönen Zettel an unserem HR3-Bus. Da haben wir uns aber wirklich extrem drüber gefreut. Und natürlich kriegst du die Autogrammkarten von uns, haben wir direkt dem Johnny in die Hand gedrückt und haben ihn losgeschickt. Also viel Spaß damit und vor allem Happy Birthday. Hab einen tollen Tag.
3: Dankeschön. Oh mein Gott, da freue ich mich.
2: So kann doch die neue Woche beginnen, gell?
3: Auf jeden Fall. Dankeschön.
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2: Mit Theresia Tautz. Schönen guten Morgen. Feuer in Belgien im Naturschutzgebiet Hohes Venn. Deshalb mussten jetzt in der benachbarten deutschen Stadt Monschau einige Menschen raus aus ihren Häusern. Denn das Feuer war nur noch wenige hundert Meter entfernt. ARD-Reporter Arndt Lorenz.
3: Obwohl das Feuer so nah in den Häusern steht, hoffen die Rettungskräfte nach eigenen Angaben, die etwa 17 Gebäude noch retten zu können. Traktoren und Lkw mit großen Tanks bringen das Wasser dahin. Die Bewohner von Monschau waren zuvor über die Nina-Warn-App informiert worden. Es bestehe Lebensgefahr. Das sorgte bei vielen Monschauer Bewohnern für Panik und Unruhe. Die Stadt sprach aber von einer reinen Vorsichtsmaßnahme.
2: Immer mehr Migranten und abgelehnte Asylsuchende verlassen Deutschland offenbar freiwillig. Das melden die Funke-Zeitungen und berufen sich auf Zahlen des Bundesamts für Migration und Flüchtlinge. Im ersten Halbjahr waren es fast 9.300 Menschen. ARD-Reporterin Ulrike Ufer.
4: Im ersten Halbjahr 2025 verließen demnach etwa 7.300 Menschen Deutschland freiwillig, also fast 2000 weniger. Mit einem speziellen Programm finanziert der Bund die freiwillige Rückkehr in Herkunftsländer oder Drittstaaten. Das zuständige Bundesamt übernimmt, den Angaben zufolge, die Flugkosten für die Ausreise und zahlt 1000 Euro pro Erwachsenem sowie 500 Euro für Kinder und Jugendliche.
2: Bensheim hat einen neuen Bürgermeister. Der parteilose Kandidat Harry Hegenbart hat sich gegen gleich 5 Mitbewerber durchgesetzt und 58,5% der Stimmen bekommen. HR3-Reporter Stefan Pommerinke.
5: Die noch amtierende parteilose Bensheimer Bürgermeisterin Christine Klein war nicht zur Wiederwahl angetreten. Bensheims künftiger Bürgermeister Hegenbart ist 47 Jahre alt und in Bensheim aufgewachsen. Er ist Vater von 3 Söhnen. Seine Ziele, die Jugend fördern, Bensheim lebenswert machen und die Digitalisierung vorantreiben.
2: Die deutschen Sportlerinnen und Sportler haben ordentlich abgeräumt. Bei der Leichtathletik-EM in Birmingham gab es insgesamt 21 Medaillen. Zum Abschluss gestern holte Frederik Ruppert nochmal Gold über 3000 Meter Hindernis. Auch die deutschen Schwimmer gewannen bei ihrer EM in Paris 14 Medaillen. Und das passiert heute noch. In Israel wird über den US-Friedensplan für den Gazastreifen beraten. In Berlin wird eine Langzeitstudie zu Aggression im Straßenverkehr vorgestellt. Und die Pop-Up-Redaktion des Hessischen Rundfunks ist für einen Tag zurück in Friedberg und schaut, was sich seit dem letzten Besuch verändert hat. Das nächste HR3 News Update gibt's in einer halben Stunde.
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0: So, da müssen wir erstmal ganz dringend auf die Straßen.
7: Wir haben ein wichtiges Update aus dem HR3-Verkehrszentrum für die A3 Frankfurt-Würzburg. Zwischen Aschaffenburg und Weibersbrunn kommt euch ein Fahrzeug entgegen. Fahrt da bitte in beiden Richtungen vorsichtig. Nicht überholen. Auf der A3 zwischen Aschaffenburg und Weibersbrunn.

0: zwischen dem Dreieck Mainz und dem Schiersteiner Kreuz. Eine Baustelle auf der A671 Richtung Wiesbaden zwischen dem Main-Spitzdreieck und Hochheim Süd. Und die A661 Richtung Egelsbach. Achtung bitte, ein kaputtes Auto steht zwischen Frankfurt Ost und Offenbach Kaiserlei. 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
1: Dann gucken wir mal, was hier los ist.
2: 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Irgendwo in Hessen klingelt jetzt ein Telefon. Vielleicht ist es deins, denn du triffst jetzt die Hit-Entscheidung.
3: Hallo.
1: Dag Hallo. Usels, hallo. Hier ist HR3, hier ist deine Morningshow, Tanja und Tobi. Wer bist du?
3: Der Patrick Maschke, guten Morgen.
0: Hallo Patrick, du bist so förmlich. Bist du schon auf der Arbeit?
3: Nein.
0: Bist du misstrauisch?
3: Urlaubstag.
0: Oh.
1: Und da stören wir dich. Haben wir dich geweckt jetzt?
0: Noch.
3: Ja.
1: Wir wissen, wie man auch Tage versaut. Du biegst es jetzt aber schnell gerade für alle. Du entscheidest nämlich jetzt, mit welchem Hit ganz Hessen in diesen Tag startet.
3: Ja, dann würde ich sagen, dann starten wir mal richtig rockig mit AC/DC Highway to Hell.
0: Machen wir das.
1: Ja, also. Okay. Mach's gut.
3: Tschüss, schönen Tag euch.

0: Geilo, geilo, geilo, geilo. Guten Morgen und guten Start in die Woche.
1: Guten Geilo, Michael. Ja, das war die Entscheidung von Patrick. Highway to Hell. So soll es in die neue Woche gehen.
2: Wir haben eine Entwarnung für die A3 Frankfurt-Würzburg. Da kommt euch kein

0: Willkommen in dieser neuen Woche. Es ist Montag, der 17. August und es ist ein bisschen kühler. Heute Vormittag gibt es sogar Regen.
1: Regen, aber auch das ein oder andere Mal noch mehr diese Woche, oder?
0: Ja, also hoffentlich.
1: Ob wir da vielleicht mal wieder so Sachen drin unternehmen wollen? Sowas wie Museum oder so?
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3: Lektion 1, um schlau zu wirken, lege einen Zeigefinger an die Wange, lege den Kopf schief und murmle vor dich hin.
4: Mich fasziniert vor allem dieser Bruch zwischen Licht und Emotion.
3: Wenn da noch keiner die Augen verdreht, lass weiter den Kunstkenner raushängen, auch wenn du überhaupt keine Ahnung hast.
4: Ich war ja auch schon im Guggenhaus-Museum in Venedig, da habe ich sogar Van Gogh mal live gesehen.
3: Lektion 2, wenn dir das zu langweilig wird, nimm einen Zollstock, halte ihn an das teuerste Gemälde und flüstere in dein Handy.
5: Ich glaube, es kann klappen, wenn wir zu dritt sind und Masken tragen.
3: Schon wird's spannend. Oder Lektion 3, nimm einen alten Teller mit ins Museum, geh in einen Raum mit alten historischen Vasen, in dem gerade keine Raumaufsichtsperson sitzt und wirf ihn auf den Boden. Und dann ist Action in der Bude.
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0: Und schon ist der Montag noch schöner geworden und das liegt...
1: Ja, an dir doch. Und an Ed Sheeran.
0: Das war der andere. Und an etwas, das wir lange nicht mehr hatten. Leute, sehnsüchtig erwartet, wir kriegen Regen, so zwischen 8 und 14 Uhr. Und zwar nicht nur hier und da ein Fröpfchen, sondern mal flächendeckend was Nasses für alle. Hin raus gibt's dann wieder Sonne.
1: Zweimal Vorsicht. Zum einen auf der A3 Richtung Würzburg, da liegt ein Metallteil zwischen Obertshausen und Hanau. Ungesicherte Unfallstelle auf der A7 zwischen dem Kirchheimer Dreieck und Bad Hersfeld West in der Baustelle.
0: Weil garantiert sehr schnell sehr viele Menschen an euch zerren, um euch in diese neue Woche zu kriegen, zum Durchatmen. Lassen wir uns mal nicht hetzen. Bruce Springsteen gleich.
1: Und die Beats kommen von Robin Schulz und Rita Ora. Schon auch sehr gut. Ja. I'll Be There und Streets of Philadelphia. Das ist echte Abwechslung.
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0: Bruce Springsteen. Am Montag, es ist kurz vor halb acht. Es war am Wochenende sogar hier bei uns in Hessen zu riechen. Ganz viele Notrufe sind eingegangen bei der Feuerwehr. Das war das Ergebnis der Waldbrände. In der Eifel brennt es und an der deutsch-belgischen Grenze. Das ist das Naturschutzgebiet Hohe Venn, das da betroffen ist.
1: Ihr habt die Bilder alle gesehen. Eine Fläche von 3000 Hektar steht in Flammen und es sieht wirklich unheimlich aus. Dicker weißer Rauch, überall verkohlte Bäume.
2: Schon erschreckend, ne? Das ist schon aber die Heimat hier, ne? Man fährt ja aber sehr oft vorbei.
3: Ich sehe eigentlich nur noch Rauch um mich rum.
1: Ortsteile von Monschau sind evakuiert worden. Auch auf der belgischen Seite sind Menschen vor dem Feuer geflohen. 600 werden in Notunterkünften versorgt oder sind bei Freunden untergekommen.
0: Gebannte Blicke natürlich nach oben. HR3-Meteorologe Martin Gutt. Und seit heute Morgen hat die Feuerwehr Unterstützung von da oben, oder?
4: Jawohl, seit heute früh regnet es in beiden Brandregionen. Einmal in der Eifel deutlich mehr. Da haben wir seit 2-3 Stunden doch Dauerregen. Der hilft das jetzt zwar nicht zu löschen, aber zumindest von oben kommt da jetzt einiges runter und der hält auch noch an. Deswegen, das ist schon mal ganz gut, dass es da richtig nass wird. Im Hohen Venn regnet es zwar auch, aber da sind die Regenfälle nicht ganz so ergiebig und außerdem steckt da ja das Feuer im Moorboden. Ja. Das heißt, da wird es noch eine richtig schwierige Kiste und da müsste es eigentlich noch mal richtig kräftig drauf regnen. Das wird es dann morgen tun und morgen diese Regenfälle, die helfen auf jeden Fall auch.
0: 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Bye.

0: Es ist Montag, der 17.8. 7:30.
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2: Mit Theresa Tautz. Guten Morgen. Der Kampf gegen das Feuer im belgischen Naturschutzgebiet Hohes Venn geht weiter. In der Nacht war der Brand noch näher an Wohnhäuser in der deutschen Grenzstadt Monschau herangerückt. Im Moment gilt die Lage aber als stabil. Finanzminister Klingbeil will Start-ups steuerlich besser unterstützen. So soll mehr privates Geld in junge Firmen fließen, damit sie weiter wachsen können. Klingbeil trifft sich heute in Berlin mit Gründerinnen und Gründern. Gute EM-Bilanz. Bei der Leichtathletik-EM in Birmingham haben die deutschen Sportlerinnen und Sportler insgesamt 21 Medaillen geholt, so viele wie seit 28 Jahren nicht mehr. Bei der Schwimm-EM in Paris waren es 14 Medaillen für das deutsche Team. Und jetzt mehr Aktuelles aus unseren Regionalstudios.
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3: Wochenlang kaum Regen, ausgetrocknete Bäche, sinkende Wasserpegel. Der Schwalm-Eder-Kreis hat jetzt erneut auf die anhaltende Trockenheit reagiert und das bestehende Verbot der Wasserentnahme aus Bächen und Seen ausgeweitet. Ab jetzt ist es auch untersagt, aus Eder und Fulda Wasser zu holen. Die beiden Flüsse waren bisher von dem Verbot ausgenommen. Mit dem Verbot sollen Tiere und Pflanzen geschützt werden. Außerdem soll der Pegel von Fulda und Eder möglichst wenig sinken. Erlaubt ist es nur, mit kleinen Flaschen oder Bechern etwas Wasser zur eigenen Abkühlung zu schöpfen. Verstöße gegen das Verbot können teuer werden, bis zu 100.000 Euro. Salome Schmidtgall, Schwalm-Eder-Kreis.
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0: Tschüss Hitze, hallo Regen. Ich habe ja lange nicht mehr gesehen. Heute Vormittag wird es nass und zwar nicht nur mal so kurzes Geschauer, sondern ein bisschen länger und flächendeckend. Am Nachmittag dann wieder die Sonne da. 20 Grad sind dann drin, maximal in Calden. Im Vogelsbergkreis kriegen wir so 23 Grad und an der Bergstraße 26 Grad.
2: Damit ihr gut ankommt, jetzt das Neueste aus dem H3-Verkehrszentrum. Vorsicht auf der A3 Richtung Würzburg zwischen Oberzhausen und Hanau, ein Metallteil. Ungesicherte Unfallstelle auf der A7 Fulda-Kassel zwischen dem Kirchheimer Dreieck und Bad Hersfeld-West in der Baustelle. Die A60 Mainz-Rüsselsheim, streckenweise Stau zwischen Ginsheim-Gustavsburg und Bischofsheim. A66 Wiesbaden-Frankfurt zwischen Frauenstein und Biebrich, 4 Kilometer Stau, da steht ein kaputter Laster und es ist nur die linke Spur frei. Dadurch auch auf der A643 Stau und zwar zwischen dem Dreieck Mainz und dem Schiersteiner Kreuz 6 Kilometer. Baustelle auf der A671 Mainz-Wiesbaden zwischen dem Main-Spitzdreieck und Hochheim-Süd 2 Kilometer Stau und 3 Kilometer Stockt auf der B45 in Richtung Dieburg zwischen Kleinauheim und dem Abzweig nach Seligenstadt.

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0: Hier ist eure HR3 Morning Show am Montag und das geht ja gut los.
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0: Ihr geht schön ins Nordwestzentrum in Frankfurt und kauft euch für 500 Euro, was ihr wollt. Das übernehmen wir.
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0: Guten Morgen nach Kassel, guten Morgen Oliver.
3: Guten Morgen, das ist der Tobi.
2: Ja, hi.
0: Und die Tanja.
3: Tanja ist auch da, hallöchen.
2: Ja, immer im Doppelpack.
0: Und das sind 500 Euro für dich fürs Nordwestzentrum in Frankfurt.
3: Oh, wie geil. Schön, danke.
2: Ja, sehr gerne.
0: So kann eine neue Woche mal losgehen, oder?
3: Ja, dann kann ich ja shoppen gehen, super.
2: Und du hast ja auch schon einen sehr konkreten Plan, was du shoppen willst.
3: Ja, gerne. Ich hätte gerne ein paar neue Töpfe und Pfannen für die Küche.
0: Ach, guck mal da, ein leidenschaftlicher Koch.
3: Ja, genau. Und die neue Küche kommt, dann ist uns aufgefallen, Mensch, wir kriegen einen neuen Herd und die ganzen alten Töpfe funktionieren mit dem neuen Induktionsherd nicht mehr.
2: Klassiker.
0: Also, super. Schluss mit kalter Küche, du kannst wieder geile Sachen kochen, du dir mit der neuen App ARD Sounds die 500 Euro gesichert hast. Also du hörst schöne Sachen dann beim Kochen und kochst in schönen neuen Töpfen. Olli, viel Spaß dabei.
3: Vielen, vielen Dank euch beiden.
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0: 7.43 Uhr, wichtiges Update aus dem HR3-Verkehrszentrum.
1: Für die A3 Köln-Frankfurt zwischen Limburg-Süd und Bad Camberg kommt euch ein Fahrzeug entgegen. Fahrt bitte in beiden Richtungen ganz rechts. Nicht überholen, auf der A3 Köln-Frankfurt zwischen Limburg-Süd und Bad Camberg kommt euch ein Fahrzeug entgegen.
0: Auf den ganzen Staub gibt's endlich mal wieder was Nasses. Wir kriegen Regen, geht in Kürze los. Im Westen von Hessen zieht dann einmal über das ganze Bundesland. Also flächendeckend kommt was runter. Hoffen, es lohnt sich ein bisschen. Am Nachmittag dann wieder die Sonne da, bei 18 bis 26 Grad.
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0: Und dazu packen wir euch Lässigkeit mit Regard.

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0: es vermisst?
1: Es war ja fürchterlich.
0: Ja.
1: Ich war ja in Österreich im Urlaub.
0: Oh. 3 Wochen, kein gesundes, zuckerfreies
1: Und das Essen
0: Frühstück.
1: Da, man kann ja nur Bretteljausen den ganzen Tag.
0: Schrecklich.
1: Wirklich.
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1: Endlich wieder gesundes und zuckerfreies Frühstück.
0: Und deshalb gibt's heute was. Ich habe keinen fancy Namen, deswegen ist der Name vielleicht erstmal ein bisschen abschreckend. Aber es schmeckt ja.
1: Ja, wie nennst du es denn?
0: Es heißt halt Leinsamenpudding.
1: Okay.
0: Komm, also Haferflocken, Leinsamen, Milch rein.
1: Ich google Flüge nach Graz gerade.
0: Ja, das was? Ganze kurz weghören, quellen lassen, geriebenen Apfel drunter, Heidelbeeren, Nektarine, fertig ist. Also ist nichts Schlimmes drin.
1: Du hast was quellen lassen.
0: Ja, mein Gott.
1: Warum lässt du was quellen?
0: Damit es Pudding-Konsistenz bekommt. Außerdem ist es dann magenschonender und macht mehr satt.
1: Was ist denn mit meinem Magen?
0: Generell ist es dann einfach...
1: Habe ich was am Magen?
0: Macht dann auch länger satt. Ich habe es auch noch nicht probiert, aber also es ist ja nichts drin, was irgendwie ungesund sein könnte. Oder eklig. Ich höre nur...
1: Also. Der Schlimmste an diesem Essen... ist, dass du das mit dem Quellen gesagt hast. Weil das schmeckt nämlich ganz lecker. Hättest du einfach geschmiegen. Oder denk dir doch, nenn das doch
0: Wie
1: einfach.
0: Wie wollen wir es denn in Zukunft nennen? Statt Quellen sagen wir in Zukunft gehen lassen.
1: Power
0: oder?
1: Volume. Wenn das so Größe
0: Über Nacht in den Kühlschrank zum Power Volume.
1: Zum Beispiel. Wir sind da noch dran.
0: Also es schmeckt aber ganz gut, gell?
1: Ja, wenn ihr nicht wisst, wie es heißt,
0: Rezept
1: dann schmeckt es.
0: Gibt es bei uns bei Insta.
1: Ja.
0: Power Volume.
1: Zum Beispiel. Also Quellen ist nichts.

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2: Mit Theresia Tautz. Guten Morgen. Das Feuer im belgischen Naturschutzgebiet Hohes Venn kommt Deutschland erstmal nicht näher, denn leichter Regen und Wind spielen den Einsatzkräften gerade in die Hände. ARD-Reporter David Zajons.
3: Das ist gut für uns, heißt es von der Feuerwehr. Die Lage ist deshalb derzeit stabil, das Feuer rückt nicht näher. Es ist ungefähr 300 Meter von den Häusern entfernt. Etwa 30 Menschen mussten gestern Abend in Monschau ihr Zuhause verlassen. Zwischen ihren Häusern und dem Feuer sind Wiesen, die werden von den Einsatzkräften permanent gewässert. So will die Feuerwehr verhindern, dass die Flammen auf die Häuser übergreifen.
2: Eine Hitzewelle nach der anderen gab es zuletzt bei uns in Deutschland. Deshalb schlagen die SPD-Ministerinnen und Minister in der Regierung ein Aktionsprogramm vor. Es geht zum Beispiel darum, Patienten in Kliniken besser zu schützen, aber auch Arbeitnehmer und Stichwort Klimaanpassung. Darum sollen sich Bund, Länder und Kommunen gemeinsam kümmern. Mögliches Gewaltverbrechen im Kreis Groß-Gerau. Die Polizei hat einen 20-Jährigen tot in einer Wohnung in Ginsheim-Gustavsburg gefunden. Ein Arbeitskollege hatte über seinen Chef die Polizei informiert. Die Staatsanwaltschaft hat jetzt eine Obduktion angeordnet, um herauszufinden, woran der Mann gestorben ist, und geht davon aus, dass er gewaltsam ums Leben kam. Die Leichtathletik-EM in Birmingham ist zu Ende. Gestern gab es nochmal 4 Medaillen für Deutschland, unter anderem Gold für Frederik Ruppert im 3000-Meter-Hindernislauf. ARD-Sportreporter Jens-Jörg Rieck sagt, insgesamt eine gute EM-Bilanz.
4: Germany is back. Denn wo bei der letzten EM vor 2 Jahren magere 11 Medaillen und davon überhaupt nur eine goldene zu Buche schlagen, waren es diesmal 6-mal Gold, 10-mal Silber und 5-mal Bronze. Kein Zweifel, diese Bilanz des Jahrgangs ist schon einmal deutlich besser. Ein halbes Dutzend deutscher Rekorde fiel allein in diesem Jahr im Laufbereich.
2: Auch die Schwimm-EM in Paris ist vorbei. Da hat das deutsche Team 14 Medaillen geholt. Und das steht heute noch an. Bei einem Spitzentreffen in Israel geht es um den US-Friedensplan für den Gazastreifen. Ministerpräsident Netanyahu trifft den US-Sondergesandten Kushner. Hessens Ministerpräsident Rhein reist nach Indien, um Fachkräfte für Hessen zu begeistern. Und in Limburg werden Details vorgestellt, wie der Dom nach der Sanierung von außen aussehen soll. Das nächste HR3-News-Update in einer halben Stunde.
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6: Willkommen in der neuen Woche, die nicht mehr so heiß und dafür aber endlich mal nass wird, Martin.
7: Völlig ungewohnt. Ja. Heute Vormittag Regenfälle und auch nicht so diese Gewittergüsse, sondern einfach mal sanfter Regen für alle. Mehr oder weniger heute Vormittag. Und wenn der durch ist, kommt die Sonne wieder raus. Mit dann wirklich angenehmen so zwischen 16, 17 Grad bei euch in Nordhessen, wird es fast schon kühl, und 25 rund um Frankfurt.
2: Damit ihr gut ankommt, jetzt das Neueste aus dem H3-Verkehrszentrum. Die A3 Köln-Frankfurt. 20 Minuten länger dauert es zwischen Itstein und der Raststätte Medenbach. Grund ist ein Unfall auf der linken Spur. A60, Mainz-Rüsselsheim.

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1: Oh, könnt ihr einmal hier durchgehen, ohne ständig cringe Sprüche zu droppen?
0: Opa Günni.
2: Und was ist, wenn es einen weltweiten Stromausfall gibt?
0: Und Sohn Leon.
3: Der Mittelstandsjunge ohne Street Credibility.
4: Oh Mama, ich hatte einen schlimmen Albtraum.
5: Was denn für einen?
6: Leon, Post für dich. Du bist mit deinem Fortnite-Team angenommen worden beim eSports World Cup.
7: Mega! Aber wer ist in meinem Team?
6: Deine Mutter.
5: Leon, zeig mir mal, auf welche Taste drücke ich, damit sich dieses Figürchen bewegt?
7: Nein!
5: Ich denke gerade an meinen letzten Albtraum.
6: Erzähl.
5: Tobi, meine Kochshow Tanjas Töpfe geht gleich los. Aber hier im Studio ist keine Küche.
6: Wieso denn Küche? Der Titel der Show ist Rösner rennt.
5: Was?
6: Zieh die Laufschuhe an. Die erste Folge heißt Tanjas Triathlon.
5: Nein!
6: Komisch, ich hatte einen ähnlichen Albtraum.
5: Tobi, wo bist du?
6: Zu Hause, wo soll ich denn sein?
5: Im Fernsehstudio. In einer Minute startet meine Kochshow Tanjas Töpfe. Und wir brauchen dich als Testesser.
6: Nein!
5: Ein gutes hat's. Wir verstehen uns alle albtraumhaft gut.
0: Die

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1: Jetzt war er ja kein Jahr weg, gell?
0: Ist er ich?
1: Du bist er.
0: Ich war im Urlaub.
1: Ja, 3 Wochen war er im Urlaub. Jetzt hatten wir eben schon die Manuela mit schrecklicher Vermissung. Jetzt geht's aber los hier.
2: Oh ja, wie haben wir dich vermisst? Herzlich willkommen zurück.
0: Ja. Ich hab euch auch vermisst. War ja schon lang.
1: Du warst ja schrecklich. Ich habe dich ja auch schrecklich vermisst. Aber jetzt bist du ja wieder da.
0: Fast wie eine Polarmission.
1: Fast.
0: Nur nicht so kalt.
1: Ja. Okay.
0: Jetzt sind wir wieder da.
1: Apropos kalt.
0: Kühler ist geworden. Kalt nicht. Aber die Hitze ist erstmal raus und wir bekommen Regen. Ist schon losgegangen jetzt hier im Westen. Zieht jetzt einmal über Hessen weg. Das wird so in Osthessen so bis um 2:30 heute Mittag regnen. Sonst kommt die Sonne da früher schon wieder rum. Heute Nachmittag dann hell wieder für alle bei 18 bis 26 Grad.
1: Es dauert eine halbe Stunde länger auf der A3 Köln-Frankfurt. Da hat es einen Unfall gegeben. Zwischen Idstein und der Raststätte Medenbach sind die linke und die mittlere Spur gesperrt.
0: Hier ist der Sommer.
3: Ja.
0: Alvaro gleich.
1: Und ganz viel Energie von Gossip. Move in the right direction und Sophia, das ist echte Abwechslung.
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0: Sophia.
1: Hier oioioi bei der Eintracht gerade. Was war denn da los am Wochenende?
2: Eine Katastrophe. Haben die sich 7-0 abwatschen lassen im letzten Testspiel vor der Saison, extra nach England gereist und dann Brentford FC. Haben sie die Hütte voll gekriegt?
1: 0-7. Oh, jetzt geht's am Freitag für die Eintracht im DFB-Pokal schon los. HR3 Eintracht-Reporter Phil Hofmeister, wird das noch was bis dahin?
3: Naja, so bei aller Panik, glaube ich, zunächst mal sind wir uns einig, wenn ich sage, lieber jetzt richtig 1 auf die 12 bekommen, ja, als zum Pokal- oder Ligastart. Ja? Denn noch kannst du das korrigieren, noch kannst du die Lehren draus ziehen. Und ganz wichtig, die Probleme, die offensichtlich waren, die sind ja nicht neu.
2: Nee.
3: Die waren vorher bekannt, vor allem im Tor und in der Abwehr. Und all das hatte Trainer Adi Hütter intern auch längst adressiert und kommuniziert. Der Adi ist ja nun wirklich auch kein Blinder. Daher hat diese 0-7-Klatsche vielleicht sogar auch geholfen, weil der Druck auf Sportvorstand Markus Krösche, der ist jetzt da, auch öffentlich. Denn klar ist, 3 bis 4 Neuzugänge, die der Eintracht sofort helfen können, die müssen nach wie vor und umso dringender zeitnah her.
1: Gehen wir halt nochmal schnell einkaufen.
4: 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Für dich in Hessen. 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

0: Treibern am Montag, es ist 8:30.
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2: Mit Theresia Tautz, guten Morgen. Das Feuer im Naturschutzgebiet Hohes Venn in Belgien kommt nicht weiter Richtung Deutschland. Leichter Regen und kein Wind spielen den Einsatzkräften gerade in die Karten. Gestern mussten noch 30 Menschen aus dem Grenzort Monschau ihre Häuser verlassen. Deutschland hat bei der Leichtathletik-EM 21 Medaillen geholt, so viele wie seit 28 Jahren nicht mehr. Zum Abschluss gestern kamen noch mal einige dazu, unter anderem Gold für Frederik Ruppert im 3000 Meter Hindernislauf. Die US-Schauspielerin Hayden Panettiere ist mit 36 Jahren gestorben. Warum, weiß man noch nicht. Bekannt war sie unter anderem aus den Serien Heroes und Nashville und sie war mal mit Xbox-Weltmeister Klitschko zusammen und hat eine Tochter mit ihm. Und jetzt mehr Aktuelles aus unseren Regionalstudios.
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3: Rauch über den Feldern, Flammen auf einer Anhöhe. In Nordhessen hat es am Wochenende gleich mehrfach gebrannt. In Felsberg-Beuern ist das Feuer schon von Weitem zu sehen. Autofahrer entdecken die Flammen und wählen den Notruf. Landwirte helfen mit Wasser aus Güllefässern. Vermutlich haben weggeworfene Zigarettenkippen den Brand ausgelöst. Auch die Feuerwehr in Witzenhausen muss ausrücken. Der Grund? Eine leerstehende Hütte am Radweg zwischen Blickershausen und Hedemünden steht in Flammen. Weil es so trocken ist, breitet sich das Feuer schnell aus. Die Einsatzkräfte kriegen den Brand aber schnell in den Griff. In Frankenberg rückt die Feuerwehr zu einem Waldbrand unterhalb der Totenhöhe aus. Stefanie Küster, Studio Nordhessen.
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0: Der Start in diese neue Woche merklich anders, als wir da gestern Mittag noch unterwegs waren. Die Hitze ist erstmal raus. Wir haben heute höchstens 20 Grad in Kassel. Der Vogelsberg kriegt 23 Grad, dann immer noch sehr warme 26 sind an der Bergstraße in Biblis zum Beispiel drin. Am Vormittag dichte Wolken und Regen für fast alle. Die Sonne kommt dann am Nachmittag wieder raus.
2: Damit ihr gut ankommt, jetzt das Neueste aus dem H3-Verkehrszentrum. Vorsicht auf der A45 Richtung Gießen, da liegen Reifenteile zwischen Dillenburg und Herborn-West. Halbe Stunde länger dauert es auf der A3 Köln-Frankfurt. Zwischen Itzstein und der Raststätte Medenbach hat es einen Unfall gegeben. Linke und mittlere Spur sind gesperrt. A60, Mainz-Rüsselsheim. Zwischen Mainz-Laubenheim und Rüsselsheim-Königstetten streckenweise stau und stockend. Streckenweise auf der A66 Wiesbaden-Frankfurt zwischen Wiesbaden-Frauenstein und Wiesbaden-Mainzer Straße. Dadurch auch streckenweise stockend auf der A643 zwischen dem Dreieck Mainz und dem Schiersteiner Kreuz und eine Baustelle auf der A671 Mainz-Wiesbaden. 2 Kilometer Stau deshalb zwischen dem Mainz-Spitzdreieck und Hochheim-Süd.
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1: Eine Welle der Hilfsbereitschaft ist das, was die Menschen an der deutsch-belgischen Grenze gerade erleben. Und diese Welle braucht es, denn ihr habt diese schlimmen Bilder von den Bränden bestimmt gesehen.
2: Dicke, weiße Rauchschwaden über Kilometer. Dieser Rauch ist so dick, dass die Feuerwehr nur mit Atemschutzmasken arbeiten kann. Die stoßen wirklich da auch an ihre Grenzen. Das Naturschutzgebiet Hohefenn brennt und das ist eine Fläche von 30 Quadratkilometern.
1: In der Nacht sind Ortsteile der Stadt Monschau evakuiert worden. Davon betroffen sind auch Landwirte wie der Dieter.
3: Ich habe zuerst mal den Aufruf von der Stadt Monschau in meinen Status gesetzt und dann kamen eigentlich sehr viele Anrufe. Ja, Leute, die einfach schreiben, ich kann Tiere unterbringen, du kannst die Kühe zu mir bringen, du kannst die Rinder zu mir bringen. Also da bin ich manchmal sehr erstaunt über die Hilfsbereitschaft.
1: Ja. Ziel ist es, die verlassenen Häuser vom Feuer zu retten. Das ist nur noch 300 Meter weit weg. HR3-Reporter David Sion. Ganz kritisch ist da auch der Wind.
4: Der Wind ist die ganze Zeit das Problem. Ganz aktuell ist es etwas besser, weil das Wetter gerade mitspielt. Leichter Regen, kein Wind, das sei gut, sagt die Feuerwehr. Derzeit rückt das Feuer also nicht mehr näher an die Häuser heran. Die Flammen sind weiterhin etwa 300 Meter von den Häusern entfernt, von denen, die gestern Abend evakuiert worden sind. Die Feuerwehrleute hoffen jetzt, dass sie die Häuser retten können. Zwischen dem Feuer und den Häusern liegen Wiesen. Die werden von den Einsatzkräften ständig gewässert. Und die Feuerwehr in Monschau hat auch einen Meteorologen vor Ort, weil der Wind eben von so entscheidender Bedeutung ist.
1: Wir haben mit unserem Meteorologen, mit Martin Gut, auch drauf geschaut und hat gesagt, ja, das ist heute schon ein erster Tropfen auf den heißen Steinen dort, aber morgen kommt ergiebiger und andauernd der Regen.
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0: Es ist 8:45 und wir kriegen Regen. Morgen auch ausgiebig, wird ja sehnsuchtsvoll erwartet an der deutsch-belgischen Grenze und in der Eifel. Aber auch heute bei uns wird nass den Vormittag über. Heute Nachmittag dann wieder Sonne und die Hitze ist erstmal raus.
1: Halbe Stunde länger dauert es auf der A3 Köln-Frankfurt zwischen Idstein und der Raststätte Medenbach. Da hat es einen Unfall gegeben. Linke und mittlere Spur sind gesperrt.
0: Sophie and the Giants gleich.
1: Und das Brett von Bon Jovi aus den 80ern. Runaway und Loser, das ist echte Abwechslung.
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0: 7 Minuten vor 9 am Montag. Willkommen in der neuen Woche. Ihr kriegt bei uns alles, was ihr zum guten Start braucht. Natürlich auch Liebe.
1: Das war ja süß. Unser HR3 Morning Show Reporter Johnny, der ist ja überall in Hessen unterwegs. Und wir haben da so einen roten HR3 Bus. Tobi und ich sind da auch drauf. Und während Johnny euch dann irgendwie besucht, wird dieser rote Bus ja irgendwo geparkt.
0: Und als Johnny zurückkam an seinen Bus, hing am Scheibenwischer was. Es war kein Strafzettel, war ein sehr süßer Brief von Paulina aus Frankfurt.
1: Liebes HR3-Team, ich wollte mal ganz lieb fragen, ob es möglich ist, ein Autogramm von Tobi und Tanja zu bekommen. Ich habe Geburtstag und das wäre die tollste Überraschung.
0: Na, wenn einer für Freude zuständig ist und die transportieren kann, sind es neben uns natürlich Johnny sofort ausgerückt.
2: Guten Morgen, hallo. Ich bin auf der Suche nach der Pauline. Bist du die Pauline? Hallo. Dein Geburtstagsgeschenk kommt frei Haus zu dir.
3: Dankeschön.
2: Wir haben uns so über deinen Brief gefreut, Pauline. Dankeschön. Du kannst das gar nicht glauben. Deswegen hier einmal für dich die Autogramm.
3: Dankeschön.
2: Erzähl mal, wie kam das, dass du dachtest, ach, dahinter lasse ich mal am Scheibenwischer eine Nachricht?
3: Oh, ich bin immer so, ich bin immer offen und ehrlich. Und warum nicht?
2: Oh, der Kollege war es aber.
4: Die muss ja damit kämpfen. Sie hat ja gefragt, soll ich nicht? Und ich dachte mir, mach einfach.
2: Immer einfach mal machen, was kann passieren? Gar nichts, ich komme vorbei im schlimmsten Fall.
3: Perfekt, dankeschön.
2: Pauline, und weil Autogramme, ja, die kannst du dir an die Pinnwand kleben. Ja, aber das hier, das bleibt für immer. Ich habe eine kleine Nachricht von der Tanja dabei.
5: Hallo Pauline, vielen Dank für diesen schönen Zettel an unserem HR3-Bus. Da haben wir uns aber wirklich extrem drüber gefreut. Und natürlich kriegst du die Autogrammkarten von uns, haben wir direkt dem Johnny in die Hand gedrückt und haben ihn losgeschickt. Also viel Spaß damit und vor allem Happy Birthday. Hab einen tollen Tag.
3: Dankeschön. Oh mein Gott, da freue ich mich.
2: So kann doch die neue Woche beginnen, gell?
3: Auf jeden Fall. Dankeschön. Freut mich.

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2: Mit Theresia Tautz. Guten Morgen. Trockenheit und Hitze, auch hier in Hessen. Seit Wochen gibt es in Deutschland extrem hohe Temperaturen. Jetzt schlagen die SPD-Ministerinnen und Minister in der Bundesregierung ein Aktionsprogramm vor. ARD-Hauptstadtkorrespondent Jan Zimmermann.
3: Sie wollen ein Sofortprogramm für Klimaanpassung und Hitzeschutz. Außerdem wollen die SPD-Minister einen nationalen Hitzeaktionsplan durchsetzen, um die Gesundheit zu schützen, gerade auch mit Blick auf Patienten und Beschäftigte in Kliniken und Pflegeeinrichtungen, Menschen mit Behinderungen und Arbeitnehmer sollen vor hitzebedingten Produktionsausfällen in Betrieben geschützt werden, zum Beispiel durch ein Kurzarbeitergeld.
2: Gute Nachrichten aus dem Naturschutzgebiet Hohesfenn in Belgien. Das Feuer kommt nicht mehr näher an die deutsche Grenze ran. Leichter Regen, kein Wind und feuchte Luft helfen den Einsatzkräften gerade richtig. Gestern Abend mussten trotzdem noch rund 30 Leute aus ihren Häusern in der deutschen Grenzstadt Monschau raus, sicherheitshalber. Bensheim hat einen neuen Bürgermeister. Der parteilose Kandidat Harry Hegenbart hat sich gegen gleich 5 Mitbewerber durchgesetzt und 58,5% der Stimmen bekommen. HR3-Reporter Stefan Pommerenke.
4: Die noch amtierende parteilose Bensheimer Bürgermeisterin Christine Klein war nicht zur Wiederwahl angetreten. Bensheims künftiger Bürgermeister Hegenbart ist 47 Jahre alt und in Bensheim aufgewachsen. Er ist Vater von 3 Söhnen. Seine Ziele, die Jugend fördern, Bensheim lebenswert machen und die Digitalisierung vorantreiben.
2: Wassernotstand in Osthessen, in Fulda, Eichenzell und Ebersburg bleibt die Lage angespannt. Laut Rhön Energie ist erstmal keine Entspannung in Sicht. HR3-Reporter Daniel Kettner.
5: Diese Woche soll es regnen und es wird kühler, doch das werde die Situation kurzfristig nicht spürbar verbessern. Es bleibt also erstmal dabei. Trinkwasser nur für das Nötigste einsetzen, sagt die Rhön Energie. Pools und Zisternen dürfen damit nicht befüllt werden, Autowaschen ebenfalls verboten. Mit Trinkwasser daheim den Rasen, die Pflanzen oder Blumen gießen, komplett untersagt. Fuldas Oberbürgermeister Wingenfeld sagt, jetzt sind alle aufgerufen mitzuwirken, dass nicht noch schärfere Maßnahmen ergriffen werden müssen.
2: Der HR ist heute wieder in Friedberg. Nach dem Besuch der Pop-Up-Redaktion letzten Herbst geht's diesmal darum, was sich seitdem getan hat. Auch Bürgermeister Dahlhaus und Stadträtin Diegel stellen sich den Fragen der Menschen in Friedberg. Das nächste HR3 News Update gibt's in einer Stunde.
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0: Wir starten in diese neue Woche ohne brutale Hitze und am Vormittag mit Regen, am Nachmittag dann wieder ein bisschen Sonne. Wie wird denn der Rest der Woche, Martin?
7: Ja, eigentlich bräuchten wir flächendeckend Regen mal die ganze Woche über und dieser Wunsch wird erfüllt, weil morgen genau das gleiche wie heute Morgen Vormittag Regenfälle und zwar andauernd. Morgen Nachmittag dann so um die 20 Grad und ein bisschen Sonne und Regen kriegen wir auch am Mittwoch und dann, wer sagt, ja, es ist immer gut, ich will es wieder ein bisschen wärmer haben, dann kommt die Sonne zurück. Und die treibt die Temperatur dann auch wieder so auf um die 25 Grad.
2: Damit ihr gut ankommt, jetzt das Neueste aus dem H3-Verkehrszentrum. Vorsicht auf der A3 Frankfurt-Köln. Höhe Itzstein liegt eine Metallstange. Auf der A66 Wiesbaden-Frankfurt. Vorsicht am Nordwestkreuz Frankfurt. In der Verbindung zur A5 Richtung Frankfurt. Ungesicherte Unfallstelle. A3 Köln-Frankfurt. Zwischen Itzstein und der Raststätte Medenbach ein Unfall. Halbe Stunde länger dauert's, linke und mittlere Spur sind gesperrt. Ein kaputter Laster auf der A5 Kassel-Frankfurt zwischen Ohmtal-Dreieck und Homberg-Ohm ist nur eine Spur frei, 4 Kilometer Stau. Dann die 66 Wiesbaden-Frankfurt zwischen dem Schiersteiner Kreuz und Wiesbaden-Mainzer Straße 2 Kilometer stockend. Dadurch auch streckenweise stockender Verkehr auf der A643 zwischen dem Dreieck Mainz und dem Schiersteiner Kreuz. Die 66 Frankfurt-Wiesbaden zwischen Hattersheim und Hofheim, Achtung, Sichtbehinderungen durch Rauch. Im Bereich der Raststätte Weilbach brennt ein Papiercontainer. Baustelle auf der A671 Richtung Wiesbaden zwischen dem Mainspitzdreieck und Hochheim Süd 2 Kilometer Stau. Und 3 Kilometer sind es auf der B486 in Richtung Rüsselsheim. Da hat es einen Unfall gegeben zwischen Offenthal und Langen. 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

0: Regen.
1: Regen, aber auch das ein oder andere Mal noch mehr diese Woche, oder?
0: Ja, ja, also hoffentlich.
1: Ob wir da vielleicht mal wieder so Sachen drin unternehmen wollen. Sowas wie Museum oder so.
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3: Lektion 1, um schlau zu wirken, lege einen Zeigefinger an die Wange, lege den Kopf schief und murmle vor dich hin.
4: Mich fasziniert vor allem dieser Bruch zwischen Licht und Emotion.
3: Wenn da noch keiner die Augen verdreht, lass weiter den Kunstkenner raushängen, auch wenn du überhaupt keine Ahnung hast.
4: Ich war ja auch schon im Guggenhaus-Museum in Venedig, da habe ich sogar Van Gogh mal live gesehen.
3: Lektion 2, wenn dir das zu langweilig wird, nimm einen Zollstock, halte ihn an das teuerste Gemälde und flüstere in dein Handy.
5: Ich glaube, es kann klappen, wenn wir zu dritt sind und Masken tragen.
3: Schon wird's spannend. Oder Lektion 3, nimm einen alten Teller mit ins Museum, geh in einen Raum mit alten historischen Vasen, in dem gerade keine Raumaufsichtsperson sitzt, und wirf ihn auf den Boden. Und dann ist Action in der Bude.
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1: Einmal Vorsicht bitte auf der A66 Wiesbaden-Frankfurt am Nordwestkreuz Frankfurt in der Verbindung zur A5 in Richtung Frankfurt. Ungesicherte Unfallstelle.
2: Schönen guten Morgen, lieber Tobi, liebe Tanja. Liebe Grüße aus Amporia Brava zum Frühstücken. Und wir brauchen unbedingt HR3, sonst wird das nichts.
1: Sonst wird es nichts hier.
0: Wo ist denn Amporia Brava?
1: Costa Brava.
0: An der Costa Brava, Spanien?
1: Ja, Mittelmeer. Nordspanien.
0: Okay. Liebe Grüße da in den Sommer. Wir haben es, also ihr werdet es gut machen da. HR3 habt ihr ja jetzt im Ohr, ne? Könnt ihr überall hin mitnehmen. Temperaturen bei uns deutlich angenehmer wahrscheinlich als an der Costa Brava. Schwitzt man sich ja quasi der Abel ab. Hier bei uns die Hitze erstmal raus. Angenehme 20 bis 26 Grad am Vormittag. Sogar mal Regen. Heute Nachmittag kommt die Sonne wieder rum.
1: Schwitzt man sich offenbar.
0: Der Abel ab.
1: Ja, ich habe gar nicht nachgefragt. Leonie und Cam Scott haben wir für euch.
0: Ganz aktuell spielen wir euch nach dem Brett von Blink-182, All the Small Things. Echte Abwechslung für euren Start in diesem Montag.

0: Lieblingsort in Kassel ist auf jeden Fall die Goethe-Anlage im Vorderen Westen. Natürlich auch der Bergpark, das ist klar. Der hat eine Wahnsinnsausstrahlung. Und überall da, wo es alte Bäume gibt.
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0: Ist Montag. Und der macht einen Unterschied. Die Hitze ist nämlich erstmal raus und wir kriegen Regen. Ich befürchte, es wird nicht so viel, wie wir uns erhofft haben, aber ein bisschen was kommt. Bis heute Nachmittag dann wieder der Wechsel. Sonne kommt raus, Hitze nicht. Morgen auch wieder ergiebiges Nass, angeblich. Gucken wir mal.
1: Damit ihr gut ankommt, jetzt das Neueste aus dem H3-Verkehrszentrum. Unfallstelle auf der A3 ist geräumt. Köln-Frankfurt zwischen Itzstein und der Raststätte Medenbach stockt es noch auf 8 Kilometern. Kaputter Laster auf der A5 Kassel-Frankfurt steht zwischen dem Ohmtal-Dreieck und Homberg-Ohm. 4 Kilometer Stau deshalb. Baustelle auf der A671 Richtung Wiesbaden. 2 Kilometer Stau zwischen dem Main-Spitz-Dreieck und Hochheim-Süd. Ein Unfall auf der B486 in Richtung Rüsselsheim. 3 Kilometer Stau zwischen Offenthal und Langen. Und in Wiesbaden, in Mainz-Kastell, ist die Wiesbadener Straße gesperrt. Zwischen dem Otto-Suhr-Ring und der Anton-C-Straße. Und zwar in beiden Richtungen. Da hat es einen Unfall gegeben.
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0: Das war Thema in unseren WhatsApp-Gruppen am Wochenende. Es war bis nach Hessen zu riechen. Ganz viele Notrufe sind eingegangen bei der Feuerwehr. Zwei Riesenfeuer beschäftigen uns im Moment. Das eine in der Eifel, das andere an der deutsch-belgischen Grenze. Dort brennt das Naturschutzgebiet Hohe Venn.
1: Auf einer Fläche von 3000 Hektar. Und die Bilder sind wirklich gruselig. Überall dicker, weißer Rauch, verkohlte Bäume.
2: Schon erschreckend, ne? Ist schon aber die Heimat hier, ne? Man fährt ja aber sehr oft vorbei.
3: Ich sehe eigentlich nur noch Rauch um mich rum.
1: 2500 Helfer wirklich rund um die Uhr im Einsatz und gehen da an ihre Grenzen. Feuerwehren, Landwirte. Die Landwirte bringen Gülletanks mit Wassern ins Einsatzgebiet. Logistikunternehmen helfen und ein großer Zusammenhalt. Also da sind Landwirte, die sich gegenseitig helfen, die Tiere versorgen, Ställe anbieten. An diesen Zufahrtsstraßen, wo die Wasserlaster durchfahren, stehen Familien mit Wasser, mit Kaffee, mit Kuchen für die Einsatzkräfte.
4: Ich denke, jede Geste zählt und es ist wichtig für uns, für unsere Region. Und jede Hilfe ist halt willkommen und wir können halt nicht mehr machen als Danke sagen.
5: Wir waren jetzt letztens auch in Frankreich im Urlaub und da waren ja auch schon viele Waldbrände. Und wenn man dann aber so nach Hause kommt und es dann irgendwie doch so in unmittelbarer Nähe hat, ist es dann doch noch mal irgendwie anders, als wenn es halt ja, weiter weg ist.
0: Ja, der Traktor bringt Wasser. Rieseneinsatz von allen im Moment und Haben sie gebetet. Und jetzt scheint es so zu sein, HR3-Meteorologe Martin Gut, dass auch der Himmel mithilft.
6: Jawohl, seit heute früh regnet es in beiden Brandregionen. Einmal in der Eifel deutlich mehr. Da haben wir seit 2-3 Stunden doch Dauerregen. Der hilft das jetzt zwar nicht zu löschen, aber zumindest von oben kommt da jetzt einiges runter. Und der hält auch noch an. Deswegen, das ist schon mal ganz gut, dass es da richtig nass wird. Im Hohen Venn regnet es zwar auch, aber da sind die Regenfälle nicht ganz so ergiebig. Und außerdem steckt da ja das Feuer im Moorboden. Ja. Das heißt, da wird es noch eine richtig schwierige Kiste und da müsste es eigentlich noch mal richtig kräftig drauf regnen. Das wird es dann morgen tun und morgen diese Regenfälle, die helfen auf jeden Fall auch.
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0: Es gibt ja Lieder, in die verliebt man sich sofort. Das hat hier geklappt. One Republic, Need Your Love um 21:45.
1: Einmal Vorsicht bitte auf der A66 Wiesbaden-Frankfurt. In der Auffahrt Miquelallee steht ein kaputtes Auto in der Kurve und da ist eine Person auf der Fahrbahn unterwegs.
0: Ich habe es befürchtet, wirklich. Heute früh sah es noch mal richtig viel Regen
1: ja,
0: für alle aus.
1: Ja,
0: jetzt wird schon wieder dürftiger. Ah. Gucken wir mal, was wir kriegen. Höchste Regenwahrscheinlichkeit heute Vormittag. So ab 2:30 kommt dann die Sonne wieder rum. Temperatur nicht mehr so heiß. 20 bis 26 Grad heute. Morgen auch viele Wolken und vor allem im Nordwesten zieht ein Regengebiet durch. Das ist zumindest der Stand. Jetzt gucken wir mal.
1: Für euren Vormittag gibt's Energie von Welch Lea.
0: Und dazu packen wir euch Amy Winehouse. Echte Abwechslung für euren Start in die neue Woche hier in hr3.
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0: Number One mal. Top Thumping. Wunderschönen Montagmorgen euch.
1: 10 Uhr haben wir.
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3: Mit Theresia Tautz. Hallo. Trockenheit und Hitze auch hier in Hessen. Seit Wochen gibt es in Deutschland extrem hohe Temperaturen. Jetzt schlagen die SPD-Ministerinnen und Minister in der Bundesregierung ein Aktionsprogramm gegen vor. ARD-Hauptstadtkorrespondent Jan Zimmermann.
4: Sie wollen ein Sofortprogramm für Klimaanpassung und Hitzeschutz. Außerdem wollen die SPD-Minister einen nationalen Hitzeaktionsplan durchsetzen, um die Gesundheit zu schützen, gerade auch mit Blick auf Patienten und Beschäftigte in Kliniken und Pflegeeinrichtungen, Menschen mit Behinderungen. Und Arbeitnehmer sollen vor hitzebedingten Produktionsausfällen in Betrieben geschützt werden, zum Beispiel durch ein Kurzarbeitergeld.
3: Das Feuer im belgischen Naturschutzgebiet Hohes Venn kommt Deutschland erstmal nicht näher. Denn leichter Regen und Wind spielen den Einsatzkräften gerade in die Hände. ARD-Reporter David Zajons.
5: Das ist gut für uns, heißt es von der Feuerwehr. Die Lage ist deshalb derzeit stabil. Das Feuer rückt nicht näher. Es ist ungefähr 300 Meter von den Häusern entfernt. Etwa 30 Menschen mussten gestern Abend in Monschau ihr Zuhause verlassen. Zwischen ihren Häusern und dem Feuer sind Wiesen. Die werden von den Einsatzkräften permanent gewässert. So will die Feuerwehr verhindern, dass die Flammen auf die Häuser übergreifen.
3: Hessen will seine Wirtschaftsbeziehungen mit Indien stärken. Ministerpräsident Rhein fliegt heute dahin, zusammen mit einigen Leuten aus der Wirtschaft. HR3-Korrespondentin Leonie Rosenthal.
6: Rhein wird Minister der indischen Regierung treffen, darunter den Arbeitsminister und den Handelsminister. In den Gesprächen soll es dann eben um Wirtschaft gehen, um indische Fachkräfte für Deutschland und Hessen und auch über das Thema Rüstung soll gesprochen werden. Hintergrund der Reise ist ein Freihandelsabkommen zwischen EU und Indien. Nach fast 20 Jahren Verhandlungen wurde Ende Januar die Einigung verkündet.
3: Immer mehr junge Menschen haben weder eine Ausbildung noch einen Job. Laut Statistischem Bundesamt waren letztes Jahr 10% der 20- bis 24-Jährigen betroffen, mehr als vor 3 Jahren. Dahinter stecken zum Beispiel Jobsuche, gesundheitliche Probleme oder die Betreuung von Kindern oder Angehörigen. Seit März hatte niemand mehr den Lotto-Jackpot geknackt. Jetzt hat ein Spieler oder eine Spielerin am Samstag die 6 richtigen plus Superzahl getippt. Er oder sie oder auch eine Tippgemeinschaft kann sich jetzt über 50 Millionen Euro freuen. Seit dem Start der Lotterie 1955 hat es noch nie so lange gedauert, bis jemand den Jackpot gewonnen hat. Das nächste HR3 News Update gibt's in einer Stunde.
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8: Fenster aufmachen, Martin, das kennen wir, aber ab heute auch Regenschirm auf.
9: Ich musste erst mal gucken im Duden, was das bedeutet. Regen, Regen, Wolke oder nass von oben. Das kriegen wir heute in den nächsten Stunden. Wird es überall, so gut wie überall mal nass. Temperatur nachher, wenn die Sonne wieder rauskommt, bis zu 25 Grad.
8: Schon lange nicht mehr so auf Regen gefreut. Hi, wir sind's, ich bin Mirko Förster und HR3-Meteorologe Martin Wettergut mit den Regentropfen für euren Dienstag.
9: Bei uns in Nordhessen geht das Wetter auch morgen mit Regen über die Bühne. Ähnlich wie heute wird es morgen Vormittag nass. Danach kommt ein bisschen die Sonne durch, so mit erfrischenden 18 Grad rund um Fritzlau oder Kassel. Auch Mittwoch fällt Regen, aber ab Donnerstag wird es wieder sonniger.
8: Damit ihr gut ankommt, jetzt das Neueste aus dem HR3-Verkehrszentrum. A44 Dortmund-Kassel zwischen Lichtenau und Marsberg. Wegen Brückenarbeiten ist die Fahrbahn hier auf einen Fahrstreifen verengt. Wir haben 4 Kilometer stoppenden Verkehr. Und die B486 Ebbertshausen-Rüsselsheim. Zwischen Offenthal und Langen 1 Kilometer Stau. Hier gab es einen Unfall. Und das könnt ihr alles nochmal nachlesen. 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

0: Das ist die Energie, die wir brauchen für den Vormittag hier. Start in die Woche mit Rockset. Wetter ist auch okay, Temperaturen passen, Hirn ist wieder auf Betriebstemperatur. Ah ja, können wir doch einsteigen mit dem HR3-Hit-Rätsel. Wir haben wieder einen Hit für euch. Hinter einem kleinen Rätsel versteckt. Ihr knackt das, ruft an, ratet mit. Hier ist das Rätsel.
1: Ihr Sohn hat 12 ziemlich berühmte Freunde. Sie hat dafür einen ziemlich berühmten Hit.
0: Ich habe tatsächlich sehr lange gebraucht, bis ich es geraten hatte. Vielleicht seid ihr ja schneller. 069 155 4x3. Durchklingeln, direkt zu mir ins Studio oder eine WhatsApp schreiben. Hier nochmal zum Reinhören.
1: Ihr Sohn hat 12 ziemlich berühmte Freunde. Sie hat dafür einen ziemlich berühmten Hit.
0: Es geht tatsächlich nur um den Titel. Nicht um den Inhalt, ausschließlich um den Titel. Ich nehme an, ihr habt es eh schon. Einfach durchklingeln, freue mich auf euch.

0: Nico Santos, Rooftop. Wir sind mittendrin im hr3-Hit-Rätsel. Ihr seid schon fleißig dabei und könnt natürlich jetzt auch noch einsteigen. Wir suchen einen Hit. Versteckt hinter diesem Rätsel?
1: Ihr Sohn hat 12 ziemlich berühmte Freunde. Sie hat dafür einen ziemlich berühmten Hit.
0: Und wenn er jetzt sagt, na klar, das ist doch der Hit, dann ruft an 069 155 4 mal die 3.

0: Kuschelbärchen Teddy Swims, Mr. Know It All.
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0: Was freuen wir uns über den Regen heute, oder? Zieht immer mal wieder durch. Gegen Nachmittag gibt's dann auch wieder Sonne, heute 20 bis 25 Grad. Hi, ich bin Mirko Förster. Damit ihr gut ankommt, jetzt das Neueste aus dem hr3-Verkehrszentrum. A44 Kassel-Dortmund zwischen Warburg und Diemelstadt, 2 Kilometer stockt's. Hier ist eine Tagesbaustelle auf dem rechten Fahrstreifen. Und nochmal A44 Dortmund-Kassel zwischen Lichtenau und Marsberg. Wegen Brückenarbeiten ist die Fahrbahn auf einen Fahrstreifen verengt. Dadurch 4 Kilometer stockender Verkehr. Und last chance für euch. Zum Einstieg ins hr3-Hit-Rätsel. Gleich lösen wir auf nach 3 Hits. Franz, Phantom Planet und Taylor Swift habe ich noch. Und dann finale Hit-Rätsel. Welchen Hit suchen wir?
2: Ihr Sohn hat 12 ziemlich berühmte Freunde. Sie hat dafür einen ziemlich berühmten Hit.
0: Jetzt hat sich der Michael aus Mörfelden-Walldorf gemeldet und sagt, das ist doch bestimmt Papa Don't Preach. Und er hat eine super Herleitung zu dem Rätsel. Darf ich euch jetzt noch nicht verraten, sonst kommt er nämlich selber gleich drauf. Also einsteigen, mitraten, 069 155 4x3.

0: No. Lässiger Hit für euch, Franz. If I Were Sorry, HR3 Hit-Rätsel. Jetzt lösen wir auf. Ihr habt ja so fleißig dran rumgedoktert an der Lösung.
1: Ihr Sohn hat 12 ziemlich berühmte Freunde. Sie hat dafür einen ziemlich berühmten Hit.
0: Nicole, gerade zu Hause in Langens im Homeoffice. Hast du schon einen der ersehnten Regentropfen abbekommen?
2: Ja, so ein paar, so ganz so, leicht. Ganz die liegen hier immer in so einem Loch, wo es immer vorbeizieht eigentlich. Es kommt schwarz und dann läuft's weg.
0: Ach, aber vielleicht, wir haben ja noch ein bisschen Regenwolken am Start. Vielleicht kriegst du noch was. Auf jeden Fall hat es beim HR3 Hit-Rätsel gleich gefunkt oder hast du drüber nachdenken müssen?
2: Auf den zweiten Blick.
0: Was war dein erster Gedanke?
2: Mein erster Gedanke war Maria Magdalena von Sandra.
0: Aha, sehr
2: weil
0: gut.
2: Weil ich ja auch schon ein bisschen älter bin und dann hat das gut gepasst, aber es ist, scheinbar dürfte es noch älter sein.
0: Ja, ihr Sohn hat 12 ziemlich berühmte Freunde, das sind?
2: Ja, die Apostel, ja.
0: Genau, und dann ist sie natürlich?
2: Die Mutter,
0: richtig.
2: Maria.
0: Und die Lösung ist Maria, weißt du auch von wem?
2: Blondie.
0: Jawohl. Der zweite Gedanke war dann der richtige.
2: Es durfte ja älter sein, genau.
0: Ja, genau. Und das werden wir jetzt auch richtig genießen. Wir hauen jetzt mal einen raus. Blondie, Maria, richtig schöne, positive Energie. Und dir wünsche ich noch einen wunderbaren Tag.
2: Ein Dankeschön. Ciao.

0: ordentlich ein auf die 12. Blondie und Maria für euch. Und gleich richtig lässiges Two Colors Heavy Metal Love und große Hymne von Miles Smith und Niall Horan, Drive Safe. Das ist echte Abwechslung für euch in HR3.
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von den lässigen Two Colors zum Power Rock. Kenny Loggins, euch einen wunderschönen Montag. Kommt gut rein in die Woche mit HR3 und Danger Zone.

0: Innerhalb von 10 Tagen gleich zweimal auf der HR3-Bühne richtig für euch abgerockt. Clock, clock, someone else. 11 Uhr ist es jetzt.
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2: Mit Theresia Tautz. Hallo. In Deutschland macht jeder 10. junge Erwachsene weder eine Ausbildung noch irgendeine andere Arbeit. Das hat das Statistische Bundesamt in Wiesbaden ausgerechnet. Für die Altersgruppe der 20- bis 24-Jährigen im Jahr 2025. Markus Schuh aus dem News-Team.
3: Seit 2022 sind die Zahlen gestiegen, sagen die Statistiker. Vor 4 Jahren waren noch weniger als 9% ohne Ausbildung oder Beschäftigung. Junge Frauen sind mehr betroffen als Männer. Trotzdem ist die Quote in Deutschland im europäischen Vergleich niedrig. Im EU-weiten Schnitt hat der Anteil der jungen Leute, die weder arbeiten noch lernen, bei fast 13% gelegen.
2: Finanzminister Klingbeil will jungen Firmen den Start leichter machen. Dafür sollen sie steuerlich entlastet werden. Nachher spricht er in Berlin mit Start-up-Gründern. ARD-Korrespondent Jens Zimmermann.
4: Die Bundesregierung will dafür sorgen, dass deutlich mehr privates Kapital in junge, innovative Unternehmen fließt, sagte Finanzminister Klingbeil dem Redaktionsnetzwerk Deutschland. Hintergrund ist, Start-ups haben für die ersten Wachstumsschritte oft zu wenig Geld und scheitern dann schon in einer frühen Phase. Klingbeil betonte, das Ziel sei, dass die Weltmarktführer von morgen in Deutschland gegründet und hier groß werden können.
2: Eine Hitzewelle nach der anderen gab es zuletzt bei uns in Deutschland. Deshalb schlagen die SPD-Ministerinnen und Minister in der Regierung ein Aktionsprogramm vor. Es geht zum Beispiel darum, Patienten in Kliniken besser zu schützen, aber auch Arbeitnehmer in ihrem Job. Frankfurt hat ein Busproblem. Vor allem in den nördlichen Stadtteilen Eschersheim oder Berkersheim gibt es gerade einige Ausfälle. Das Problem, es sind zu wenige Busse da. HR3-Reporter Frank Angermund.
5: Zwar hat das städtische Unternehmen InterCityBus 52 neue Busse bestellt. Die sollten Ende Juli in Frankfurt sein, doch Mercedes kann nicht liefern. Aus diesem Grund sind alle Busse, die ICB zur Verfügung stehen, im Einsatz. Doch das reicht nicht. Teils werden Subunternehmen beauftragt zu fahren. Die Stadt hofft nun, dass Mercedes zumindest nach und nach liefern kann, denn jedes Fahrzeug hilft, die Situation zu verbessern.
2: Die Bundeswehr hilft Belgien beim Brand im Hohen Venn. Ab heute sind 2 Löschhubschrauber im Einsatz. Die Flammen waren zuletzt nur noch 300 Meter von Häusern in der deutschen Grenzstadt Monschau entfernt. Aber heute früh sagt die Feuerwehr, kein Wind und feuchte Luft spielen den Einsatzkräften gerade in die Karten. Die Lage sei stabil. Das nächste HR3 News Update gibt's in einer Stunde.
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0: Man hört ein großes Aufatmen draußen in der Natur. Der Regen ist da.
7: Alle Zisternen, alle Bäume und natürlich auch wir können heute mal richtig durchatmen. Mit frischer Luft, mit einigen Regentropfen bis zum Nachmittag und mit ein paar Sonnenstrahlen. Und mit 18, 19 Grad bei euch in Kassel und 25 an der Bergstraße.
0: Und durchlüften können wir auch mal. Fenster auf, frische Luft reinlassen. Hi, wir sind's. Ich bin Mirko Förster und HR3-Meteorologe Martin Wettergut mit dem Ausblick auf euren Dienstag.
7: Vom Edersee bis zum Werraland können wir auch morgen mit Regen rechnen. Vor allem wieder die Vormittagsstunden werden nass, bevor am Nachmittag die Sonne hervorkommt. 18 Grad kriegen wir rund um Kassel und das Gleiche gibt's auch am Mittwoch. In der zweiten Wochenhälfte wird's dann wieder sonniger und wärmer.
0: Damit ihr gut ankommt, jetzt das Neueste aus dem HR3-Verkehrszentrum. Vorsicht auf der A3 Köln-Frankfurt zwischen Niedernhausen und Wiesbadener Kreuz. Da liegen Fahrzeugteile auf dem rechten und mittleren Fahrstreifen. Reifenteile auch auf der A5, Vorsicht zwischen Homberg und Grünberg. A5 Darmstadt-Heidelberg, Vorsicht zwischen Bensheim und Heppenheim. Da liegt ein aufgeklappter Regenschirm auf der Fahrbahn. Und einen Schraubendreher haben wir auch noch. Vorsicht, A66. In der Abfahrt Wallau in Richtung Frankfurt liegt der Schraubendreher auf der Fahrbahn. A3 Frankfurt-Köln zwischen Kelsterbach und Mönchhof-Dreieck, 4 Kilometer stockt's. A44 Kassel-Dortmund zwischen Warburg und Diemelstadt wird die Fahrbahn erneuert. Da gab es einen Unfall, Erdreich muss jetzt abgetragen werden. Tagesbaustelle, 4 Kilometer stockt's, der rechte Fahrstreifen ist zu. A44 Dortmund-Kassel zwischen Lichtenau und Marsberg, Brückenarbeiten. Da ist die Fahrbahn auf einen Fahrstreifen verengt, 4 Kilometer stockt der Verkehr. 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

0: Mein Lieblingsort im Sommer ist vor allem die Karlsaue in Kassel, weil man da so herrlich schön spazieren gehen kann und auch flanieren kann und ja einfach das schöne Wetter genießen kann.
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0: Martin Garrix und Ed Sheeran für eure Mittagspause. Repeat it. Zu Hause in Hessen. In der Nordhälfte, da kriegt er noch ein bisschen was ab. In der Südhälfte gibt's auch schon wieder die ersten Wolkenlücken. Heute bei 20 bis 25 Grad. Hi, ich bin Mirko Förster. Damit ihr gut ankommt, jetzt das Neueste aus dem hr3-Verkehrszentrum. Vorsicht auf der A6 Darmstadt-Heilbronn zwischen Fürnheimer Dreieck und Fürnheimer Kreuz liegen LKW-Reifenteile auf der Fahrbahn. A3 Frankfurt-Köln zwischen Frankfurter Kreuz und Mönchhof-Dreieck 5 Kilometer Stau. Es gab einen Unfall auf den beiden linken Fahrstreifen. A5 Frankfurt-Kassel im Westkreuz Frankfurt steht ein kaputter PKW auf dem linken Fahrstreifen in der Verbindung zur A648 Richtung Eschborn. A7 Fulda-Würzburg zwischen Fulda-Dreieck und Bad Brückenau-Wildflecken 9 Kilometer Stau und stockend. A44 Dortmund-Kassel zwischen Lichtenau und Marsberg. Brückenarbeiten, da ist die Fahrbahn auf einen Fahrstreifen verengt, 5 Kilometer stockt's. A45 Gießen-Dortmund zwischen Wetzlarer Kreuz und Herborn-Süd, 5 Kilometer Stau. Bergungsarbeiten in der Baustelle, nur der linke Fahrstreifen ist hier frei. A60 Mainz-Rüsselsheim, die Auffahrt Ginsheim-Gustavsburg ist wegen eines querstehenden LKW bis auf weiteres gesperrt. Die Umleitung über die A60 Richtung Mainz zur Anschlussstelle Mainz-Laubenheim, dort abfahren und Richtung Rüsselsheim wieder auffahren. A661 Egelsbach-Oberursel zwischen Frankfurt-Eckenheim und Frankfurt-Heddernheim, ein kaputtes Fahrzeug auf dem rechten Fahrstreifen. Das wird da zur Ausfahrt eskortiert. 2 Kilometer Stau. Euch eine gute Fahrt.
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0: Musikalisches Workout mit David Guetta, Teddy Swims, Gone, Gone, Gone, passend nach Mittagessen. Und was ist denn das für eine geile Idee, gerade aus Nordhessen?
1: Wir wollen, dass jedes Kind hier in Kassel schwimmen lernt. Kein Kind soll die Grundschule verlassen, ohne schwimmen zu können.
0: Super Idee. Ich meine, alle Eltern mit Kids kennen das Problem. Entweder du wartest ewig auf einen Platz im Schwimmkurs, wenn du überhaupt einen bekommst. Der Kasseler OB Sven Schöller hat deshalb mit den Grundschulen die Kasseler Welle gestartet. Alle Zweitklässler in der Stadt haben eine Woche am Stück Schwimmunterricht als Projektwoche. Um was alles zu lernen?
2: Wie man ins Wasser springt und über Wasser bleibt. Tiere im Wasser nachzumachen. Der Seestern, wenn man sich so auf den Rücken legt.
0: Ja, Marlina, 7 Jahre jung, die hat sehr gut aufgepasst. In der letzten Woche hat sie schwimmen gelernt. Für 1400 Kids insgesamt geht's aber gerade nicht nur um Brust oder Kraulen. Es geht vor allem um das sichere Verhalten im und am Wasser.
3: Wie komme ich aus dem Wasser raus? Wenn ich die Fulda stürze, dann brauche ich eine Idee, wie kann ich auf eine Erhöhung wieder rausklettern, wenn ich von dem Steg reingefallen bin. Oder warum sollte ich eigentlich eine Rettungsweste auf einem Boot tragen? Ganz viele Kinder, die wir hier haben, hatten noch nie eine Rettungsweste an.
0: Sebastian Fischer und seine Sportstudentinnen und Studenten von der Uni Kassel, die trainieren die Kids gerade. Die Kasseler Welle, ein absolutes Pionierprojekt in ganz Deutschland. Und ah ja, die besten Ideen kommen halt aus Hessen. 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

0: Israel Kamaka Vivole, Somewhere Over the Rainbow. Gleich für euch, Huey Lewis and the News. I want a new drug. Und Sophie and the Giants. Das ist echte Abwechslung für euch in HR3.
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0: Loreen und Tattoo, es ist jetzt 13 Uhr.
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2: Hallo, ich bin Volker Kinkel. Gute Nachrichten aus Belgien. Im Naturschutzgebiet Hohes Venn regnet es und das sorgt mit dafür, dass sich der große Waldbrand in der Nähe der deutschen Grenze nicht weiter ausbreitet. ARD-Korrespondentin Sabrina Fritz.
3: 3000 Hektar Moorlandschaft sind zerstört. Schon jetzt gilt der Brand als der größte in der Geschichte des Landes. Mehrere Orte in Belgien wurden evakuiert. Stand jetzt breitet sich das Feuer aber nicht weiter Richtung Deutschland und den Grenzort Monschau aus. Das Hohe Venn ist einer der größten Moorlandschaften Europas. In den letzten Jahren wurde es mehr und mehr ausgetrocknet. Der trockene Torf ist ein dankbarer Nährboden für das Feuer.
2: Immer mehr junge Menschen haben weder eine Ausbildung noch einen Job. Laut Statistischem Bundesamt waren letztes Jahr 10% der 20- bis 24-Jährigen betroffen, mehr als vor 3 Jahren. Dahinter stecken zum Beispiel Jobsuche, gesundheitliche Probleme oder die Betreuung von Kindern oder Angehörigen. Der Flughafen München ist nur knapp an einer Katastrophe vorbeigeschrammt, meint der Luftfahrtexperte Heinrich Großbongardt. Warum? Am Samstag war eine Boeing 787 erst hinter dem Ende der Startbahn abgehoben. Wahrscheinlich, weil sich Bremsen verklemmt hatten. Dadurch war das Flugzeug zu langsam und ist mit dem Heck aufgeschlagen, dann aber doch noch gestartet. Bei der direkten Rückkehr zum Flughafen sind dann noch die Reifen zerfetzt. Der Unfall wird jetzt genauer untersucht. In und um Neuhof-Eilers bei Fulda dürfte es heute Nachmittag noch ziemlich laut werden und eine große Menge Wasserdampf ausgestoßen werden. Am Kraftwerk am K+S-Standort. Das Ganze mit Absicht, HR-Reporter Rainer Battefeld.
4: Heute so zwischen 13.30 Uhr und 18.30 Uhr läuft das Kraftwerk, in dem Strom erzeugt wird, auf Hochtouren. Es wird für einen Testlauf eines Kessels eine besonders große Menge an Energie benötigt. Der Kessel soll später einmal Kali-Rohsalz aufbereiten. Das geschieht sonst mit Erdgas, aber man möchte bei K+S auf Strom umsteigen, um nämlich weniger CO2 freizusetzen.
2: 309 Euro pro Monat. So viel geben die Menschen in Deutschland im Schnitt für Freizeit, Sport und Kultur aus. Laut Statistischem Bundesamt sind das fast 10% des Einkommens. Guckt man genauer, dann sind es ganz unterschiedliche Sachen. Das geht von Sportartikeln über Bücher bis hin zu Hobbybedarf, aber auch Eintrittskarten, Haustiere oder Pauschalreisen zählen dazu. Damit ist es der 4. große Posten bei den privaten Ausgaben nach Wohnen, Essen und Mobilität. Das war das Wichtigste heute Mittag aus dem News-Team.
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6: Man hört ein großes Aufatmen draußen in der Natur. Der Regen ist da.
7: Alle Zisternen, alle Bäume und natürlich auch wir können heute mal richtig durchatmen. Mit frischer Luft, mit einigen Regentropfen bis zum Nachmittag und mit ein paar Sonnenstrahlen. Und mit 18, 19 Grad bei euch in Kassel und 25 an der Bergstraße.
6: Und durchlüften können wir auch mal. Fenster auf, frische Luft reinlassen. Hi, wir sind's. Ich bin Mirko Förster und HR3-Meteorologe Martin Wettergut mit dem Ausblick auf euren Dienstag.
7: Vom Edersee bis zum Werraland können wir auch morgen mit Regen rechnen. Vor allem wieder die Vormittagsstunden werden nass, bevor am Nachmittag die Sonne hervorkommt. 18 Grad kriegen wir rund um Kassel und das Gleiche gibt's auch am Mittwoch. In der zweiten Wochenhälfte wird's dann wieder sonniger und wärmer.
6: Damit ihr gut ankommt, jetzt das Neueste aus dem HR3-Verkehrszentrum. Vorsicht auf der A66 Frankfurt-Fulda zwischen Langselbold und Gründer-Rotenbergen. Reifenteile auf der Fahrbahn. A3 Frankfurt-Köln zwischen Frankfurter Kreuz und Mönchhof-Dreieck 5 Kilometer Stau. Es gab einen Unfall auf den beiden linken Fahrstreifen. A5 Frankfurt-Kassel. Im Westkreuz Frankfurt steht ein kaputter PKW auf dem linken Fahrstreifen in der Verbindung zur A648 Richtung Eschborn. A6 Darmstadt-Heilbronn zwischen Fürnheimer Dreieck und Fürnheimer Kreuz ist der rechte Fahrstreifen wegen eines kaputten LKW gesperrt. Die A7 Hannover-Kassel ist zwischen Hannmünden-Hedemünden und Hannmünden-Lutherberg nach dem Unfall gesperrt. 6 Kilometer Stau. A7 Fulda-Würzburg zwischen Fulda-Dreieck und Bad Brückenau-Wildflecken. 9 Kilometer Stau und stockend. A44 Dortmund-Kassel zwischen Lichtenau und Marsberg ist wegen Brückenbauarbeiten die Fahrbahn auf einen Fahrstreifen verengt. 5 Kilometer stockt's. Und A45 Gießen-Dortmund zwischen Wetzlarer Kreuz und Herborn Süd. 5 Kilometer Stau, Bergungsarbeiten in der Baustelle. Nur der linke Fahrstreifen ist frei. 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

0: Leonie und Imran The Weeknd und Robbie Williams reist ja gerade durch Europa, macht die Fans glücklich. Jetzt hat er am Wochenende in Polen gespielt und dann passiert das.
1: In the middle of a show, you want me to phone your mother.
0: Robbie Williams unterbricht sein Konzert, weil vor ihm ein Plakat zu lesen ist. Robbie, meine Mutter liebt dich. Hält eine Frau hoch und Robbie geht zu ihr hin und sagt, komm, wir rufen mal bei der Mama an. Videocall. Und die ist natürlich voll aus dem Häuschen.
1: Hi, Akasha, how are you doing? I love you too, darling.
0: Erstmal das ganze Konzert guckt zu, wie Robbie mit der Mama telefoniert. Und natürlich ist es dann so, dass er dann dieses wunderschöne Lied für sie spielt. Er geht auf die Bühne und performt She's the One. Sie am Telefon, der ganze Konzertsaal jubelt ihr zu, das Internet feiert's gerade mega ab und wir lassen jetzt auch ganz viel Liebe für euch da, nämlich She's the One live für euch, Robbie Williams.
1: That's entertainment right there. That's beautiful. Thanks, baby. I've got one of these. I'll give it you back.

0: einer der besten Entertainer auf der Bühne überhaupt, oder? Robbie Williams, immer wieder ein Genuss live. She's the one. Gleich habe ich für euch Raymond. Einen lieben Gruß an all die Supergirls da draußen. Und Tiffany Ares. Ordentlich Power, Vertigo und Supergirl. Das ist echte Abwechslung für euch in HR3.
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1: Hi, ich bin Lisa.
0: Unser Wohlfühlort ist der Marischaussee. Wir kommen aus Michelstadt, weil da kommt immer ein Eiswagen. Man kann schön spazieren gehen, schöne Aussicht an den Badesee auch gleichzeitig.
1: Ja, man kann da einfach die Sonne genießen, abschalten und es ist einfach sehr schön dort.
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0: Offenbach und Quarterhead. Ja, das mit dem Regen hat sich fast schon erledigt. Ein bisschen fisselt's noch gerade so in der Nordhälfte, aber nach und nach, die Wolkendecke reißt auf, Sonne kommt dann am Nachmittag wieder raus, 20 bis 25 Grad. Sehr angenehme Temperaturen. Hi, ich bin Mirko Förster. Damit ihr gut ankommt, jetzt das Neueste aus dem hr3-Verkehrszentrum. Vorsicht auf der A6 Heilbronn-Mannheim zwischen Firnhammer Kreuz und Firnhammer Dreieck. In beiden Richtungen liegen Reifenteile auf der Fahrbahn. A3 Frankfurt-Köln zwischen Frankfurter Kreuz und Mönchhof-Dreieck, 5 Kilometer Stau. Bergungsarbeiten auf beiden linken Fahrstreifen. A6 Darmstadt-Heilbronn zwischen Firnhammer Dreieck und Firnhammer Kreuz ist der rechte Fahrstreifen wegen eines kaputten LKW gesperrt. Die A7 Hannover-Kassel ist zwischen Hannmünden-Hedemünden und Hannmünden-Lutherberg nach dem Unfall gesperrt. 10 Kilometer Stau ab dem Dreieck Drammetal. A7 Fulda-Würzburg zwischen Fulda-Dreieck und Bad Brückenau-Wildflecken. 9 Kilometer Stau und stockend. A44 Dortmund-Kassel zwischen Lichtenau und Marsberg. Deswegen Brückenarbeiten die Fahrbahn auf Einfahrstreifen verengt. 5 Kilometer stockt's. A45 Gießen-Dortmund zwischen Wetzlarer Kreuz und Herborn-Süd. 5 Kilometer Stau und stockender Verkehr. Unfallstelle hier ist mittlerweile geräumt. A60 Mainz-Rüsselsheim. Die Auffahrt Ginsheim-Gustavsburg ist gesperrt. Da steht ein LKW quer. Die Umleitung über die A60 in Richtung Mainz zur Anschlussstelle Mainz-Laubenheim. Dort abfahren und Richtung Rüsselsheim wieder auffahren. Gute Fahrt euch allen.
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0: Dua Lipa, Love Again. 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

0: Schöner Kuschelrock, Three Doors Down, gleich eine Rockhymne. Kiss, God gave rock and roll to you. Und die Power Lady Pink. Runaway und God gave rock and roll to you. Das ist echte Abwechslung für euch in HR3.
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KISS. Mittlerweile kann man sie ja nur noch als Avatare live erleben, weil als reale Personen haben sie ihre Abschlusstour schon hinter sich gebracht. HR3, Montagnachmittag, Taylor Swift für euch. Schönen Nachmittag.

0: Es ist 14 Uhr.
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2: Hallo, ich bin Volker Kinkel. In Hessen riecht es nicht mehr, aber in rund 100 Kilometer Entfernung vom Brandherd schon noch. Denn der große Waldbrand im Naturschutzgebiet Hohes Venn in Belgien wütet weiter. Aber die gute Nachricht, es regnet und die Feuerwehr konnte verhindern, dass sich der Brand weiter ausbreitet. In der Nacht waren die Flammen nur noch rund 300 Meter von der deutschen Grenze entfernt. Deshalb ist auch die Feuerwehr im Grenzort Monschau alarmiert. Einsatzleiter Michael Nellesen hat dem WDR gesagt:
3: 35 hat es angefangen zu regnen und spielt uns etwas in die Karten, da auch der Wind sich positiv für uns entwickelt hat und somit die Lage sich nicht verschlechtert hat und die Feuerlinie sogar auch gehalten werden konnte.
2: Antreten zum Appell. Die Bundeswehr erreicht im Moment ihr Personalziel. Das Verteidigungsministerium hat Ende Juli 186.700 Soldatinnen und Soldaten gezählt und damit 3.700 mehr als vor einem Jahr. Solange die Bundeswehr genug Freiwillige findet, bleibt es beim freiwilligen Wehrdienst. Falls nicht, soll über eine Wehrpflicht entschieden werden. Der letzte Poliofall in Deutschland ist zwar über 30 Jahre her, trotzdem warnt die Ständige Impfkommission jetzt, an vielen Stellen sei man auf den Auslöser der Kinderlähmung nicht gut vorbereitet. STIKO-Chef Berner hat der FAZ gesagt, je nach Region seien bis zu 40% der 3- und 4-jährigen Kinder nicht geimpft. Im letzten Herbst waren Polioviren im Abwasser in Hamburg nachgewiesen worden. Woher sie kamen, ist unklar. Frankfurt hat ein Busproblem. Vor allem in den nördlichen Stadtteilen Eschersheim oder Berkersheim gibt es gerade einige Ausfälle. Das Problem, es sind zu wenig Busse da. HR-Reporter Frank Angermund.
4: Zwar hat das städtische Unternehmen InterCityBus 52 neue Busse bestellt. Die sollten Ende Juli in Frankfurt sein, doch Mercedes kann nicht liefern. Aus diesem Grund sind alle Busse, die ICB zur Verfügung stehen, im Einsatz. Doch das reicht nicht. Teils werden Subunternehmen beauftragt zu fahren. Die Stadt hofft nun, dass Mercedes zumindest nach und nach liefern kann, denn jedes Fahrzeug hilft, die Situation zu verbessern.
2: Mehr Deutschland, weniger Ausland. Die Menschen in Deutschland sind letztes Jahr etwas seltener verreist als im Jahr davor. Das zeigen Zahlen des Statistischen Bundesamts in Wiesbaden. Danach sind 274 Millionen Reisen mit mindestens einer Übernachtung gezählt worden. 1% weniger als im Jahr davor. Dabei ist die Zahl der Auslandsreisen um 8% zurückgegangen. Die der Reisen innerhalb Deutschlands hat um 4% zugenommen. Das war unser News Update.
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6: Ach schön, Kato gleich. Turn the lights off. Und Manu Diao für unseren Start in den Nachmittag. Hallo zusammen, ich bin Gunnar Töpfer. Ja, guck da, sind wir fast alle heute mal nass geworden, oder?
7: Oder kommt tatsächlich noch mehr?
8: Die nächsten Tage fällt immer mal wieder Regen und der sickert auch langsam in den Boden rein. Also für die Pflanzen ist es gut, die Waldbrandgefahr geht auch zurück und die Wasserstände an den Bächen und Flüssen sinken nicht noch weiter.
6: Und so starten wir genau in den Dienstag. HR3-Meteorologe Martin Wettergut.
8: Morgen gibt's hier im Norden von Hessen das gleiche Spielchen wie heute. Wolken breiten sich aus und bringen von Frankenberg bis Eschwege vor allem morgen Vormittag wieder Regen. Am Nachmittag gibt's etwas Sonne mit 19 Grad. Mittwoch wird es ebenfalls nass, ab Donnerstag erwarten wir dann wieder etwas mehr Sonne.
6: Damit ihr gut ankommt, das Neueste aus dem HR3-Verkehrszentrum. A66 von Frankfurt nach Wiesbaden, Nordwestkreuz Frankfurt. Seid hier bitte vorsichtig, hier haben wir einen kaputten LKW auf der Verzögerungsspur. A6 Darmstadt-Heilbronn, zwischen Viernheimer-Dreieck und Viernheimer-Kreuz, rechte Spur gesperrt wegen einer LKW-Panne. A7 Hannover-Kassel, zwischen Hannmünden-Hedemünden und Hannmünden-Lutterberg. Nach einem Unfall ist die A7 gesperrt und wir haben im Moment 12 Kilometer Stau ab dem Dreieck Drammetal. A7 Fulda-Würzburg, zwischen Fulda-Dreieck und Bad Brückenau-Wildflecken, 9 Kilometer Stau und stockender Verkehr. A44 Dortmund Richtung Kassel, zwischen Lichtenau und Marsberg, Brückenarbeiten, die Fahrbahn ist auf eine Spur verengt und es stockt 5 Kilometer. A60 Mainz-Rüsselsheim, Auffahrt Ginsheim-Gustavsburg, ein LKW steht quer und deshalb ist die Auffahrt im Moment gesperrt bis auf Weiteres. H3 Umleitungsempfehlung, fahrt über die A60 in Richtung Mainz, nach Mainz-Laubenheim, dort runter von der Autobahn und dann Richtung Rüsselsheim wieder drauf. 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

0: Harry Styles, Sign of the Times in HR3. Na, wer ist alles gerade noch so ein bisschen im Pommes-Koma von der Mittagspause? Da holt sie uns gleich raus. Whitney Houston, zusammen mit Kygo, jetzt. Aber direkt dazu auch Nickelback. Echte Abwechslung in HR3.
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0: Michael Schulte. Wir haben es kurz nach 3:30.
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2: Mit Volker Kinkel, guten Tag. Die Feuerwehr in Belgien bekommt Hilfe von oben. Heute früh hat es geregnet und die Feuerwehr meldet, dass sich der große Waldbrand im Naturschutzgebiet Hohes Venn nicht weiter ausbreitet. In der letzten Nacht waren die Flammen nur noch 300 Meter von der deutschen Grenze entfernt. Die Truppe ist so groß wie seit 13 Jahren nicht mehr. Die Bundeswehr hatte zum Stichtag Ende Juli knapp 187.000 Soldatinnen und Soldaten und sieht sich auf Kurs. 2031 soll die Truppe auf gut 200.000 Männer und Frauen aufgestockt werden. Und jetzt mehr Aktuelles aus unseren Regionalstudios.
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3: Ab dieser Woche sollen sie tatsächlich wieder einsatzbereit sein, die störrischen Fahrstühle am Bahnhof in Bocken. Nachdem Ende Juli mehrfach Menschen in den niegelnagelneuen Aufzügen stecken geblieben sind, soll jetzt wieder alles funktionieren. Heute werden die letzten Tests abgeschlossen, sagt mir eine Bahnsprecherin. Ist dann alles okay, können auch Menschen im Rollstuhl oder mit Kinderwagen wieder per Aufzug zu den Gleisen kommen. Ursache für die Störung ist wohl ein Softwareproblem gewesen. Das soll jetzt durch ein Update behoben sein. Die Fahrstühle gehören zum barrierefreien Ausbau des Bahnhofs in Borken. Den hatte die Bahn erst Anfang Juli abgeschlossen und 12,5 Millionen Euro für das Projekt investiert. Marcel Ruge, Borken.
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0: Hallo, schönen Nachmittag euch in HR3. Ich bin Gunnar Töpfe. Es ist wieder weitestgehend trocken bei uns zu Hause in Hessen. Sind wirklich nur noch ganz kleine Schauer unterwegs und es wird vermutlich den Nachmittag über weitestgehend trocken bleiben. Im Süden kommt sogar mal ein bisschen die Sonne durch und wir bekommen noch 16 oder 18 bis 26 Grad. Damit ihr gut ankommt, das Neueste aus dem HR3-Verkehrszentrum jetzt. A66 Frankfurt-Wiesbaden zwischen Kriftlerdreieck und Hattersheim. Hier liegen schwarze Wannen auf der rechten Spur in einer Kurve. A67 Mannheim-Darmstadt zwischen Viernheimer Dreieck und Lorsch. Eine ungesicherte Unfallstelle. A5 von Frankfurt nach Kassel zwischen Friedberg und Obermörlen. Hier staut's 3 Kilometer nach einem Unfall auf der Mittelspur. A5 Kassel-Frankfurt zwischen Ohmtal-Dreieck und Homberg-Ohm. 3 Kilometer stockend wegen einer Lkw-Panne. A6 Darmstadt-Heilbronn zwischen Viernheimer Dreieck und Viernheimer Kreuz. Hier ist die rechte Spur gesperrt, weil ein Lkw eine Panne hat. A7 Fulda-Würzburg zwischen dem Fuldaer Dreieck und Bad Brückenau-Wildflecken. 9 Kilometer stau und stockend. A44 Dortmund Richtung Kassel. Zwischen Lichtenau und Marsberg wird an der Brücke gebaut. Im Moment geht es nur auf einer Spur drüber. Und deshalb stockt es auf 7 Kilometern Länge insgesamt. Und die A480 Gießen-Reiskirchen. Zwischen Wettenberg und dem Gießener Nordkreuz 3 Kilometer Stau nach einem Unfall in der Baustelle.
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0: L. King, Exes and O's in HR3.
1: Merkt ihr es? Gerade riecht es bei uns zu Hause in Hessen nicht mehr nach Rauch. Der Regen der letzten Stunden, der hat die große Wolke von diesem riesigen Feuer aus der Hohen Venn, der hat die aus der Luft gewaschen. Ingo Wagner in Monschau ist für HR3 Reporter bei diesem Waldbrand im deutsch-belgischen Grenzgebiet. Wie sehr hat der Regen auch da geholfen?
2: Ja, der Regen, der war, das sagt die Einsatzleitung der Feuerwehr ja sogar selber, ein wahrer Segen. Zusammen damit, dass wir eine ziemliche Windstille heute Morgen hatte, dass also der Wind, also das Feuer nicht weiter angefacht hat. Und so ist es dazu gekommen, dass wir vor einer roten Linie, die kurz vor dem kleinen Ortsteil Kalter Herberg gezogen worden war, das Feuer dann aufgehalten werden konnte. Und jetzt ist es irgendwie ungefähr so 1,5 Kilometer vor Kalter Herberg stehen geblieben und man geht jetzt davon aus, dass es nach und nach gelingen wird, das Feuer zurückzudrängen.
1: Wie viel brennt denn aber noch?
2: Ja, es ist immer noch ein ziemlich großes Gebiet, das brennt. Also auf belgischer Seite allein sind es ja 3000 Hektar Fläche, also eine ungeheure Fläche, 10-mal so groß wie das Feld, das vor ein paar Tagen noch im Hürtgenwald gebrannt hat. Und das war natürlich eine riesengroße Bedrohung für den kleinen Ortsteil Kalter Herberg der Stadt Monschau.
1: Ingo, du bist seit Freitag für uns im Einsatz in Monschau. In all dem Drama der vergangenen Tage, wie viel Zusammenhalt, wie viel Hilfsbereitschaft erlebst du auch?
2: Ja, die Hilfsbereitschaft der Menschen untereinander, die ist wirklich enorm. Zum Beispiel diese 30 Evakuierten hier aus dem Ortsteil Kalter Herberg, die sind sofort bei Freunden untergekommen und gleichzeitig haben Bauern aus der Umgebung hier mobil gemacht. Als die Feuerwehr am Anfang im Hürtgenwald noch gar nicht genug Wasser hatte, da haben die regelmäßig so große Tankwagen da rausgefahren, damit die Feuerwehr da richtig löschen konnte. Also die Hilfsbereitschaft der Menschen hier untereinander, die ist wirklich enorm.

0: haben wir schön durchgezählt. Bruno Mars, Count on Me in HR3. Ah, großartige Rockballade jetzt. Die Hooters, Johnny B. Aber direkt dazu auch Dinoro und Gigi D'Agostino. Echte Abwechslung in HR3.
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0: 15 Uhr.
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2: Hallo, ich bin Volker Kinkel. Toter Mann in Gensheim-Gustavsburg im Kreis Groß-Gerau gefunden. Der 20-Jährige ist anscheinend umgebracht worden. Jetzt ermittelt die Polizei gegen einen 23 Jahre alten Mann, der mit dem Opfer zusammengewohnt hat. HR-Reporterin Marit Tessar.
3: Er soll im Laufe des Tages einem Ermittlungsrichter vorgeführt werden. Polizei und Staatsanwaltschaft gehen aktuell von einem Tötungsdelikt aus. Heute Nachmittag wird laut Staatsanwaltschaft im Zuge der Ermittlungen deswegen auch die Leiche des 20-jährigen Mannes obduziert. Mehr Informationen, etwa zum Tatmotiv, gibt es laut Staatsanwaltschaft aber noch nicht.
2: Die Bundeswehr hilft Belgien beim Brand im Hohen Venn. Seit heute sind zwei Löschhubschrauber im Einsatz. Die Flammen waren zuletzt nur noch 300 Meter von Häusern in der deutschen Grenzstadt Monschau entfernt. Ab heute früh, sagt die Feuerwehr, kein Wind und Regen helfen den Einsatzkräften gerade. Die Lage sei stabil. Waldbrandbekämpfung muss aus Sicht der Feuerwehrgewerkschaft einen höheren Stellenwert bekommen. Die Gewerkschaft fordert ein Gesamtkonzept. Spezielle Ausstattung wie geländegängige Fahrzeuge, Löschrucksäcke, Pumpen oder Drohnen seien nicht flächendeckend vorhanden. Und auch bei der Ausbildung und der Schutzausrüstung bestehe Nachholbedarf. Auch aus der SPD gibt es den Vorschlag, mehr Material für Waldbrände bereitzustellen, aber zentral auf Bundesebene. In Deutschland macht jeder 10. junge Erwachsene weder eine Ausbildung noch irgendeine andere Arbeit. Das hat das Statistische Bundesamt in Wiesbaden ausgerechnet. Für die Altersgruppe der 20- bis 24-Jährigen im Jahr 2025. Markus Schuh aus dem News-Team.
4: Seit 2022 sind die Zahlen gestiegen, sagen die Statistiker. Vor 4 Jahren waren noch weniger als 9% ohne Ausbildung oder Beschäftigung. Junge Frauen sind mehr betroffen als Männer. Trotzdem ist die Quote in Deutschland im europäischen Vergleich niedrig. Im EU-weiten Schnitt hat der Anteil der jungen Leute, die weder Arbeit noch lernen, bei fast 13% gelegen.
2: Bekommt Fußball-Bundesligist Eintracht Frankfurt eine neue Nummer 1? Bei der 0-7-Pleite im Testspiel gegen Brentford hat sich Torwart Kawa Santosch einige Fehler geleistet und steht jetzt in der Kritik. HR-Sportreporter Matthias Hohm.
5: Deswegen streckt die Eintracht aktuell ihre Fühler wohl Richtung Freiburg und Noah Atubolu aus. Der 24-jährige Topkeeper will Freiburg noch in diesem Sommer verlassen, wartet aber noch auf die für ihn passende Option. Die könnte sich mit der Eintracht nun ergeben, wo er sich noch dazu in der Bundesliga dem Neubundestrainer Jürgen Klopp für die Nationalmannschaft präsentieren könnte.
2: Und mehr vom Sport auf hessenschau.de.
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7: Hallo, willkommen, ich bin Gunnar Töpfer. Freunde, ich weiß, es wird das Kneipenquiz kommen, da brauchen wir das hier mal. Dieser Geruch heute zu Hause in Hessen, der Geruch nach dem Regen, Petrichor heißt der.
8: Der Regenduft, den kriegen wir, wenn Regen auf trockenen Boden fällt. Und der Krempel im Boden zieht dann in unsere Nase, da stecken auch übrigens Pflanzenöle drin. Das alles riechen wir diese Woche immer wieder.
7: Die Einzelheiten jetzt, HR3-Meteorologe Martin Wettergut.
8: Hier zwischen dem Edersee und Waldhessen kommt ab morgen früh der nächste Regen heran. Es wird wieder zeitweise nass, bevor morgen Nachmittag wieder ein bisschen die Sonne durchkommt. 19 Grad gibt's in Kassel und 17 im Upland. Regen folgt auch ein bisschen am Mittwoch, mehr Sonne dann wieder ab Donnerstag.
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7: Damit ihr gut ankommt, das Neueste aus dem HR3-Verkehrszentrum. Die A5 von Frankfurt nach Kassel zwischen Bad Homburger Kreuz und Obermörlen. 7 Kilometer Stau wegen Bergungsarbeiten. Nur die linke Spur ist frei und es dauert bis zu 40 Minuten länger. A5 Kassel-Frankfurt zwischen Ohmtal-Dreieck und Homberg-Ohm. 4 Kilometer stockend wegen einer LKW-Panne. Rechte Spur gesperrt. A7 Hannover-Kassel zwischen Hannmünden-Hedemünden und Hannmünden-Lutterberg. Nach einem Unfall ist die A7 gesperrt. 12 Kilometer Stau inzwischen ab dem Dreieck Dramettal. A7 Fulda-Würzburg zwischen dem Fuldaer Dreieck und Bad Brückener Wildflecken. 9 Kilometer Stau und stockend. A44 Dortmund-Kassel zwischen Lichtenau und Marsberg. Brückenarbeiten, die Fahrbahn ist im Moment verengt auf eine Spur und es stockt auf 7 Kilometern Länge. A67 Mannheim-Darmstadt zwischen Viernheimer Dreieck und Lorsch. 2 Kilometer Stau nach einem Unfall. Und A480 Gießen-Reiskirchen zwischen Wettenberg und dem Gießener Nordkreuz. Hier haben wir im Moment 3 Kilometer Stau nach einem Unfall in der Baustelle. 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

0: Duran Duran in HR3.
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Topic und A7S in HR3. Ah, schön. Ganz viel Liebe für uns in HR3. Schön exciting, aber auch ganz romantisch. Holly Humberstone und ABC. Echte Abwechslung in HR3.

damals ABC. Mit dem Namen stand es im Plattenregal immer schön ganz vorne. Im was? Ach, egal. Für echte Abwechslung direkt dazu was ganz Frisches. Teddy Swims, Mr. Know-It-All.

0: Es ist halb vier.
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2: Mit Volker Kinkel, guten Tag. In Ginsheim-Gustavsburg im Kreis Groß-Gerau ist ein 20 Jahre alter Mann offenbar umgebracht worden. Die Polizei ermittelt jetzt gegen einen 23-Jährigen, der mit dem Opfer zusammengewohnt haben soll. Mehr ist noch nicht bekannt. Soll der Klima- und Hitzeschutz einen höheren Stellenwert bekommen und im Grundgesetz verankert werden? Ja, sagt die SPD. Jetzt tritt aber das CDU-geführte Kanzleramt auf die Bremse. Staatsminister Amthor hat gesagt, man müsse erst einmal schauen, wie bestehende Möglichkeiten ausgeschöpft werden können. Und jetzt mehr Aktuelles aus unseren Regionalstudios.
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3: Trutzhain ist Hessens jüngstes Dorf. Der Ortsteil von Schwalmstadt ist gerade mal 75 Jahre alt und feiert diese Woche Geburtstag. Für die Bewohner ein schöner Anlass, um die bewegte Geschichte des Ortes zu präsentieren. Trutzhain entstand aus einer Barackensiedlung für Kriegsgefangene im Zweiten Weltkrieg. Nach dem Krieg siedelten sich hier viele Heimatvertriebene, zum Beispiel aus Schlesien und Ostpreußen an. An diese Zeit will der Ort erinnern. Besucher können diese Woche im Dorf auf Spurensuche gehen. Es gibt verschiedene Ausstellungen, Vorträge und Filmvorführungen. Und gefeiert wird natürlich auch. Fabian Schmidt, Schwalmstadt.
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0: Hallo, schönen Nachmittag euch. Willkommen in HR3, ich bin Gunnar Töpfer. Das war schön mit den Schauern, gell? Jetzt ist da aber nichts mehr unterwegs oder fast nichts mehr. Der Rest des Nachmittags wird trocken sein, im Süden sogar relativ sonnig und immerhin bis 26 Grad bekommen wir heute. Damit ihr gut ankommt, das Neueste aus dem HR3-Verkehrszentrum. A3 Frankfurt-Köln zwischen Flughafen und Mönchhof 3, 3 Kilometer stockend. A5 Frankfurt-Kassel zwischen Bad Homburger Kreuz und Obermörlen, 8 Kilometer Stau wegen Reinigungsarbeiten nach einem Unfall. Plant ihr mal bis zu 40 Minuten im Stau stehen ein. A5 Kassel-Frankfurt zwischen Ohmtal-Dreieck und Homberg-Ohm, 4 Kilometer stockend wegen einer Lkw-Panne. A7 Hannover-Kassel zwischen Hannmünden-Hedemünden und Hannmünden-Lutterberg, 9 Kilometer Stau nach einem Unfall. A7 Fulda-Würzburg zwischen dem Fulda-Dreieck und Bad Brüggenau-Wildflecken, 9 Kilometer Stau und stockender Verkehr. A67 Mannheim-Darmstadt zwischen Viernheimer-Dreieck und Lorsch, 2 Kilometer Stau nach einem Unfall auf der linken Spur. Und die A480 von Gießen nach Reiskirchen zwischen Wettenberg und dem Gießener Nordkreuz. Hier haben wir 3 Kilometer Stau nach einem Unfall in der Baustelle.
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Leonie und Callum Scott. Na, drei. Ist das schön gewesen, oder? Zu Hause in Hessen heute endlich mal wieder dieses Geräusch hier auf den Dächern und auf den Straßen und auf den trockenen Wiesen und in den Wäldern. Regen. Richtig echter Regen. Und morgen direkt nochmal eine Zugabe. Und weil wir uns gerade alle so ein bisschen verliebt haben in dieses schöne Geräusch, feiern wir es heute im H3-Nachmittag mit euch, und zwar so. Kleiner Regentanz, Eurythmics, Here Comes the Rain Again. 069-1554 mit E3. Wie oft singt denn Annie Lennox da jetzt Rain? Zählt gerne mal mit, fühlt mit. Wenn ihr euch verzählt, auch egal. Hauptsache es regnet endlich mal wieder. 069-1554 mal die 3. Los geht's. Auflösung mit euch. Direkt nach dem Song. Eurythmics.

0: kurz mal spoilern. Achtung, ein Rain ist noch drin. Da, wie schön. 069155, 4x3. Die Eurythmics. In HR3. Wir feiern den Regen und wir feiern mit. Wer bist denn du? Hallo.
1: Hallo, hier ist Manuela Fiepe.
0: Hallo Manuela, wie viel Regen gab es für dich denn gerade bei den Eurythmics?
1: Also es waren 4 Rain drin.
0: 4?
1: Soweit ich gezählt habe. Ich habe 4, ja.
0: Wir haben noch eine ganze Menge mehr. Wir haben am Ende 10 gezählt. Aber ist egal, wir nehmen in den Tagen sowieso jeden Regen, oder?
1: Ja, absolut.
0: Habt ihr auch ein bisschen was abbekommen? Wo wohnst du?
1: Wir haben gut abgekriegt, ja, besonders am Samstag.
0: Okay, wo wohnst du?
1: In Großzimmern.
0: In Großzimmern. Dann drücken wir die Daumen, dass die nächsten Tage noch ein bisschen was rüberkommt und runterkommt.
1: Das hoffe ich sehr.
0: Gebrauchen können wir es gerade. Haben einen schönen Nachmittag in HR3.
1: Danke, bis dann. Tschüss.
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0: Killers, Mr. Brightside in HR3. 16 Uhr.
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2: Hallo, ich bin Volker Kinkel. Baustopp an der Mathildenhöhe in Darmstadt. Nachdem die kalkulierten Kosten von 6 auf 21 Millionen Euro gestiegen sind, soll das geplante Besucherzentrum an der UNESCO-Welterbestätte erst einmal nicht gebaut werden, sagt Oberbürgermeister Benz. HR-Reporterin Petra Demand.
3: Als Grund dafür nennt Benz neben den gestiegenen Kosten vor allem auch ein fehlendes Konzept, wie der Jugendstil auf der Mathildenhöhe den Besuchern vermittelt werden soll. Außerdem sind bisher viele verschiedene Ämter für die Welterbestätte zuständig. Dafür soll jetzt ein einheitliches Management geschaffen werden. Über den Bau des Informationszentrums hatte es seit Jahren viel Streit in der Öffentlichkeit gegeben. Noch im Februar hatten Aktivisten Bäume besetzt, um den Baustart zu verhindern.
2: In Ginsheim-Gustavsburg im Kreis Groß-Gerau ist ein Mann offenbar umgebracht worden. Die Polizei hat jetzt einen Verdächtigen, der wohl mit dem Opfer zusammengewohnt hat. Heute entscheidet sich, ob der 23-Jährige in Untersuchungshaft kommt. Außerdem wird der Tote obduziert. Der 20 Jahre alte Mann war gestern tot gefunden worden. Mehr ist noch nicht bekannt. Viel Unterstützung für den SPD-Vorschlag, Hitzeschutz ins Grundgesetz aufzunehmen. Allerdings nicht vom Koalitionspartner CDU. AD-Hauptstadt-Korrespondentin Isabel Karas.
4: In der Koalition gibt es dazu noch offene Fragen. Die Sozialdemokraten müssten ihre Forderungen erstmal präzisieren, sagte der stellvertretende Vorsitzende der CDU-CSU-Fraktion Klaus Mack. Konkret gehe es darum zu klären, welche finanziellen Verpflichtungen der Bund damit eingehen würde. Aus der Opposition kommt Unterstützung, aber auch Kritik. Grünen-Fraktionschefin Katharina Dröge begrüßte im Deutschlandfunk die Idee einer Grundgesetzänderung für die Klimaanpassung. Gleichzeitig werde beim Klimaschutz gekürzt. Das sei scheinheilig, kritisierte Dröge.
2: Wieder riecht es verbrannt in Hessen. Mehrere Kreise haben entsprechende Warnungen herausgegeben, zum Beispiel über die Notfall-Apps. Es bestehe aber keine Gefahr. Der große Waldbrand in Belgien sorgt dafür, dass der Rauchgeruch bis nach Hessen zieht. Der Regen hat heute mit dafür gesorgt, dass sich das Feuer an der Grenze zu Deutschland nicht weiter ausbreitet. Im Zentrum des Brandes gäbe es aber keine Veränderung, heißt es von den Behörden. In Frankfurt ist die erste Runde im DFB-Pokal der Frauen ausgelost worden. Die findet statt am letzten Wochenende im September und auch noch am Montag. Aus Hessen sind 2 Frauenfußballteams mit dabei. Aus der Hessenliga die Sportfreunde Blau-Gelb Marburg, die spielen gegen RB Leipzig. Und aus der Bundesliga Eintracht Frankfurt, Gegner ist der Karlsruher SC. 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
0: Hallo, ich bin Gunnar Töpfer. Schönen Nachmittag euch in HR3. Pat Benatar gibt's gleich. Und Hertz, Purple Disco Machine, für unseren Start in diesen Nachmittag. Schauen in der Zwischenzeit aber noch mal kurz aufs Wetter. Ha? Die meisten von uns haben heute ein bisschen Regen abbekommen. Und das war's aber noch nicht, da kommt noch mehr.
6: Die nächsten Tage fällt immer mal wieder Regen und der sickert auch langsam in den Boden rein. Also für die Pflanzen ist es gut, die Waldbrandgefahr geht auch zurück und die Wasserstände an den Bächen und Flüssen sinken nicht noch weiter.
0: Und so starten wir genau in den Dienstag. HR3-Meteorologe Martin Wettergut.
6: Morgen gibt's hier im Norden von Hessen das gleiche Spielchen wie heute. Wolken breiten sich aus und bringen von Frankenberg bis Eschwege vor allem morgen Vormittag wieder Regen. Am Nachmittag gibt's etwas Sonne mit 19 Grad. Mittwoch wird es ebenfalls nass, ab Donnerstag erwarten wir dann wieder etwas mehr Sonne.
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0: Damit ihr gut ankommt, jetzt das Neueste aus dem HR3-Verkehrszentrum. Die A3 von Frankfurt nach Köln zwischen Flughafen und Mönchhofdreieck. 3 Kilometer stockender Verkehr. A3 Frankfurt-Würzburg zwischen Offenbacher Kreuz und Hanau streckenweise stockend. A5 Frankfurt-Kassel zwischen dem Bad Homburger Kreuz und Obermörlen. 9 Kilometer Stau wegen Reinigungsarbeiten. Im Moment ist nur die linke Spur frei und es dauert bis zu 40 Minuten länger. A7 Hannover-Kassel zwischen Dreieck Drammetal und Hanmünden-Hedemünden. 3 Kilometer stockend, Unfallstelle aber geräumt. Und zwischen Kreuz Kassel-Mitte und Dreieck Kassel-Süd 2 Kilometer Stau und stockender Verkehr. A49 Kassel-Gießen zwischen Kreuz Kassel-Mitte und Kassel-Aue-Stadion 3 Kilometer stockend. 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

0: Pat Benatar, Love is a Battlefield im H3-Nachmittag. Jetzt, wo der Sommer draußen mal kurz ein bisschen Pause macht, was machen wir denn da so zum Feierabend Schönes? Vielleicht mal Museum?
1: Wie langweilig.
0: Da habt ihr noch nicht die Tipps von Jan Zerbst gehört.
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3: Lektion 1, um schlau zu wirken, lege einen Zeigefinger an die Wange, lege den Kopf schief und murmle vor dich hin.
4: Mich fasziniert vor allem dieser Bruch zwischen Licht und Emotion.
3: Wenn da noch keiner die Augen verdreht, lass weiter den Kunstkenner raushängen, auch wenn du überhaupt keine Ahnung hast.
4: Ich war ja auch schon im Guggenhaus-Museum in Venedig, da habe ich sogar Van Gogh mal live gesehen.
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3: Schon wird's spannend. 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

0: ist in HR3. Zum Feierabend nach einem stressigen Montag jetzt mal was Schönes, was Aufbauendes. Haben wir für euch eine richtig tolle Geschichte aus Kassel. Flo aus Kassel, Fotograf, spricht immer wieder wildfremde Menschen an auf der Straße und teilt dann ihre Geschichten auf Insta. Und dabei hat er einen Pfandsammler kennengelernt. Und der berührt die Herzen der Leute so dermaßen, dass er direkt eine Spendenaktion für ihn wird.
1: Ich weiß nicht, wie viele Leute mich angesprochen haben. Ein paar hundert mindestens. Nur positiv.
2: Ich habe ja gesehen, dass Sie Dosen gesammelt haben.
1: Ja, ja. Das weiß ja jeder hier. Das weiß sogar die Polizei.
2: Irgendwer hat geschrieben, ob man vielleicht eine Spendenaktion starten könnte.
1: Ja,
2: ja. Wollen wir mal gucken, wie viel es ist?
1: Ja.
2: 7.200 Euro.
0: Hammer, oder? Über 7.000 Euro kommen wir zusammen. Und gibt natürlich auch schon Ideen, wofür die jetzt ausgegeben werden. Für ein paar neue Schuhe zum Beispiel. Und für noch einen anderen großen Wunsch.
1: Das hört sich jetzt ganz schön doof an. Ich habe schon 2 Jahre kein Eis mehr gegessen. Und da will ich mich da hinsetzen und will ich einfach nur das Eis mal essen.
0: Ah, recht hatte. 1.000 Euro möchte auch direkt für eine Kasseler Klinik spenden. Und es ist einfach wirklich, wirklich schön, was passieren kann, wenn so viele tolle Menschen unter euch sind bei uns zu Hause in Hessen. Gleich Gossip, Heavy Cross.

0: in voller Länge. Guns N' Roses. Kurz nach halb fünf.
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2: Mit Volker Klinke, guten Tag. In Darmstadt zieht die Stadtverwaltung die Reißleine. Das geplante Besucherzentrum auf der Mathildenhöhe wird doch nicht gebaut. Die kalkulierten Kosten waren von 6 auf 21 Millionen Euro gestiegen. Und seit Jahren gibt es Streit. Aktivisten hatten auch Bäume auf der Mathildenhöhe besetzt, um den Bau zu verhindern. Soll der Klima- und Hitzeschutz einen höheren Stellenwert bekommen und zum Grundgesetz verankert werden? Ja, sagt die SPD. Jetzt tritt aber das CDU-geführte Kanzleramt auf die Bremse. Staatsminister Amthor hat gesagt, man müsse erst einmal schauen, wie bestehende Möglichkeiten ausgeschöpft werden können. Und jetzt mehr Aktuelles aus unseren Regionalstudios.
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3: Polizeieinsatz an der A7 bei Knüllwald. Auf dem Rastplatz Hasselberg-Ost haben mehrere Leute gestern Abend den Notruf gewählt. Der Grund: neben einem Kinderspielplatz soll sich ein Mann im Gebüsch entblößt und vor den Augen spielender Kinder sexuelle Handlungen an sich vorgenommen haben. Als Beamte aus Homberg-Elfze und Baunatal ankommen, ist der Mann verschwunden. Zeugen können den Mann aber gut beschreiben und sogar sein Autokennzeichen nennen. Damit kann die Polizei den Tatverdächtigen wenige Zeit später festnehmen. Ein 61-Jähriger aus Bebra. Die Tat gestern ist offenbar nicht die erste. Laut Polizei soll der Mann auch am Freitag an derselben Stelle Kinder belästigt haben. Gegen ihn wird jetzt ermittelt wegen eines Sexualdelikts. Daniel Bresser, Knüllwald.
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0: Hallo zusammen, schönen Nachmittag. Willkommen in HR3, ich bin Gunnar Töpfe. Es riecht schon wieder nach Waldbrand in einigen Teilen bei uns zu Hause in Hessen. Das ist das, was aus Belgien und aus der Hohenfenn in Nordrhein-Westfalen zu uns rüberzieht. Jetzt, wo der Regen weg ist, schafft es der Rauch wieder durch zu uns. Er ist fast weg, der Regen. Ganz im Norden haben wir noch so ein paar kleine Reste von Regenschauern. Aber die allermeisten von uns werden den Rest des Nachmittags heute trocken bleiben. Es gibt relativ viele Wolken im Süden, aber auch immer wieder mal Sonne und Temperaturen bis 26 Grad. Damit ihr gut ankommt, das Neueste aus dem hr3-Verkehrszentrum. A44 Kassel-Dortmund zwischen Warburg und Diemelstadt. 3 Leute sind hier auf der Fahrbahn. A3 Frankfurt-Köln zwischen Flughafen und Mönchhof-Dreieck. 3 Kilometer stockend. A3 Frankfurt-Würzburg zwischen Offenbacher Kreuz und Hanau stockt's streckenweise. A5 Frankfurt-Kassel zwischen Bad Homburger Kreuz und Obermörlen. 9 Kilometer Stau wegen Reinigungsarbeiten. Mittlerweile haben wir fast 50 Minuten Verzögerung. A7 Hannover-Kassel zwischen Kreuzkassel-Mitte und dem Dreieck Kassel-Süd, 2 Kilometer Stau und stockend. Und die A49 von Kassel nach Gießen zwischen dem Kreuzkassel-Mitte und Kassel-Aue-Stadion, 3 Kilometer stockender Verkehr.
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0: Lenk an HR3. 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
1: Das ist in Familien ja oft das Reizthema schlechthin. Wenn die Kids kommen, wollen online gehen, wollen Social Media, wollen gamen. Und wir Eltern haben einfach ganz große Sorge, dass wir da die Büchse der Pandora öffnen, die wir später nicht mehr zukriegen. Genau deswegen haben wir vom Hessischen Rundfunk eine Workshop-Serie konzipiert. 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
1: Es geht darum, dass sich Kinder sicher im Netz bewegen. Also, dass sie verstehen, wenn mich jemand anschreibt, das könnte so und so gemeint werden. Ich möchte nicht, dass meine Grenze verletzt wird. Ne? Es geht um Hate Speech, es geht um Mobbing also. Das fängt tatsächlich schon an der Grundschule an, was verrückt ist. Faszination Gaming, wie viel da gesund ist, wird hier sehr gut erklärt. Umgang mit Krisen, Nachrichten, Angst. Kinder werden heutzutage schon so wach in diese Welt geschickt. Die kriegen so viel mit, dass wir als Eltern natürlich wollen, dass sie optimistisch und stark bleiben. Das wird hier gut besprochen.

0: Sag mal, wie hättet ihr den Rest von eurem Feierabend heute gern? Mit Vollschub? Oder doch lieber voll entspannt? Bei uns kriegt er beides. 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

0: Sophie and the Giants in HR3 mit Loser. In 4 Minuten haben wir es 5, Montagnachmittag in HR3. Was habt ihr heute noch Schönes vor zum Feierabend? 069 155 4x3. Katja aus Riedstadt hat sich gemeldet.
1: Die Annie hat heute Geburtstag und ich bin gerade auf dem Weg zu ihr. Wir

0: Tina Turner in HR3. 17 Uhr.
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2: Hallo, ich bin Volker Kinkel. Bröckelnder Putz, Verfärbungen, Risse. Der Limburger Dom wird saniert, und zwar ab morgen. Das hat der Landesbetrieb Bau und Immobilien Hessen mitgeteilt. HR-Reporter Benjamin Müller.
3: Neuer Dachstuhl, neues Schieferdach und auch die Fassade wird neu gemacht. Das soll bis 2030 dauern. Die Kosten liegen laut Planung bei 14,8 Millionen Euro. Die übernimmt das Land Hessen. Es wird 5 verschiedene Bauabschnitte geben. Los geht es mit der Domfront. Während der Arbeiten sollen im Dom weiter Gottesdienste, Führungen und Konzerte stattfinden, auch wenn es immer mal wieder Einschränkungen geben wird. Der Dom in Limburg hat 7 Türme und damit mehr als jede andere Kirche in Deutschland.
2: Das Besucherzentrum an der Mathildenhöhe in Darmstadt wird erstmal doch nicht gebaut. Oberbürgermeister Benz nennt mehrere Gründe. Zum einen sind die kalkulierten Kosten von 6 auf 21 Millionen Euro angestiegen. Zum anderen fehle ihm ein Konzept, wie der Jugendstil da genau vermittelt werden soll. Und es gebe zu viele zuständige Ämter. Er fordert stattdessen ein einheitliches Management. Beim Fachkräftemangel ist Deutschland auf Beschäftigte aus dem Ausland angewiesen. Dazu hat die Bundesregierung jetzt Zahlen veröffentlicht. In sogenannten Engpassberufen ist die Quote der ausländischen Arbeiter mittlerweile doppelt so hoch wie noch vor 10 Jahren. AD-Hauptstadt-Korrespondent Frank Eichmann.
4: In einigen schwer zu besetzenden Berufsfeldern stammt bereits jeder dritte Beschäftigte aus dem Ausland. Das sind Kraftfahrer, Gerüstbauer, Bodenverleger oder Gebäudereiniger. In der Systemgastronomie oder der Fleischverarbeitung stellen Beschäftigte aus dem Ausland mit jeweils etwa 60% inzwischen sogar die Mehrheit. Wegen des demografischen Wandels geht die Bundesregierung davon aus, dass der Bedarf an Arbeitskräften aus dem Ausland auch in den nächsten Jahren anhält.
2: Der letzte Poliofall in Deutschland ist über 30 Jahre her. Trotzdem warnt die Ständige Impfkommission jetzt, an vielen Stellen sei man auf den Auslöser der Kinderlähmung nicht gut vorbereitet. STIKO-Chef Berner hat der FAZ gesagt, je nach Region seien bis zu 40% der 3- und 4-jährigen Kinder nicht geimpft. Im letzten Herbst waren Polioviren im Abwasser in Hamburg nachgewiesen worden. Woher sie kamen, ist unklar. Gut gelaufen sind die Bad Hersfelder Festspiele in diesem Jahr, auch wenn weniger Besucher und Besucherinnen gekommen sind, nämlich knapp 86.000. Im letzten Jahr waren es mehr als 100.000. Aber diese Saison war verkürzt wegen des Hessentags in Fulda. Das war unser News Update.
0: Schönen Nachmittag euch, willkommen in HR3, ich bin Gunnar Töpfer. Riecht ihr das auch? Ist nicht der Nachbar, der schon wieder schneller grillt. Es ist tatsächlich schon wieder diese Waldbrandwolke, die in Teilen auch uns in Hessen jetzt wieder erreicht. Der Geruch heute Vormittag in unserer Luft, der war irgendwie schöner. Mit dem tollen Namen Petrichor.
5: Der Regenduft, den kriegen wir, wenn Regen auf trockenen Boden fällt. Und der Krempel im Boden zieht dann in unsere Nase. Da stecken auch übrigens Pflanzenöle drin. Das alles riechen wir diese Woche immer wieder.
0: Die Einzelheiten jetzt. HR3-Meteorologe Martin Wettergut.
5: Hier zwischen dem Edersee und Waldhessen kommt ab morgen früh der nächste Regen heran. Es wird wieder zeitweise nass, bevor morgen Nachmittag wieder ein bisschen die Sonne durchkommt. 19 Grad gibt's in Kassel und 17 im Upland. Regen folgt auch ein bisschen am Mittwoch, mehr Sonne dann wieder ab Donnerstag.
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0: Damit ihr gut ankommt, das Neueste aus dem HR3-Verkehrszentrum jetzt. A3 Frankfurt-Köln zwischen Kelsterbach und Raunheim. 2 Kilometer Stau. A3 Frankfurt-Würzburg zwischen Offenbacher Kreuz und Hanau stockte streckenweise. A5 Frankfurt-Kassel zwischen Bad Homburger Kreuz und Obermörlen. 9 Kilometer Stau insgesamt wegen Reinigungsarbeiten auf der rechten Spur. Bis zu 50 Minuten dauert sie länger. A7 Hannover-Fulda zwischen Kassel-Nord und dem Dreieck Kassel-Süd. 6 Kilometer stockend. A49 von Kassel nach Gießen zwischen dem Kreuz Kassel-Mitte und Kassel-Aue-Stadion. 3 Kilometer Stau und stockend. A66 von Frankfurt nach Wiesbaden zwischen dem Eschborner Dreieck und Frankfurt-Zeilsheim. 7 Kilometer Stau nach einem Unfall. A67 Mannheim-Darmstadt zwischen Viernheimer Dreieck und der Raststätte Lorsch Ost. 2 Kilometer Stau nach einem Unfall auf der Verzögerungsspur. 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

Crazy Town in HR3. Und für echte Abwechslung direkt ganz neue Sommerweizen noch dazu. Von Robin Schulz, Waves, schon ein bisschen her. Das ist irre, wie erfolgreich sie seitdem ist, oder? Nach wie vor international erfolgreichster deutscher Solokünstler mit so vielen Hits. Mit dem hier oder dem. Und ab sofort auch mit dem. Könnte direkt noch einer unserer Sommerhits werden, oder? Sommer fühlt sich besser an, wenn du es ruhig angehen lässt. Postet er selber, Robin Schulz. Über so einen Hit. Zusammen mit Watermat aus Frankreich. Und recht hatte. Take it slow. Neu in HR3.

Robin Schulz und Waterman, 9 in HR3. Take it slow. Viertel nach fünf haben wir es. Das wird eine richtige Party hier, eine richtig schöne große in dieser Woche. Hessens jüngstes Dorf feiert Geburtstag. Trutzheim ist mittlerweile Stadtteil von Schwalmstadt in Nordhessen. 688 Einwohner, 75 Jahre dieses Jahr. Richtiger Geburtstag war schon im April. Aber diese Woche wird halt groß gefeiert, mit jeden Tag Programm. Heute zum Beispiel 19 Uhr im Dorfgemeinschaftshaus wird eine Ausstellung geöffnet über Trutzheim und wie das damals losging vor 75 Jahren. Da war es ja ursprünglich mal ein Kriegsgefangenenlager, aus dem dann das Dorf entstanden ist. Morgen ein großer Sporttag vom Sportverein und so geht es dann jeden Tag weiter zum Wochenende, Großparty. Das wird also sehr, sehr schön. Alles Gute zum 75. Trutzheim. Eagle Eye Cherry, jetzt. Zusammen mit Nico Santos. Was eine Hymne. Ray of Light und Safe Tonight. Echte Abwechslung in HR3.

0: Halb sechs.
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2: Mit Volker Kinkel, guten Tag. Der Dom in Limburg bekommt einen neuen Dachstuhl und die Fassade wird auch saniert. Los geht es morgen. Das hat der zuständige Landesbetrieb mitgeteilt. Die Kosten von fast 15 Millionen Euro übernimmt das Land Hessen. Diskussion um mehr Klima- und Hitzeschutz. Das CDU-geführte Kanzleramt tritt auf die Bremse und will das Grundgesetz aktuell nicht entsprechend ändern, damit der Bund mehr Geld geben muss. Staatsminister Amthor meint, man müsse erst einmal schauen, wie bestehende Möglichkeiten ausgeschöpft werden können. Und jetzt mehr Aktuelles aus unseren Regionalstudios.
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3: Gute Chancen für alle, die noch einen Ausbildungsplatz in Nordhessen suchen. Denn in der Region sind noch 445 Lehrstellen zu haben, 13 davon allein im Baugewerbe. Das sagt die zuständige Industriegewerkschaft Bauen Agrar Umwelt. Junge Leute, die noch keine Perspektive für sich sehen, sollten sich einen Ruck geben, heißt es in einer Mitteilung. Laut Arbeitsagentur haben 78% der Arbeitslosen unter 25 keinen Berufsabschluss. Wer Interesse hat, soll sich am besten beraten lassen, beispielsweise bei der Jugendberufsagentur oder bei der Agentur für Arbeit. Manche Ausbildungen starten im September oder sogar erst im Oktober. Stefanie Küster aus Kassel.
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0: Hallo zusammen, schönen Nachmittag euch, ich bin Gunnar Töpfer. Lasst uns mal kurz nach dem Wetter schauen. Der Regen ist weitestgehend durch für heute. Wir haben so ganz leichten Nieselregen in Teilen von Nordhessen, rund um Kassel zum Beispiel. Weiter südlich reißt es aber immer mehr auf und die Temperaturen sind so zwischen 16 und 18 im Norden und bis 25, 26 Grad im Süden von Hessen. Morgen kommt aber vielleicht neuer Regen. Damit ihr gut ankommt, das Neueste aus dem HR3-Verkehrszentrum. A66 Frankfurt-Wiesbaden zwischen Kelkheim und Zeilsheim. Leute auf der Fahrbahn. B42 Wiesbaden Richtung Rüdesheim zwischen Eltville-Erbacher Straße und Hattenheim. Eine ungesicherte Unfallstelle. A3 Frankfurt-Köln zwischen Kelsterbach und Rauenheim. 6 Kilometer Stau und stockend. A3 Frankfurt-Würzburg zwischen Offenbacher Kreuz und Hanau. Streckenweise stockender Verkehr. A7 Hannover-Fulda zwischen Kassel-Nord und Dreieck Kassel-Süd. 6 Kilometer stockender Verkehr. A66 Frankfurt-Wiesbaden zwischen dem Eschborner Dreieck und Frankfurt-Zeilsheim. 7 Kilometer Stau und stockend. Die Unfallstelle ist aber geräumt. Und A67 Mannheim-Darmstadt zwischen Viernheimer Dreieck und der Raststätte Lorsch. 3 Kilometer Stau nach einem Unfall auf der Verzögerungsspur.
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0: Madonna Like a Prayer in HR3.
1: Ach, guck da, in Russland wird jetzt Cricket gespielt.
2: Cricket ist wie so Fußball in Deutschland und ist sehr, sehr famous Sportart in Indien. Und wir haben so viel Mal in Indien das gespielt und das gibt uns Gefühl wie so Heimat hier.
1: Sagt Ashfaq vom Kursesheimer Cricket Club. 20.000 Menschen gehören zur indischen Community im Rhein-Main-Gebiet. Tendenz steigend, vor allem auch wenn es nach der Landesregierung geht.
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1: Hessens Ministerpräsident Boris Rhein ist heute nach Indien geflogen, um die Geschäfte zwischen Hessen und Indien weiter anzukurbeln. Da gibt es noch viel zu tun, sagt der Geschäftsführer der IHK Frankfurt, Jürgen Ratzinger.
4: Wir haben hier in Hessen ein Handelsvolumen, also Importe und Exporte, letztes Jahr gehabt von 2,4 Milliarden Euro. Wenn Sie sich überlegen, dass wir mit China ein entsprechendes Volumen von 19 Milliarden haben, dann sehen Sie, dass da natürlich schon noch Potenzial vorhanden ist.
1: Aber bei Boris Rheins Besuch in Indien, da geht es nicht nur um den Austausch von Waren. Hessen bewirbt sich bei indischen Arbeitnehmern als Arbeitsplatz. Und zwar nicht nur in der IT und bei Banken sind sie gesucht, sondern auch im Gesundheitswesen. Sagt Rukdrun Gopal vom True Care. Sie vermittelt Fachkräfte aus Indien.
5: Es gibt sehr viele Fachkräfte, die Intensivstationserfahrung haben, was sehr gesucht wird im Moment auch in Deutschland.
1: Und Hessen hat für gut ausgebildete Menschen aus Indien durchaus einen Vorteil, sagt Shazad. Er ist auch aus Indien zu uns gekommen.
6: Hessen ist einer der wenigen Orte in Deutschland, an denen es eine starke indische Gemeinschaft gibt. Man bekommt dort praktisch alles, was man als Inder zum Leben braucht, zum Beispiel Lebensmittel und Festivals. In Hessen fehlt es mir absolut an nichts.
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0: Alex Warren, Fever Dream in HR3. Gleich bitte mal 6 Minuten nicht stören. Wir wollen den Genesis-Klassiker genießen. No Son of Mine, jetzt. Direkt zusammen mit Zane und Sia. Echte Abwechslung in HR3.
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0: 3:30 mit einem kurzen Update noch für die A5 Darmstadt Frankfurt. Zwischen Frankfurter Kreuz und Niederrad eine ungesicherte Unfallstelle und Leute auf der Fahrbahn. Seid vorsichtig. Gleich Leni und der HR3 Freundeskreis. Habt einen schönen Abend.
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0: Es ist jetzt 18 Uhr.
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2: Hallo, ich bin Volker Kinkel. Es riecht wieder verbrannt in vielen Teilen von Hessen. Einige Kreise haben deshalb auch Warnmeldungen rausgegeben. Aber es brennt nicht hier, sondern hunderte Kilometer entfernt in Belgien und Nordrhein-Westfalen. Allein im Rheingau-Taunus-Kreis hat es innerhalb von einer Stunde 50 Notrufe wegen des Geruchs gegeben, hat Kreisbrandmeister Eresmann in HR Info gesagt.
3: Wir fragen, wenn die Leute bei uns anrufen und diesen Brandgeruch melden, ob die Menschen noch andere Wahrnehmungen haben. Irgendwo Rauch sehen, ein Rauchmelder, Pieps oder Feuer wahrnehmen. Und wenn das nicht der Fall ist, schicken wir momentan die Feuerwehr nicht auf Verdacht los, weil wir bei der großen Anzahl an Notrufen nur noch Fehlalarme produzieren würden.
2: Der Limburger Dom ist in die Jahre gekommen, deshalb wird er ab morgen saniert. Das Land Hessen ist noch von früher her dafür zuständig und lässt den Dachstuhl und das Schieferdach erneuern, genauso die Fassade. Bis 2030 soll das dauern. Die Kosten liegen laut Planung bei fast 15 Millionen Euro. Innen drin kann der Dom aber normal weiter genutzt werden. Antreten zum Appell. Die Bundeswehr erreicht im Moment ihr Personalziel. Das Verteidigungsministerium hat Ende Juli 186.700 Soldatinnen und Soldaten gezählt und damit 3.700 mehr als vor einem Jahr. Solange die Bundeswehr genug Freiwillige findet, bleibt es beim freiwilligen Wehrdienst. Falls nicht, soll über eine Wehrpflicht entschieden werden. Umstrittenes Gerichtsurteil in Russland. Oppositionspolitiker Lew Schlossberg von der Antikriegspartei Jablonko ist zu gut 11 Jahren Haft verurteilt worden, unter anderem wegen Verunglimpfung der russischen Streitkräfte. Außerdem hat das oberste Gericht in Russland entschieden, dass Jablonko nicht bei der Parlamentswahl im kommenden Monat antreten darf. Die Hessenschau Pop-Up-Redaktion war heute nochmal zurück in Friedberg in der Wetterau. Sie hat nachgefragt, was hat sich seit dem ersten Besuch vor knapp einem Jahr verändert und was sind die aktuellen Themen heute? HR-Reporterin Eva Rössler.
4: Eines der zentralen Themen war damals wie heute ein eigenes Kino für Friedberg. Das war ein großer Wunsch vor einem Jahr. Anfang September soll die Stadtverordnetenversammlung jetzt darüber entscheiden. Aktuell bewegt die Menschen hier in Friedberg die ehemalige Kaserne. Nachdem die Bundeswehr vor kurzem Eigennutzung angemeldet hat, ist hier die Sorge groß, dass damit die Pläne für neue Wohnungen platzen. Friedbergs Bürgermeister Dahlhaus hat heute aber angedeutet, dass es eine gemeinsame Nutzung geben soll.
2: Das war das Wichtigste heute Abend aus dem News-Team.
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6: Hallo zusammen, einen schönen Abend euch. Ich bin Leni Eckstein und ja, der Sommer, der schaltet erstmal einen Gang zurück. Wir haben es heute alle gemerkt. Jetzt am Abend ist es dann meistens aber trocken. Einzelne Schauer sind noch möglich. Aber vor allem in Südhessen, da schafft es die Sonne zwischendurch jetzt auch noch mal raus. Da sind noch 25 Grad tatsächlich drin. Heute Nacht dann seltene Schauer. Später werden die Wolken vom Norden her dichter. Und zum Morgen kommt dann neuer Regen bei 10 bis maximal 16 Grad in der Nacht. Morgen dann auch ziemlich grau. Braucht ihr sicher einen Regenschirm. Am meisten kommt da in Nordhessen runter. Im Rhein-Main-Gebiet dann bleibt es deutlich ruhiger, kommt weniger Regen. 17 bis maximal 24 Grad. Dazu auch ordentlich windig. Und am Mittwoch dann wechselhaft mit vielen Wolken. Immer mal wieder Regen. 17 bis 25 Grad sind dann hier drin. Und damit ihr gut ankommt, jetzt das Neueste aus dem HR3-Verkehrszentrum. Vorsicht bitte auf der A5 Darmstadt Richtung Frankfurt. Zwischen dem Frankfurter Kreuz und Frankfurt-Niederrad, da ist eine ungesicherte Unfallstelle auf dem linken Fahrstreifen und da sind Personen auf der Fahrbahn. Die A3 Frankfurt Richtung Köln, zwischen dem Frankfurter Kreuz und Raunheim, 8 Kilometer Stau und stockender Verkehr nach einem Unfall auf dem linken Fahrstreifen, dadurch auch 2 Kilometer Stau auf der A67 zwischen Rüsselsheim Ost und dem Mönchhof-Dreieck. Die A4 Erfurt Richtung Kirchheimer Dreieck, zwischen Bad Hersfeld und dem Kirchheimer Dreieck 2 Kilometer Stau wegen eines defekten LKW auf dem rechten Fahrstreifen. Die A5 Kassel Richtung Frankfurt zwischen dem Nordwestkreuz Frankfurt und dem Westkreuz Frankfurt hier 2 Kilometer stockender Verkehr nach einem Unfall auf dem linken Fahrstreifen. A66 Frankfurt Richtung Wiesbaden zwischen dem Nordwestkreuz Frankfurt und Frankfurt höchst 3 Kilometer Stau und stockender Verkehr. Und noch die A67 Mannheim Richtung Darmstadt zwischen dem Viernheimer Dreieck und der Raststätte Lorsch Ost 3 Kilometer Stau nach einem Unfall auf dem Verzögerungsstreifen. Ist also noch ganz schön was los. Euch allen eine gute Fahrt.

Ja, ich würde sagen, das ist so unser Motto für den Montagabend. Relax in HR3. Schön, dass ihr mit dabei seid. Also, wenn Ed Sheeran Fan von einer Girlgroup wird, dann hört er offenbar nicht einfach nur deren Musik. Nein, er schreibt ihnen mal direkt einen Song. Ist ja tatsächlich genauso passiert bei Cat's Eye. Ed hat ihren Song gehört, fand die Mädels ziemlich gut und hat einfach mal nachgefragt, ob er ihnen nicht mal was schreiben darf. Ja, und daraus ist jetzt ihr neuer Song Animal entstanden. Cat's Eye sind ja eine sogenannte Global Girl Group, sind also zusammengestellt aus unglaublichen 120.000 Bewerberinnen aus der ganzen Welt. Ihr Weg dorthin war ja sogar Teil einer Netflix-Serie. Und bei Animal geht es jetzt um die zwei Seiten, die ja wahrscheinlich wirklich jeder von uns kennt. Diese ziemlich kontrollierte, vernünftige Version, die wir nach außen hin präsentieren. Und dann eben auch die Seite, die nur ganz bestimmte Menschen von uns zu sehen bekommen. Ed Sheeran hat selbst gesagt, also diese wilde, ungefilterte Seite, die sonst niemand von dir kennt. Ja, und genau die, die darf jetzt gerne mal raus. Hören wir jetzt Cat's Eye mit Animal, ganz neu hier bei uns in HR3.

Sehr cooler Song. Hat Ed Sheeran geschrieben. Cat's Eye mit Animal bei uns in HR3. Und jetzt spiele ich euch Offenbach. Overdrive. Und für echte Abwechslung habe ich noch die Sunrise Avenue für euch. Auch ein richtig toller Song. Hollywood Hills hört ihr jetzt bei uns. Kommt gut in diesen Montagabend. Genießt den Feierabend. Hoffentlich kommt die Sonne jetzt noch ein bisschen bei euch raus. Jetzt die Sunrise Avenue. Ich bin Leni Eckstein. Schön, dass ihr im Freundeskreis dabei seid. 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

0: im Sommer bin ich total gerne am Rheinheimer Teich. Da fahre ich mit meinem Fahrrad hin. Es ist eine schöne Radtour und es ist ein ganz tolles Naturschutzgebiet mit ganz vielen Seen. Und es ist da auch ein Flugplatz und da gibt es ein ganz tolles Café. Da kann man Eis essen, Kaffee trinken und kann mit den Sportflugzeugen mitfliegen. Es ist immer wieder toll, die Segelflugzeuge zu sehen, wenn man da im Café ist. Und es ist mega schön.
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Taylor Swift ist das um kurz nach 6:30. Zu Hause in Hessen. Hallo zusammen, einen schönen Abend euch. Ich bin Leni Eckstein hier bei hr3. Und falls ihr heute Abend noch was vorhabt, dann geht das mal ohne Schwitzen auch schön, oder? Bleibt überwiegend trocken. Jetzt in Südhessen gibt es sogar noch die Chance auf so ein bisschen Abendsonne bei bis zu 24 Grad, die noch drin sind. In der Nacht, da sind dann vereinzelt mal ein paar Schauer unterwegs. Später ziehen dann aber von Norden dichtere Wolken rein. Und Richtung Morgenstunden kommt dann ein bisschen neuer Regen auf. Morgen wird es dann insgesamt ziemlich grau und auch immer wieder nass. Vor allem Nordhessen bekommt einiges an Regen ab. Im Rhein-Main-Gebiet fällt deutlich weniger, dazu 17 bis maximal 24 Grad und teilweise ordentlich windig. Und auch der Mittwoch bleibt dann eher durchwachsen. Viele Wolken, immer wieder Regen oder Schauer bei 17 bis 25 Grad. Und damit ihr gut ankommt, jetzt das Neueste aus dem hr3-Verkehrszentrum. Vorsicht auf der A66, Frankfurt Richtung Wiesbaden, zwischen Hofheim und Diedenbergen. Da liegt eine Holzlatte auf dem mittleren Fahrstreifen. Vorsicht auch auf der B42, Rüdesheim Richtung Wiesbaden, zwischen Östrich und Hattenheim. Da sind Personen auf der Fahrbahn. Die A3 Frankfurt Richtung Köln, zwischen dem Frankfurter Kreuz und Raunheim, 8 Kilometer Stau und stockender Verkehr. Außerdem zwischen Kelsterbach und dem Mönchhof-Dreieck ein Auffahrunfall auf dem linken Fahrstreifen. Die A4 Erfurt Richtung Kirchheimer Dreieck, zwischen Friedewald und dem Kirchheimer Dreieck, 4 Kilometer stockender Verkehr wegen eines defekten LKW auf dem rechten Fahrstreifen. Die A66 Frankfurt Richtung Wiesbaden, zwischen dem Nordwestkreuz Frankfurt und Eschborn, 2 Kilometer stockender Verkehr, dadurch auch 3 Kilometer stockender Verkehr auf der A648 zwischen dem Westkreuz und Eschborn. Und die A67 Mannheim Richtung Darmstadt zwischen dem Viernheimer Dreieck und der Raststätte Lorsch Ost, 3 Kilometer Stau nach einem Unfall auf dem Verzögerungsstreifen. A67 noch Darmstadt Richtung Mönchhof Dreieck zwischen Rüsselsheim Ost und dem Mönchhof Dreieck, 2 Kilometer Stau. Euch eine gute Fahrt und vor allem einen schönen Morgen.

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0: Ganz frischer, brandneuer Song bei uns in der HR3-Playlist von The Bowser. Magnetic heißt er. Montagabend. Ihr Lieben, da sieht die Welt schon so ein bisschen anders aus, nachdem man den Arbeitstag so am Montag geschafft hat. Und jetzt gibt's hier in HR3 noch richtig was zu lachen von unserer Comedy. Also gerne lauter drehen.
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0: Viele von uns mitsingen TLC und No Scrubs hier bei uns in HR3 und mit mindestens einem genauso coolen Sound geht's weiter mit Alle Farben und Kiddo. Spiele ich euch gleich und ihr kennt HR3, hier gibt es immer echte Abwechslung und da bekommen wir jetzt von dem komplett tätowierten Mann mit der schönsten Stimme überhaupt, das ist Teddy Swims. Bad Dreams, perfekte Playlist für euren Feierabend, gibt's gleich hier bei uns.
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0: Wir haben jetzt 19 Uhr.
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2: Hallo, ich bin Felix Wendt. Welche Ausmaße der riesige Waldbrand in Belgien hat, bekommen wir gerade zu spüren. Bis zu uns nach Hessen ist der Brandgeruch geweht. Allein im Main-Taunus-Kreis haben heute innerhalb einer Stunde 50 Leute bei der Feuerwehr angerufen. Viele Kreise haben Meldungen über Apps verschickt, um zu erklären, es riecht zwar verbrannt, es herrscht aber keine Gefahr. HR-Reporterin Gabi Beck.
3: Alle Kreise bitten nur dann beim Notruf anzurufen, wenn außer dem Brandgeruch auch Feuer zu erkennen sind. Nach Angaben der HR-Meteorologen transportiert aktuell eine starke Luftströmung aus Belgien in hohen Luftschichten die feinen Rußpartikel des Waldbrandes nach Hessen herüber. Hier sinken sie dann ab.
2: Währenddessen versucht die Feuerwehr in Belgien weiter, den Brand im Naturschutzgebiet Hohes Venn in den Griff zu bekommen. Heute früh hat es geregnet, dadurch seien Glutnester nicht wieder aufgeflammt, so die Behörden. Außerdem hat sich das Feuer nicht weiter in Richtung deutsche Grenze ausgebreitet. Im Zentrum des Brandes habe der Regen aber nicht gereicht, um Flammen zu löschen. Israels Polizeiminister Ben-Gvir sorgt für Kritik und Entsetzen im Ausland. In der Union im Bundestag werden Sanktionen gefordert. Der außenpolitische Sprecher Hart spricht von menschenverachtenden Äußerungen, die jeder Mensch nur verurteilen könne. Der rechtsextreme Ben-Gvir hatte in einem Podcast gesagt, man solle im Gazastreifen gezielt Menschen töten, 30 bis 40 pro Nacht. Baustopp auf der Mathildenhöhe in Darmstadt. Nachdem die kalkulierten Kosten von 6 auf 21 Millionen Euro gestiegen sind, soll das geplante Besucherzentrum an der UNESCO-Welterbestätte erstmal nicht gebaut werden, sagt Oberbürgermeister Benz. HR-Reporterin Petra Demand.
4: Als Grund dafür nennt Benz neben den gestiegenen Kosten vor allem auch ein fehlendes Konzept, wie der Jugendstil auf der Mathildenhöhe den Besuchern vermittelt werden soll. Außerdem sind bisher viele verschiedene Ämter für die Welterbestätte zuständig. Dafür soll jetzt ein einheitliches Management geschaffen werden. Über den Bau des Informationszentrums hatte es seit Jahren viel Streit in der Öffentlichkeit gegeben. Noch im Februar hatten Aktivisten Bäume besetzt, um den Baustart zu verhindern.
2: Junge Männer müssen seit diesem Jahr einen Fragebogen zum Wehrdienst ausfüllen. Frauen können und nur wenige machen es. Laut Verteidigungsministerium haben bisher nur 4% die Fragebögen zurückgeschickt. Bei den Männern sind es 96%. 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
0: Hallo in HR3. Ich bin Leni Eckstein. Schönen Feierabend euch. Wenn ihr nochmal eine Runde raus wollt, Freunde treffen oder vielleicht irgendwo was essen gehen wollt, dann spricht wettertechnisch heute Abend auf jeden Fall nicht viel dagegen. In Hessen, da bleibt es nämlich überwiegend trocken. Und gerade in Südhessen zeigt sich jetzt auch immer öfter doch nochmal die Sonne bei bis zu 22 Grad. Richtig schön angenehm heute Abend. In der Nacht sind dann auch nur vereinzelt Schauer unterwegs. Später werden die Wolken von Richtung Norden dann dichter und Richtung Morgen kommt dann nochmal neuer Regen rein. Am Dienstag wird es dann auch den ganzen Tag deutlich ungemütlicher. Viele Wolken, verbreitet Regen, vor allem in Nordhessen. Im Rhein-Main-Gebiet kommt da dann weniger runter. 17 bis 24 Grad sind morgen drin und dazu auch ordentlich windig. Und auch am Mittwoch, da bleibt es wechselhaft mit vielen Wolken, immer wieder Regen oder Schauern bei 17 bis 25 Grad. So, und jetzt schauen wir nochmal, damit ihr gut ankommt, auf die Straßen. Jetzt das Neueste aus dem HR3-Verkehrszentrum. Vorsicht, ganz frisch reingekommen auf der A66 Frankfurt Richtung Wiesbaden. Zwischen Hofheim und Diedenbergen, da befindet sich ein Fahrradfahrer auf dem Standstreifen. Bitte hier besonders vorsichtig fahren. Die A3 Frankfurt Richtung Köln zwischen dem Frankfurter Kreuz und Raunheim. 8 Kilometer Stau. Außerdem zwischen Kelsterbach und dem Mönchhof-Dreieck ein Auffahrunfall auf dem linken Fahrstreifen. Die A4 Erfurt Richtung Kirchheimer Dreieck zwischen Bad Hersfeld und dem Kirchheimer Dreieck. 2 Kilometer Stau und stockender Verkehr wegen eines defekten LKW auf dem rechten Fahrstreifen. Die A67 Mannheim Richtung Darmstadt zwischen dem Viernheimer Dreieck und der Raststätte Lorsch Ost. 1 Kilometer Stau nach einem Unfall auf dem Verzögerungsstreifen. So, kommt gut an, egal wo ihr unterwegs seid und alle aktuellen Staus und Blitzer auch jederzeit bei HR3 in der neuen App ARD Sounds.
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und euch hier bei uns in HR3. Und es gibt ja diesen einen Sommer, an den man sich irgendwie für immer erinnert. Ne? Diese eine Reise, Nächte, die irgendwie viel zu lang wurden. Vielleicht auch dieser eine Mensch. Ja? Und sobald der richtige Song läuft, ist man gedanklich schon wieder mittendrin. Und genau dieses Gefühl wollte Loi jetzt in ihrem Song einfangen. Loi kennen wir alle. Seit diesem Song hier Gold und jetzt hat sie brandneue Musik und sagst selbst, dass es um diese Momente geht, in denen sich alles so plötzlich leichter anfühlt, alles irgendwie möglich scheint. Und für diesen passenden Sommersound hat sie sich David Prentice geschnappt. Einen sehr, sehr coolen DJ, der liefert den entspannten Beat dazu und Loi die Stimme und die Emotionen. Also ein bisschen Fernweh, ein bisschen Nostalgie und ganz viel Sommer stecken wir ja noch mittendrin. Loi und David Prentice mit Golden Summer hören wir jetzt hier ganz neu in HR3.

Brandneu, toller Song von David Prentice und Loy hier in HR3 Golden Summer. Und jetzt spiele ich euch hier Survivor. Burning Heart, und dazu packe ich euch noch was fürs Herz von Harry Styles. As It Was heißt der Song. Ich bin Leni Eckstein, wünsche euch einen schönen Abend, und den spiele ich euch jetzt hier voll ausgespielt. Harry Styles, As It Was, genießt es.

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2: Wir haben jetzt 19:30. Hallo zusammen. Schönen Abend euch. Ich bin Lini Eckstein. Wir haben es heute alle gemerkt. Der Sommer hat erstmal so einen Gang zurückgeschaltet. Jetzt am Abend ist es dann aber doch meistens trocken. Es gibt noch so ein paar einzelne Schauer. Aber vor allem in Südhessen schafft es auch die Sonne immer wieder durch. Es sind noch circa 22 Grad drin. Heute Nacht dann eher selten mal Schauer. Später werden die Wolken von Norden dann aber dichter. Und zum Morgen kommt dann neuer Regen dazu. 10 bis 16 Grad maximal in der Nacht. Morgen ist es dann wirklich ziemlich grau. Da braucht ihr sicher einen Regenschirm. Am meisten kommt in Nordhessen runter, 17 bis maximal 24 Grad sind drin und dazu wird es auch ordentlich windig. Und auch am Mittwoch wechselhaft viele Wolken, immer wieder Regen, 17 bis 25 Grad. Und damit ihr gut ankommt, jetzt das Neueste aus dem HR3-Verkehrszentrum. Da haben wir die A3 Frankfurt Richtung Köln zwischen Kelsterbach und dem Mönchhof-Dreieck. 3 Kilometer stockender Verkehr. Die A4 Erfurt Richtung Kirchheimer-Dreieck zwischen Bad Hersfeld und dem Kirchheimer-Dreieck. Hier 3 Kilometer stockender Verkehr wegen eines defekten LKW auf dem rechten Fahrstreifen. Kommt gut an und euch einen schönen Abend.
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0: Ich glaube, viel entspannter geht's gar nicht hier bei uns in HR3. Macht euch einen schönen Montagabend. 18 Minuten vor 8 haben wir. Und so ein Umzug muss natürlich auch gefeiert werden. 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

So, wir schauen direkt gemeinsam auf die Straßen. Vorsicht bitte auf der A5 Frankfurt. Kassel ist das zwischen dem Frankfurter Westhafen und dem Westkreuz Frankfurt. Da sind zwei Personen auf dem Standstreifen. Bitte hier besonders vorsichtig fahren. So, weiter geht's natürlich wie immer bei uns mit guter Musik. Gute Laune mit Walk the Moon, Shut Up and Dance. Und für echte Abwechslung spiele ich euch Tiffany Harris. Where'd You Go heißt ihr Song, gibt's jetzt bei uns in HR3.

Nochmal die richtige Power für euren Montagabend. Walk the Moon mit Shut Up and Dance hier bei uns in HR3. 8 Minuten vor 8. So, dann hätten wir damit schon mal den Montag so gut wie hinter uns gebracht. Heißt jetzt Füße hoch, hoffentlich Kopf ein bisschen aus und gute Musik gibt's jetzt für euch von Nico Santos bei uns in HR3. Das ist Why Don't You Stay?

0: Wir haben jetzt 20 Uhr.
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2: Um 20 Uhr mit Andreas Gerlach. Wegen der Waldbrände in Belgien und Rheinland-Pfalz ist es auch in Teilen Hessens wieder zu intensivem Brandgeruch gekommen. Deshalb gingen zum Beispiel im Rheingau-Taunus-Kreis zahlreiche Notrufe ein. HR-Reporterin Gabi Beck.
3: Innerhalb von einer Stunde ab 16 Uhr haben sich 50 aufgeregte Bürger bei der Leitstelle gemeldet. Sie dachten, es brennt. Gleichzeitig hat der Kreis auch die Warn-App aktiviert, um der Bevölkerung mitzuteilen, es gebe aktuell keine Gefahr. Das Gleiche gilt unter anderem auch für die Landkreise Main und Hochtaunus, für einige in Südhessen und für die Städte Darmstadt, Wiesbaden und Frankfurt. Alle Kreise bitten nur dann beim Notruf anzurufen, wenn außer dem Brandgeruch auch Feuer zu erkennen sind.
2: In Deutschland hatten letztes Jahr 10% der 20- bis 24-Jährigen weder eine Ausbildung noch einen Job. Das sind neue Zahlen vom Statistischen Bundesamt. Für die Chefin des Sozialverbands Deutschland, Engelmeier, heißt das, da läuft etwas schief. Christine Schumann aus der Nachrichtenredaktion.
4: Weniger Druck und Sanktionen in den Jobcentern, dafür mehr fördern, gute Beratung und Unterstützung beim Einstieg in Arbeit. Das sind Engelmeiers Vorschläge, um den jungen Erwachsenen zu helfen. Auch für Bettina Kohlrausch von der gewerkschaftsnahen Hans-Böckler-Stiftung steht fest, der Übergang von Schule in Ausbildung und dann in Arbeit klappt nicht mehr. Für die Betroffenen bedeutet das eine unsichere Zukunftsperspektive und für den Arbeitsmarkt, dass wichtige Fachkräfte verloren gehen.
2: Griechenland hat einen weiteren Teil seiner Schulden aus der Finanzkrise von 2010 vorzeitig an seine europäischen Geldgeber zurückgezahlt. Das hat das Finanzministerium in Athen mitgeteilt. Insgesamt plant man dieses Jahr fast 13 Milliarden Euro zurückzuzahlen, vorausgesetzt die Wirtschaft wachse weiter wie bisher. Der griechischen Wirtschaft wird dieses Jahr ein Wachstum von 2% vorhergesagt. Das ist eine der stärksten Raten in der EU. In Darmstadt wird das geplante Besucherzentrum für die UNESCO-Welterbestätte Mathildenhöhe erst einmal nicht gebaut. Das hat Oberbürgermeister Benz mitgeteilt. Ein Grund für den Baustopp: die Kosten für das Projekt waren zuletzt von 6 auf 21 Millionen Euro gestiegen. Über das Vorhaben hatte es seit Jahren Streit gegeben. Im Februar hatten Aktivisten Bäume besetzt, um den Baustart zu verhindern. Der Limburger Dom soll ab morgen aufwendig saniert werden. Wie der Landesbetrieb Bau und Immobilien Hessen mitteilte, dauert das vermutlich bis 2030. Dabei sollen das Dach und die Fassade erneuert werden. Die Kosten in Höhe von knapp 15 Millionen Euro übernimmt das Land Hessen. Und das waren die Nachrichten.
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0: Einen schönen Abend, ich bin Leni Eckstein hier in HR3. Den Abend mal ohne Schwitzen genießen hat auch was, oder? Es bleibt auch überwiegend trocken in der Nacht in Südhessen sogar. Ja, kann noch so ein bisschen Abendsonne hier gerade draußen, auch bei uns vor dem HR3-Studio. Bis zu 22 Grad sind noch drin. In der Nacht sind dann auch nur vereinzelt Schauer unterwegs. Morgen wird es dann aber insgesamt ziemlich grau und nass. Vor allem Nordhessen bekommt wirklich einiges ab. Dazu 17 bis 24 Grad an der Spitze. Und auch der Mittwoch bleibt eher durchwachsen. Viele Wolken, immer wieder Regen oder Schauer bei 17 bis 25 Grad. So, und damit ihr gut ankommt, jetzt das Neueste aus dem HR3-Verkehrszentrum. Oh, und da hat sich gerade alles aufgelöst. Das sieht gut aus. Meldungen liegen nicht vor. Euch einen entspannten Abend und wenn ihr unterwegs seid, natürlich eine gute Fahrt.
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ganz romantisch hier mit Little Bit of Love in HR3. Das ist euer Freundeskreis. Ich bin Leni Eckstein, freue mich, dass ihr mit dabei seid. Und es gibt ja auch wirklich so Songs, bei denen man direkt an einen ganz bestimmten Menschen denken muss. Und genauso war es auch bei John Legend. All of Me, den Song hat er damals für seine damalige Verlobte, Chrissy Teigen, geschrieben. Und als sie ihn zum ersten Mal gehört hat, hat sie in einem Interview verraten, musste sie wohl direkt weinen. Und ich kann das total verstehen. Der Song lief auch damals, als mein Mann und ich vor 10 Jahren geheiratet haben und nach wie vor immer noch auf super vielen Hochzeiten. John Legend hat ja damals am Comer See geheiratet und hat natürlich auch All of Me bei seiner Hochzeit für seine Chrissy gesungen. Und immer noch so, so schön spiele ich ihn jetzt für alle Verliebten da draußen. Das ist John Legend mit All of Me hier bei uns in HR3.

für unzählig viele Konzerte dieses Jahr noch zu uns nach Deutschland. Und für echte Abwechslung spielen wir euch jetzt auch noch Jax Jones und Zoe Wees. Auch die perfekte Kombi, die zwei. Never Be Lonely, jetzt in HR3.

Die Backstreet Boys in HR3, so ein bisschen 90er-Nostalgie am Montagabend. Darf auch mal sein. Jetzt springen wir aber ein paar Jahre nach vorne. Ava Max spiele ich euch jetzt mit Sweet But Psycho. Oh,

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3: Kurz nach 8:30. Hallo in HR3. Ich bin Leni Eckstein. Schönen Abend euch. Ganz ungewohnt, oder? Heute Abend mal so ein Jäckchen drüber zu ziehen. Ich habe es auch schon gemacht. Hat ordentlich abgekühlt. Momentan noch so um die 20 Grad. Und in Hessen bleibt es dann in der Nacht überwiegend trocken. Gerade in Südhessen, im Norden, da können ab und an vereinzelt noch mal Schauer durchziehen. Morgen früh da kommt dann der Regen doch wieder zurück. Der Dienstag wird dann deutlich ungemütlicher. Viele Wolken verbreitet Regen, vor allem im Nordhessen. Dazu 17 bis 24 Grad und dazu auch ordentlich windig. Und auch am Mittwoch wechselhaft Sonne, Wolken und auch immer mal wieder Regen bei 17 bis 25 Grad. Meldungen von den Straßen liegen aktuell nicht vor, deswegen, oh, jetzt doch kam gerade eine rein. Aber man, davon spricht, dass nichts da ist. Die A3 Köln Richtung Frankfurt zwischen Kelsterbach und dem Frankfurter Kreuz. 2 Kilometer stockender Verkehr wegen einer Baustelle. Da sind die beiden linken Fahrstreifen gesperrt. Das war's aber. Und euch eine gute Fahrt.

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0: wie ist das? Take this heart am Montagabend. Das heißt, das Schlimmste an der neuen Woche hätten wir damit schon mal hinter uns. Jetzt darf es so ein bisschen leichter werden und vor allem auch lustiger. Das ist Zeit für unsere HR3-Comedy.
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2: Lektion 1, um schlau zu wirken, lege einen Zeigefinger an die Wange, lege den Kopf schief und murmle vor dich hin.
3: Mich fasziniert vor allem dieser Bruch zwischen Licht und Emotion.
2: Wenn da noch keiner die Augen verdreht, lass weiter den Kunstkenner raushängen, auch wenn du überhaupt keine Ahnung hast.
3: Ich war ja auch schon im Guggenhaus-Museum in Venedig, da habe ich sogar Van Gogh mal live gesehen.
2: Lektion 2, wenn dir das zu langweilig wird, nimm einen Zollstock, halte ihn an das teuerste Gemälde und flüstere in dein Handy.
4: Ich glaube, es kann klappen, wenn wir zu dritt sind und Masken tragen.
2: Schon wird's spannend. Oder Lektion 3, nimm einen alten Teller mit ins Museum, geh in einen Raum mit alten historischen Vasen, in dem gerade keine Raumaufsichtsperson sitzt, und wirf ihn auf den Boden. Und dann ist Action in der Bude.
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Mike Posner, I took a pill in Ibiza, hier bei uns in HR3. Und wenn ihr noch ein bisschen Motivation für diesen Montagabend braucht, dann jetzt gerne aufdrehen. Billy Idol und Rebel Yell geht richtig nach vorne. Und für die echte Abwechslung bei uns gibt's natürlich noch Taylor Swift. The Fate of Ophelia jetzt bei uns in HR3. Macht euch einen wunderschönen Abend. Ich freue mich, dass ihr dabei seid beim HR3-Freundeskreis. Ich bin Lini Eckstein. Hallo.

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1: Um 21 Uhr mit Andreas Gerlach. Brandgeruch von einem Waldbrand in Belgien ist wieder bis nach Hessen gezogen. Einige Städte und Kreise haben deshalb am Nachmittag Warnmeldungen herausgegeben. Allein im Rheingau-Taunus-Kreis gab es innerhalb von einer Stunde 50 zusätzliche Notrufe wegen des Brandgeruchs. Das hat Kreisbrandmeister Ehresmann bei HR Info gesagt.
2: Wir fragen, wenn die Leute bei uns anrufen und diesen Brandgeruch melden, ob die Menschen noch andere Wahrnehmungen haben, irgendwo Rauch sehen, einen Rauchmelder, Pieps oder Feuer wahrnehmen. Und wenn das nicht der Fall ist, schicken wir momentan die Feuerwehr nicht auf Verdacht los, weil wir bei der großen Anzahl an Notrufen nur noch Fehlalarme produzieren würden.
1: Die Regierungskoalition aus CDU, SPD und BSW in Thüringen bröckelt. Zwei BSW-Abgeordnete erklärten, dass sie CDU-Ministerpräsident Vogt nicht mehr unterstützen. Damit sind die Regierungsfraktionen im Erfurter Landtag in der Minderheit. Hintergrund ist, dass die TU Chemnitz Vogt den Doktortitel entzogen hatte. Daraufhin hat die BSW-Bundesspitze ihre Landtagsfraktion aufgefordert, nicht mehr mit Vogt zusammenzuarbeiten. Israels rechtsextremer Sicherheitsminister Ben-Gvir sorgt mit einer Äußerung für Empörung. Er fordert, jede Nacht 30 bis 40 Palästinenser im Gazastreifen zu töten. Der frühere israelische Botschafter in Deutschland Stein verlangt deshalb einen härteren Kurs der Bundesregierung. In Israel selbst gibt es dagegen kaum Kritik an Ben-Gvir. ARD-Korrespondent Jan-Christoph Kitzler.
3: Seine Aussagen fallen in die Wahlkampfzeit. Ben-Gvir ist mit immer radikaleren Statements auf Stimmenfang im rechten Lager. Laut Prognosen könnte er damit bei der Parlamentswahl am 27. Oktober Erfolg haben. In seinem Zuständigkeitsbereich hat er es nicht nur bei Worten belassen, so hat er beispielsweise die Haftbedingungen in israelischen Gefängnissen verschärft und immer wieder palästinensische Gefangene bei Besuchen gedemütigt. In Israels Polizei hat er etliche Gesinnungsgenossen untergebracht.
1: In Darmstadt wird das geplante Besucherzentrum für die UNESCO-Welterbestätte Mathildenhöhe erst einmal nicht gebaut. Das hat Oberbürgermeister Benz mitgeteilt. Ein Grund für den Baustopp: die Kosten für das Projekt waren zuletzt von 6 auf 21 Millionen Euro gestiegen. Über das Vorhaben hatte es seit Jahren Streit gegeben. Im Februar hatten Aktivisten Bäume besetzt, um den Baustart zu verhindern. Die deutschen Hockeyfrauen stehen bei der WM in Belgien und den Niederlanden nach einer Niederlage im zweiten Vorrundenspiel unter Druck. Gegen Argentinien stand es am Ende 2:3. Um noch Chancen auf die nächste Runde zu haben, muss das deutsche Team das dritte und letzte Spiel der Gruppenphase gegen die USA am Mittwoch gewinnen. Und das waren die Nachrichten. Das Wetter: in der Nacht gibt es nur wenige kurze Schauer bei 16 bis 10 Grad. Morgen erst Regen, ab dem Nachmittag nur noch einige Schauer bei 17 bis 24 Grad. Die weiteren Aussichten: am Mittwoch viele Wolken, Regen oder Schauer bis 25 Grad. 21.03 Uhr.
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4: A3, Köln Richtung Frankfurt, zwischen Kelsterbach und Frankfurter Kreuz, 2 Kilometer stockender Verkehr wegen einer Baustelle, die beiden linken Fahrstreifen sind gesperrt. A5, Kassel Richtung Frankfurt, zwischen Friedberg und Bad Homburger Kreuz, sind wegen einer Baustelle die beiden linken Fahrstreifen gesperrt. A60, Mainz Richtung Rüsselsheim, an der Anschlussstelle Rüsselsheim-Mitte ist die Auf- und Abfahrt wegen einer Baustelle bis Donnerstag täglich von 21 Uhr bis 5 Uhr morgens gesperrt. Eine Umleitung ist eingerichtet. A60, Mainz Richtung Rüsselsheim, an der Anschlussstelle Bischofsheim sind die Auf- und Abfahrt wegen einer Baustelle bis Donnerstag täglich von 21 Uhr bis 5 Uhr morgens gesperrt. Eine Umleitung ist eingerichtet.
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5: 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Hallo, schön, dass ihr da seid. Machen wir gleich erstmal ein Quiz.
6: Oh ja.
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So, das Klavier möchte auch mal zu Ende gespielt werden. Aber abgeschnitten normalerweise. Nicht doch. Hallo, hier ist Pop, eure Abendshow. Schön, dass ihr da seid. Die gemeinsame Abendshow von Bremen 4, HR3, MDR Jump, NDR 2, RBB 88.8, SR1 und WDR 2. Produziert mit Liebe, Herzblut, Hingabe von SWR3. Ich hole schon mal einen Kuli. Wenn wir wollen, ein spontanes Schnellstquiz mit euch machen. Ihr wisst doch, wie es ist. Gibt was zu gewinnen. Das könnt ihr euch hier abholen. Sauer verdienen, wollte ich schon sagen, aber das, ihr wisst ja, wie unsere Quizze sind. So sauer ist das gar nicht. Macht einfach nur Spaß. Ich gucke gerade schon die ganze Zeit, was unser allwissender Abendshow. Entschuldigung. Hallo, gute Fahrt. Was unser. Ich versehe nicht an den Knopf gekommen. unser allwissender Abendshow-Kalender sagt. Hier, guck mal, hier, da haben wir es doch schon. 17.08.1908. Ihr erinnert euch? Der erste bekannte Zeichentrickfilm, geschaffen von Emile Kohl mit C. Kohl, wird in Paris uraufgeführt. Titel: Phantasmagorie. Phantasmagorie. Ich weiß immer nicht, ob im Französischen das SM dann, ob das Phantasmagorie, ob das S dann stumm bleibt. Egal, ihr könnt mich gerne korrigieren. Phantasmagorie, der erste Zeichentrickfilm, das ist ja toll. Habt ihr schon mal einen Zeichentrickfilm gesehen? Oder wie man heutzutage gerne sagt, ein Animationsfilm? Sei es wie es sei, ruft an 07221 2011. Wir machen das spontane Zeichentrick-Schnellstquiz. Wenn ihr zum Beispiel schon mal... Fällt nichts an. Wenn ihr schon mal die Simpsons gesehen habt, oder? So ein Beispiel, ne? Also gibt es ja seit 40.000 Jahren die Simpsons. Egal. Das spontane Zeichentrick-Schnellstquiz für ein fröhliches Abendshow-Goodie. Sofort anrufen 07221 2011. 07221 2011. 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

0: Iris Bob, eure Abendshow am 17.08.1908 kam der erste bekannte Zeichentrickfilm der ganzen Welt ins Kino, geschaffen von Emil Kohl. Er hieß Phantasmagorie. Muss man mal gucken, ob man den mal angucken kann. Irgendwo vielleicht bei YouTube oder so. Ich werde es nachher ausprobieren. Wir spielen natürlich das spontane Zeichentrick-Schnellst-Quiz. Das machen wir zusammen mit Andrea. Hallo Andrea in Engelskirchen. Hallo Andrea. Bist du da?
1: Ja, hallo Markus
0: da
1: mit C.
0: Bist du ja. Hallo Andrea mit A. Wann hast du zuletzt einen Zeichentrick oder einen Animationsfilm gesehen? Neulich?
1: Ja, mit meinem Enkel schon mal. Ich weiß aber jetzt gerade gar nicht, was.
0: Macht also, nichts. Das ist gut, dass du immer weißt, dass die Bilder sich bewegen. Manchmal.
1: Ja, genau.
0: Gut. Einstiegsfrage, sehr einfach. Bei Tom und Jerry ist Tom ein Kater und Jerry ist A, ein Ocelot, B, eine Maus.
1: Eine Maus.
0: Ist richtig. Tom und Jerry ist gelegentlich schon ein bisschen brutal, ne? Aber wie heißt denn diese ultragemeine, von Tom und Jerry inspirierte Zeichentrickserie, die gelegentlich in der Zeichentrickserie Die Simpsons auftaucht? A. Kreti und Pleti. B. Bibi und Tina. C. Itchy und Scratchy.
1: Ich denke, das Letztere.
0: Itchy und Scratchy ist richtig. Ja. Die bringen sich richtig um. Wie heißt Zeichentrickkunst? Bewegte Zeichentrickkunst, wenn sie aus Japan kommt? A. Anime. C. Cartoon. Karton.
1: Nee, die heißen Anime.
0: Anime ist richtig. Wenn es nicht Bewegtbild ist, sondern nur ein Comic aus Japan, heißt es wie? A. Kiwi. B. Mango. C. Manga.
1: Manga.
0: Ja, stimmt.
1: Boah, gut.
0: Ja, du bist super. Du bist auf der Gewinnerspur. Macht Spaß mit dir. Ich denke mir noch schnell was aus. Was für ein Zeichentrick oder Animationsfilm ist eigentlich gerade vor einer Woche in Deutschland angelaufen? Und alle Leute, die kleinere Kinder haben oder Enkel, so wie du, die müssen da jetzt hin. A. Benjamin Blümchen, Teil 12. Benjamin, back on the block. B. Paw Patrol, der Dino-Film.
1: Genau, wir nehmen Paw Patrol. Das brauche ich gar nicht hören.
0: Paw Patrol, der Dino-Film. Absolut. Genau. Das wird schon wieder so ein Blockbuster. Letzte Frage. Wie heißt die sehr erfolgreiche Zeichentrickreihe? Gibt schon mittlerweile 5 von denen. Wie heißt die richtig? A. Ich einfach unausstehlich. B. Ich zweifach unverbesserlich. C. Fisch einfach unverbesserlich. Oder D. Ich einfach unverbesserlich.
1: Genau, ich nehme D.
0: Ja, stimmt. 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Du hast gewonnen, bleib dran, Andrea.
1: Ja,

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6: Es ist 9:30.
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7: Heute Nacht ist es teils aufgelockert oder klar, teils stark bewölkt. Nur vereinzelt sind Schauer unterwegs. Zum Morgen verdichten sich die Wolken von Westen her und in den Frühstunden zieht Regen auf. Morgen regnet es am Vormittag aus dichten Wolken verbreitet. Am Nachmittag geht der Regen in einzelne Schauer über. Die Sonne zeigt sich eher nur sporadisch. Es werden noch maximal 17 bis 24 Grad erreicht, die höchsten Werte an der Bergstraße.
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8: Vorsicht auf der A7 Würzburg Richtung Fulda. Zwischen Bad Brückenau-Wildflecken und Bad Brückenau-Volkers ist nach einem Unfall nur ein Fahrstreifen frei und es liegen Gegenstände auf der Fahrbahn. A4 Erfurt Richtung Kirchheimer Dreieck. Zwischen Bad Hersfeld und Kirchheimer Dreieck steht ein defekter LKW auf dem rechten Fahrstreifen. A60 Mainz Richtung Rüsselsheim. An der Anschlussstelle Rüsselsheim Mitte ist die Auf- und Abfahrt wegen einer Baustelle bis Donnerstag täglich von 21 Uhr bis 5 Uhr morgens gesperrt. Eine Umleitung ist eingerichtet.
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0: Gracie Abrams, Hit the Wall.
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2: Katy Perry steht strahlend auf der Bühne. Rihanna hat Charisma für drei. Und doch, auch wenn man es kaum glauben mag, vor der Show packt sie das große Zittern. Oder Shawn Mendes, musikalisches Ausnahmetalent, hat das seltene absolute Gehör und Panikattacken in der Garderobe vom Gig. Bernd Lechler weiß noch mehr Beispiele für Lampenfieber.
3: Ein bisschen Aufregung gehört dazu, klar. Ed Sheeran hat mal erzählt, er guckt die Simpsons und denkt nicht an die Show, bis man ihn auf die Bühne schickt. Sophie von Sophie and the Giants hüpft zur Beruhigung.
4: I have a lot of stage fright. I just jump up and down a lot.
3: Stephanie Heinzmann brauchte lange Talismane.
5: Ich hatte Kerzen dabei, ich hatte eine kleine Buddha-Statue dabei und noch einen Engel.
3: Da hätte Beyoncé einen Tipp.
6: Let's go,
3: die schickt nämlich ihr alter Ego vor.
7: Usually when I hear the crowd, when I put on my stilettos.
3: Sobald sie das Publikum hört und in was Hochhackiges schlüpft, verwandelt sie sich in ihre Bühnenfigur Sasha Fierce und steht sofort ganz anders da, hat sie bei Oprah Winfrey erzählt. Man könnte ja denken, je größer der Star, desto gelassener die Backstage-Laune. Aber mit dem Ruhm wächst eben auch der Druck und damit bisweilen das Nervenflattern. Bei Lady Gaga wie bei Bruce Springsteen oder Adele. Sie war ein Härtefall, musste sich vor jeder Show übergeben. In Amsterdam wollte sie mal durch einen Notausgang davonrennen. Heute erzählt sie ihrem Publikum, wie sie sich durch kleinere Hallen nach und nach entspannt hat. Dass der Bauch rebelliert, kennen auch Fanta 4.
8: Smudo hat immer gekotzt vor Auftritten. Sehr, sehr lange und sehr viel.
3: Und obwohl sich bei den meisten die Panik mit den Jahren legt oder auch nach ein paar Minuten auf der Bühne, Star-Gitarrist Eddie Van Halen war nach zu vielen Beruhigungsschnäpsen irgendwann Alkoholiker. Und manches Lampenfieber ist nicht heilbar. Die White Stripes zum Beispiel haben nicht zuletzt wegen der Bühnenangst von Drummerin Meg White irgendwann aufgehört. Also, wenn wir das nächste Mal in einer Konzerthalle warten, dass das Licht ausgeht, hinter der Bühne herrscht vielleicht genauso Vorfreude, vielleicht auch ein gewisses Bibbern.
0: Die White Stripes, Seven Nation Army. Ja, aber die spielen wir doch jetzt mal ganz, oder?
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0: Es ist gleich 22 Uhr. Hier kommt noch ein Update aus dem Verkehrszentrum für euch. Vorsicht bitte auf der B312 Biberach-Bergheim zwischen Biberach an der Riss und Ringschneid. In beiden Richtungen ungesicherte Unfallstelle im Kurvenbereich. Fahrt vorsichtig, kommt gut und sicher und bitte bald an. Wir sind immer erreichbar für euch. 07221 2011, Telefon, WhatsApp, Signal, alles geht. Dieter aus Euskirchen, ein lustiger. Hey Markus, Frage mal an dich, kleines Quiz. Ja, Dieter, welche Biene wäscht sich gerne?
1: Hä?
0: Hier kommt die Auflösung. Die Duschka-Biene.
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0: Okay.

Noch was aus dem Verkehrszentrum. Vorsicht auf der A8 Stuttgart Richtung München zwischen Wendlingen und Kirchheim-Tech-West. Da steht ein kaputtes Auto auf der A8.

Hier ist noch eine Eilmeldung aus dem Verkehrszentrum. Achtung, Falschfahrer im Kreis Breisgau-Hochschwarzwald und Freiburg B31A zwischen Ohmkirch-Ost und Freiburg-Stühlinger-Ochsenbrücke. Fahren Sie äußerst rechts, überholen Sie nicht. Im Kreis Breisgau-Hochschwarzwald und Freiburg B31A zwischen Ohmkirch-Ost und Freiburg-Stühlinger-Ochsenbrücke. Falschfahrer unterwegs, Vorsicht in beiden Richtungen.

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1: Um 22 Uhr mit Andreas Gerlach. Ein großer Waldbrand in Belgien sorgt dafür, dass der Rauchgeruch bis nach Hessen zieht. Am Nachmittag gab es entsprechende Warnmeldungen per App, zum Beispiel in Wiesbaden, Darmstadt und Frankfurt. Es bestehe keine Gefahr. Daten des Umweltbundesamtes zeigen allerdings, dass die Feinstaubwerte höher sind als sonst. Der Waldbrand in Belgien war vor 3 Tagen ausgebrochen. 2 Tage nach einer Gewalttat in Künzell im Kreis Fulda steht jetzt der erwachsene Sohn der Opfer unter Verdacht. Laut Polizei soll er seinen 72-jährigen Vater getötet und seine Mutter schwer verletzt haben. HR-Reporterin Gabi Beck.
2: Der 46-Jährige soll demnach sowohl auf seinen Vater als auch auf seine 67-jährige Mutter mit massiver Gewalt eingewirkt haben. Das Ganze soll sich in der Wohnung seiner Eltern im Ortsteil Engelhelms abgespielt haben. Auch die Mutter habe er dabei schwer verletzt. Der Sohn war kurz nach der Tat in der Nähe gefasst worden und sitzt seitdem in Untersuchungshaft. Das Tatmotiv ist aktuell noch Gegenstand der Ermittlungen.
1: Bei den Parlamentswahlen in Russland darf die Antikriegspartei Jabloko endgültig nicht antreten. Das oberste Gericht in Moskau hat den Ausschluss bestätigt und einen Einspruch abgewiesen. Vor dem Gerichtsgebäude wurden rund 60 Parteianhänger festgenommen. Die Jabloko-Partei ist die einzige in Russland, die den Krieg gegen die Ukraine ablehnt. Vorher war ein Parteimitglied zu rund 11 Jahren Haft verurteilt worden. Rund einen Monat vor der Landtagswahl in Mecklenburg-Vorpommern ist die Fraktionschefin der Grünen Öhlrich zurückgetreten. Hintergrund sind Vorwürfe, sie habe einen jüngeren Mitarbeiter verbal belästigt. Öhlrich weist die Vorwürfe zurück. Ihr Rücktritt sei kein Schuldeingeständnis. Sie wolle damit die Grünen-Fraktion und ihre Familie vor weiteren Belastungen schützen. Die Bad Hersfelder Festspiele sind in diesem Jahr von knapp 86.000 Menschen besucht worden. Das sind 15.000 weniger als letztes Jahr. Allerdings war die Spielzeit in diesem Jahr kürzer. Deswegen zeigt sich die Stadt Bad Hersfeld trotzdem zufrieden. HR-Reporter Daniel Kettner.
3: Fast alle Plätze sind belegt, die Auslastung fast 90%. Bürgermeisterin Anke Hofmann sagt, wir durften einen Theatersommer voller Höhepunkte erleben. Intendantin Elke Hesse ist ebenfalls happy. Sie spricht von einem großartigen Team, das Außergewöhnliches geleistet habe. Die Bad Hersfelder Festspiele feiern in diesem Jahr 75 Jahre. Die Saison startete mit der Premiere von Parzival. Auch die beiden Komödien im Schloss Eichhof waren beliebt. Es gab fast keine Karten mehr.
1: Und das waren die Nachrichten. Das Wetter: in der Nacht gibt es nur wenige kurze Schauer bei 16 bis 10 Grad. Morgen erst Regen, ab dem Nachmittag dann nur noch einige Schauer bei Temperaturen zwischen 17 und 24 Grad. Die Zeit 22.03 Uhr.
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4: Vorsicht auf der A7 Würzburg Richtung Fulda. Zwischen Bad Brückenau-Wildflecken und Bad Brückenau-Volkers ist nach einem Unfall nur ein Fahrstreifen frei und es liegen Gegenstände auf der Fahrbahn. Vorsicht auf der A7 Kassel Richtung Fulda. Zwischen Fulda Nord und Fulda Mitte liegt ein Spanngurt auf dem rechten Fahrstreifen. Vorsicht auf der A33 Bielefeld Richtung Brilon. In Höhe Kreuz Wünnenberg-Haaren ist wegen eines brennenden Fahrzeugs der rechte Fahrstreifen und der Beschleunigungsstreifen gesperrt.
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5: 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Hosier fängt an.
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1: Hallo Deutschland, hier ist Pop, eure Abendshow, die gemeinsame Abendshow von Bremen 4, HR3, MDR Jump, NDR 2, RBB 888, SR1 und WDR 2. Produziert für euch von SWR 3. Und man glaubt doch, wir müssen spannende Musik haben hier. Man glaubt doch gar nicht, dass in diesen Zeiten von tausenden Satelliten im All und Google Earth und Google Maps und Messflugzeugen, die jeden Millimeter von uns allen und drumherum ausmessen, dass es da noch irgendwo auf dieser Welt Flecken gibt, wo keiner weiß, was da ist. Doch, sowas gibt's. In Australien ist jetzt ein Wald entdeckt worden. Nun, der es in sich hat. Direkt aus diesem Wald kommt gerade unser Waldjournalist Sascha Kaub.
2: Ja, Sascha, hallo,
1: guten Tag. Das ist ein Regenwald und man dachte, es sei was völlig anderes.
2: Ja, ja, das ist also in den Greater Blue Mountains, das ist in New South Wales in Australien. Die Forscherinnen und Forscher, die sind immer davon ausgegangen, dass das so ein kleiner Eukalyptuswald ist.
1: Es gab ja,
2: so
1: für alte, die Koalas, hallo.
2: Genau, es gab so, klar, so alte Satellitenbilder, die hat man sich so ein bisschen angeguckt und dachte, ja gut, klar, Eukalyptuswald. So, jetzt haben die aber neue Drohnen darüber geschickt, mit hochauflösend und so. Und Satellitenbilder gibt es ja ganz tolle jetzt mittlerweile. Und dann stellen die fest, das ist ja viel größer, als wir bisher dachten. Viermal größer, als sie dachten. Und dann dachten sie, komm, das gucken wir uns mal an.
1: Dann sind also die dahin. Dann haben die, völlig verrückt,
2: wir sind dahin. Wie im Film, haben die eine Expedition dahin gemacht. Und das ist nun wirklich ein absolut unberührter Ort. Ja, das war wohl sehr, sehr schwierig, da überhaupt nicht durchzukämpfen. Und dann stellt sich raus, das ist kein stinknormaler Eukalyptuswald, will ich mal sagen, sondern das ist wirklich ein vollkommen intakter, riesiger Regenwald. Einfach da.
1: Das ist ja... Ja, und was bedeutet das? Gibt es da Pflanzen, die schon längst ausgestorben galten auf der Welt?
2: Also,
1: Tiere?
2: Ja.
1: Säbelzahntiger?
2: Also es gibt zwei neue Pflanzengemeinschaften da drinnen. Und das sind die Hawkesbury Warm Sheltered Gully Rainforest und Hawkesbury Subtropical Dry Bench Rainforest Pflanzen.
1: Wirklich?
2: Ja, also es gibt wirklich ganz, ganz viele tolle, super erhaltene Pflanzenarten. Die haben Verwandtschaftslinien über 180 Millionen Jahre alt. Es gehört wirklich zu den ältesten Ökosystemen hier bei uns auf der Erde.
1: Das ist
2: wirklich ganz toll. Und die sind auch alle super toll erhalten und die sind auch alle total gesund, eben weil dieses Gebiet so unzugänglich gewesen ist und auch immer noch ist die ganze Zeit.
1: Ja.
2: Und also alle sind ganz, ganz arg entzückt.
1: Das Schönste finde ich deinen vorletzten Satz. Das ist alles so gut erhalten, weil das unzugänglich ist. Weil wir Sackgesichter Menschen da nicht hingehen.
2: Bis wieder irgendwelche Milliardäre mit dem Heli jetzt da landen, um
1: ganz
2: sich das mal anzugucken.
1: Genau. Wollen wir Regenwald angucken? Good day. Nein. Vielleicht gibt es ja noch Dinos. Bleib dran. Sascha, bleib dran.

22.22 22 und 22 Sekunden. Sensationsuhrzeit. Hallo, hier ist Pop, eure Uhrzeiten-affine Abendshow. Wenn der Moderator, der am Start ist, Weiß auch nicht, was mit mir los ist. Macht nichts. Zahlen machen was mit mir, wenn die da so schön stehen. Das gefällt mir. Gibt's dafür einen Namen? Keine Ahnung. Hallo, was ich eigentlich sagen wollte, ist was völlig anderes. Es ist ja wohl August 26, vor ein bisschen mehr als einem Jahr. Da gab es im Internet, ja, ihr erinnert euch vielleicht, nur ein einziges Thema, der große Kiss-Cam-Skandal beim Coldplay-Konzert. Ne? Wir erinnern uns, die Kamera sucht immer Leute, die sich offensichtlich lieb haben, filmt die dann. Und da waren eben zwei Leute, die da gar nicht so sich hätten so nah sein sollen, denn sie waren eigentlich anderweitig vergeben und waren zufällig zusammen affärenmäßig beim Coldplay-Konzert. Beide machen jetzt andere Jobs, als sie damals machten. Und eine, die bei diesem Abend auch live dabei war, ist Ayra Starr, nigerianische Musikerin. Die war nämlich an dem Abend die Vorband von Coldplay. Die macht so Afropop und R&B. Vielleicht erinnern wir uns noch hier ein bisschen an Rush 2022. Ja, haben wir auch mal im Radio gespielt, ne? Ayra Starr mit Rush. Die war sogar für einen Grammy nominiert und dann ist sie auch auf Welttournee gegangen nach

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3: Es ist 22.30 Uhr.
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4: Heute Nacht ist es teils aufgelockert oder klar, teils stark bewölkt. Zum Morgen verdichten sich die Wolken von Westen her und in den Frühstunden zieht Regen auf. Morgen regnet es am Vormittag aus dichten Wolken verbreitet. Am Nachmittag geht der Regen in einzelne Schauer über, Gewitter dürften die Ausnahme bleiben. Die Sonne zeigt sich eher nur sporadisch. Es werden noch maximal 17 bis 24 Grad erreicht, die höchsten Werte an der Bergstraße. Dazu weht ein mäßiger West- bis Südwestwind.
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5: Vorsicht auf der A7 Kassel Richtung Fulda zwischen Kirchheim und Hattenbacher Dreieck steht ein defekter LKW auf dem rechten Fahrstreifen. Vorsicht auf der A33 Bielefeld Richtung Brilon in Höhe Kreuz Wünnenberg-Haaren ist wegen eines brennenden Fahrzeugs der rechte Fahrstreifen und der Beschleunigungsstreifen gesperrt. Vorsicht bitte im Kreis Limburg-Weilburg auf der Landesstraße in Höhe Muschhammer-Mühle liegt ein Tier auf der Fahrbahn. A60 Mainz Richtung Rüsselsheim. An der Anschlussstelle Rüsselsheim-Mitte ist die Auf- und Abfahrt wegen einer Baustelle bis Donnerstag täglich von 21 Uhr bis 5 Uhr morgens gesperrt. Eine Umleitung ist eingerichtet.
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3: Und hier ist Pop, eure Abendshow mit Markus Barsch. Ich glaube, gleich ist die einzig wahre Zeit.

0: The Bowser. Magnetic in eurer Abendshow um 22.41 Uhr und 4 Sekunden. Das ist die einzig wahre Zeit heute. Für etwas Philosophie mit F. Jetzt kurz die Gelegenheit, die Dinge zu sortieren, das, was vielleicht gestresst hat den ganzen Tag oder uns beschäftigt hat. Das schieben wir jetzt mal beiseite, wenn es doof war. Und im besten Fall kommt das nicht zurückgeschoben. Haha, die kleinen Problemchen des Tages, die lachen wir gleich aus und fragen uns, wie konnten wir uns über euch aufregen, ihr kleinen Püpse. Wir haben schon philosophiert über Sachen wie zum Beispiel, hey, super Lifehack, wenn der nächste Sommer wieder so heiß wird, dann drehe ich krumme Dinger, damit die Polizei mich die ganze Zeit beschattet. Wenn man den Verschluss vom Marmeladenglas zudreht, aber nicht mehr aufbekommt, ist man dann zu stark oder zu schwach? Ist Wissensdurst eigentlich die flüssige Form von Bildungshunger? Wunderwerk deutsche Sprache. 857 Trilliarden von diesen kleinen Hirnaushängern stehen auch auf popabend.de. Da ist die Barsch'sche Philosophiegalerie verlinkt. Tausende von Philosophien. Genau da ist auch übrigens das philosophische Vorschlagsformular, wo ihr euer wunderbares Zeug schicken könnt immer. Es hört nie auf, sein Quell. Beste Unterhaltung in Füllhorn. Danke, danke, danke. Und es ist Win-Win-Win-Win-Win, weil ich es ja immer gleich an euch ausposaune, was da so kommt. Heute verkabeln wir nämlich unsere Synapsen neu über die Hashtag wir lieben Tiere, aber Quatsch darf sein, Frage von Miriam. Hallo Miriam, Gunzer in Fellbach. Hey, impliziert die Existenz einer Robbenauffangstation die Existenz einer Robbenhochwerfstation?
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0: Genau so ein Quatsch braucht die Welt.

Immer wenn wir hier im Radio so ein bisschen philosophieren über die Dinge der Welt und des Lebens, kommt immer so schönes Zeug von euch. Wir haben eben philosophiert, völlig zu Recht. Und wir lieben Tiere, das ist ganz wichtig, aber Quatsch, darf sein. Von Miriam aus Fellbach die Frage, impliziert eigentlich die Existenz einer Robbenauffangstation, kennt ihr, ne? Robbenauffangstation, impliziert die Existenz einer solchen Robbenauffangstation nicht auch die Existenz einer Robbenhochwerfstation? Hört auf, Robben zu werfen. Kleinies. Da kommt was Lustiges von Stefan aus Herbrechting. Stefan Lacquay oder Lacquay, keine Ahnung, wie es ausgesprochen wird, lieber Stefan. Aber schöner Nachname, Lacquay. Ich möchte an dieser Stelle, scrollt wahrscheinlich gerade durch die 60.000 Philosophien auf unserer popabend.de Seite. Ich möchte hier eine noch anscheinend bereits vorgestellte Philosophie ergänzen. Die Philosophie, die ich gefunden habe, lautet, werden kleinere Menschen bei Regen eigentlich später nass? Ja, ein bisschen ja, weil der Regentropfen etwas später bei denen unten ankommt. Ne? Das war damals die Erklärung, aber es geht ja eben bei der Philosophie nicht zu erklären. Ihr müsst euch selber euren Reim drauf machen oder könnt oder macht gar nichts damit, sondern lasst es einfach wirken. Und hier schreibt Stefan, also zu dieser Philosophie, werden kleinere Menschen bei Regen eigentlich später nass? Ja, natürlich, aber das spielt letztlich keine Rolle, denn am Ende bleibt im Universum alles im Gleichgewicht, ob jetzt kleinere Menschen später oder früher oder sonst wie nass werden. Denn Große, die den Tropfen ja früher abgekriegt haben, die fangen dafür ja an, früher zu trocknen. Es sind genau diese Gedanken, wo wir denken, dafür machen wir diesen Quatsch. Damit ihr so einen Quatsch denkt. Gut. 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

0: Washington. Hier ist Pop, eure Abendshow. Wir haben alles im Blick für euch. Erster Spieltag. Hier sind die aktuellen Ergebnisse. Wir haben auch Randsportarten nämlich im Blick. So, aktuelle Ergebnisse der Tischtennis-Bundesliga. Heute gab es zwei Spiele aus der Tischtennis-Redaktion Sascha Ping-Pong-Kaup.
1: Ja, ich finde es gut, dass meine Fachredaktion hier endlich auch mal zu Wort kommen darf.
0: Jawohl.
1: Wir hatten heute zwei Spiele am ersten Spieltag. Also Werder Bremen gegen den TTC Rhön-Sprudel Fulda-Mabertzell. 3:2. Mhm. Werder Bremen damit auf dem zweiten Platz. Und die TTV Liebherr Ochsenhausen.
0: TTF.
1: Was habe ich gesagt?
0: TTV.
1: Ich nehme zurück und behaupte das Gegenteil. Also die TTF Liebherr Ochsenhausen gegen den TTC Schwalbeberg Neustadt 3:2.
0: Danke.
1: Sehr gerne.
0: Sascha Ping-Pong-Kaup aus unserer Tischtennis-Spezialredaktion. Hier für euch in der Abendshow.

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1: Um 23 Uhr mit Andreas Gerlach. Der Weltfußballverband FIFA hat sich von seinem Betriebsdirektor Kevin Lamour getrennt. Das hat der Verband bestätigt. Zu den Gründen wurde nichts mitgeteilt. Vor 2 Wochen hatte Lamour FIFA-Präsident Infantino scharf kritisiert. Grund war Infantinos Ankündigung, Anteile an der Fußball-WM an Investoren verkaufen zu wollen. Nach massiver öffentlicher Kritik hatte Infantino seine Pläne inzwischen aufgegeben. Gespräche über Friedensplan für den Gazastreifen. Israels Ministerpräsident Netanyahu und der US-Unterhändler Kushner haben in Jerusalem über das Thema beraten. Anschließend hieß es, man habe vereinbart, dass israelische Streitkräfte im Gazastreifen bleiben sollen, bis die militante Hamas vollständig entwaffnet sei. Sollen Klima- und Hitzeschutz im Grundgesetz verankert werden, damit der Bund den Ländern und Kommunen mehr Geld geben muss? Die CDU bremst. Der Staatsminister im Kanzleramt Amthor sagte, Klimaanpassung sei wichtig. Aber der Bund stelle jetzt schon viel Geld zur Verfügung. Amthor reagiert damit auf eine Forderung von SPD-Ministern. Aus Berlin Isabel Karas.
2: Die SPD will unter anderem, dass Klimaanpassung künftig zur sogenannten Gemeinschaftsaufgabe von Bund, Ländern und Kommunen wird. Der Bund müsste dann mindestens die Hälfte der Kosten für konkrete Maßnahmen in Städten und Gemeinden übernehmen, etwa für den Schutz vor Hitze und Dürre. Dafür müsste das Grundgesetz geändert werden. Eine solche Änderung ist allerdings nur mit einer Zweidrittelmehrheit im Bundestag möglich.
1: 2 Tage nach einer Gewalttat in Künzell im Kreis Fulda steht jetzt der erwachsene Sohn der Opfer unter Verdacht. Laut Polizei soll er seinen 72-jährigen Vater getötet und seine Mutter schwer verletzt haben. HR-Reporterin Gabi Beck.
3: Der 46-Jährige soll demnach sowohl auf seinen Vater als auch auf seine 67-jährige Mutter mit massiver Gewalt eingewirkt haben. Das Ganze soll sich in der Wohnung seiner Eltern im Ortsteil Engelhelms abgespielt haben. Auch die Mutter habe er dabei schwer verletzt. Der Sohn war kurz nach der Tat in der Nähe gefasst worden und sitzt seitdem in Untersuchungshaft. Das Tatmotiv ist aktuell noch Gegenstand der Ermittlungen.
1: Ein großer Waldbrand in Belgien sorgt dafür, dass der Rauchgeruch bis nach Hessen zieht. Am Nachmittag gab es entsprechende Warnmeldungen per App, zum Beispiel in Wiesbaden, Darmstadt und Frankfurt. Es bestehe keine Gefahr. Daten des Umweltbundesamtes zeigen allerdings, dass die Feinstaubwerte höher sind als sonst. Der Waldbrand in Belgien war vor 3 Tagen ausgebrochen. Und das waren die Nachrichten. Das Wetter: In der Nacht gibt es nur wenige kurze Schauer bei 16 bis 10 Grad. Morgen erst Regen, nachmittags nur noch einige Schauer bei 17 bis 24 Grad. Die weiteren Aussichten: Am Mittwoch und Donnerstag viele Wolken, einzelne Schauer bis 26 Grad. Die Zeit 23.03 Uhr.
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4: Im Landkreis Limburg-Weilburg. Hier kommt es derzeit großflächig zu Brandgeruch sowie teilweise zu Rauchniederschlag. Ursache sind die Waldbrände in Belgien, NRW und Rheinland-Pfalz. Der Rauch wird über weite Strecken transportiert. Es besteht keine Gefahr. Vorsicht bitte auf der A4 Kirchheimer Dreieck Richtung Erfurt. In der Ausfahrt Eisenach Ost steht ein defektes Fahrzeug. Vorsicht bitte auf der A60 Mainz Richtung Rüsselsheim. Zwischen Rüsselsheim Mitte und Rüsselsheim, Königstetten, steht ein defekter PKW.
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5: Mit Markus Barsch, hi. Schön, dass ihr da seid. Wir fangen an mit Tempest City.
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0: Ja, es ist 11:15. Hallo Deutschland. Schön, dass ihr da seid. Was ist? Wie bitte? Ihr habt noch nicht gelacht heute? Komm. Hier ist doch eure gemeinsame Abendshow von Bremen 4 und HR3 und MDR Jump und NDR 2 und RBB 88.8 sowie SR1 und WDR 2. Produziert jetzt mit etwas Lustigem vielleicht von SWR 3. Wir schalten auf die Comedy-Bühnen der Republik. Ingo Appelt steht da drauf gerade, der ist auf Tour und da habt ihr gesehen, der ist auch schon 100, aber ist immer noch lustig. Der ist in Köln, München, Dresden, Berlin, um nur wenige Orte zu nennen. Seit mehr als 33, seht ihr meine beiden Finger? Also drei, zweimal. Seit mehr als 33 Jahren steht Ingo Appelt auf der Bühne. Ich meine, Material findet er genug, mehr als genug heutzutage. Allein mit Nahrungsmittelunverträglichkeiten könnte der ein ganzes Programm füllen.
1: Ich koche ja ganz gerne. Ich mache das ja unheimlich gerne. Aber es kommt ja keiner mehr. Und wenn die kommen, dann stellen die sich alle an. Jeder hat eine andere Möhre quer am Arsch. Ich werde bescheuert. Wenn du 10 Leute zum Essen einlädst, musst du 20 Essen anbieten, weil einer überlegt sich unterwegs auch noch, ach, vielleicht habe ich ja doch eine Laktoseintoleranz. Was ist? Ne, oder glutenfrei. Ich esse es nur noch glutenfrei. Ist die Mehlschwitze durch. Was kannst du nicht mehr anbieten? Ich fresse im Jahr 15 Kilo Fleisch. Ne, der Durchschnittsdeutsche 60 Kilo. Ich 15. Also ich habe mich doch schon schwer reduziert. Wirst aber angeschissen von der Veganerin. Und ich kenne viele Veganer, die haben alle Tiere. Ist das schon mal? Weil da sind ja alles so Tierschützer. Dann haben, was haben die denn zu Hause? Hunde haben die und Katzen, Fleischfresser. Wo ich sage, hol dir doch ein Känguru. Ne, aber Hunde, die, weiß ich, aus der Hunderettung aus Griechenland. Da stehst du bei der Veganerin, da kommen so 10 so Hunde. Ja, was fressen die denn? Leinsamen? Was kriegen die denn? Dann kommt die Fruktarier, die sind noch heftiger. Die essen nur das, was vom Baum fällt. Nur das, was von, nur schon, ja, schon pflücken ist Mord. Schon pflücken ist Mord. Nur was vom Baum fällt, kam an, das ist die Natur. Oder auch denkst, meine Fresse, den möchte ich am liebsten meinen Krustenbraten auf den Teller kloppen, sagen, das ist von einem Schwein, das bei der Apfelernte vom Baum gefallen ist. Lass es dir schmecken.

Hier ist Pop, eure Abendshow im Dürre-Sommer. Wir können mal gerade diese Gefahrenmeldung hier, die durchgekommen ist, von den Meldestellen, gebe ich euch gleich mal weiter. Die amtliche Gefahrenmeldung jetzt hier wegen aktueller Waldbrände in Belgien, Teilen von Rheinland-Pfalz, Baden-Württemberg, Nordrhein-Westfalen, Hessen und dem Saarland kann es zu Rauchbildung und Brandgeruch kommen. Fenster und Türen geschlossen halten und Klima- und Lüftungsanlagen ausschalten. Den Einwohnern der Monschauer Ortsteile Platte Fenn, Leiloch und Kalter Herberg wird weiterhin empfohlen, die betroffenen Bereiche zu verlassen. Eine Notunterkunft ist im Bürgercasino in Imchenbruch eingerichtet. Passt auf euch auf.

0: Es ist 11:30.
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2: Heute Nacht ist es teils

0: Aufgelockert oder klar, teils stark bewölkt. Nur vereinzelt sind Schauer unterwegs. Zum Morgen verdichten sich die Wolken von Westen her und in den Frühstunden zieht Regen auf. Morgen regnet es am Vormittag aus dichten Wolken verbreitet. Am Nachmittag geht der Regen in einzelne Schauer über, Gewitter durften die Ausnahme bleiben. Es werden noch maximal 17 bis 24 Grad erreicht.
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2: Im Landkreis Limburg-Weilburg. Hier kommt es derzeit großflächig zu Brandgeruch sowie teilweise zu Rauchniederschlag. Ursache sind die Waldbrände in Belgien, NRW und Rheinland-Pfalz. Der Rauch wird über weite Strecken transportiert. Es besteht keine Gefahr. Vorsicht bitte auf der A7 Kassel Richtung Fulda. Zwischen Guxhagen und Melsungen liegt ein Schwein. Vorsicht bitte auf der A49 Kassel Richtung Gießen. Zwischen Fritzlar und Wabern fährt ein E-Scooter. A60 Mainz Richtung Rüsselsheim. An der Anschlussstelle Rüsselsheim-Mitte ist die Auf- und Abfahrt wegen einer Baustelle bis Donnerstag täglich von 21 Uhr bis 5 Uhr morgens gesperrt. Eine Umleitung ist eingerichtet.
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3: Und hier ist Pop, eure Abendshow am Montagabend mit Markus Bar-

0: 20:12 ist es. In der Nacht.
1: Hier ist Pop, eure Abendshow. Hier ist was Schönes. Das dauert manchmal vielleicht einfach ein bisschen länger und dann wird's schön. Also stellt euch vor, ihr sitzt auf eurem Dach oder so zwischen ein paar Pflanzen in Norderstedt, mitten in Schleswig-Holstein. Also man zupft ein bisschen auf die Gitarre rum und dann nach einer Weile, Bing Bong, Sommerhit. So geht das gerade Mr. C., so ein Typ aus der Nähe von Hamburg, Simon Michaelis heißt er eigentlich, Mr. C. Und der ist Musiker, hat sein Studio in Norderstedt. Und vor ungefähr so einem halben Jahr hat er einen Song rausgebracht, der heißt Sometimes I Love You. Zuerst hörten nur die Pflanzen zu, da auf dem Dach, neben ihm und dachten,
2: das ist nicht schlecht, nimm das mal auf. Ich bin's, der Oleander, links von dir.
1: Und dann hörten irgendwann auch die ersten Bewohner im Haus, wo er da wohnt, zu und dachten, ist nicht schlecht, veröffentliche das mal. Und so, und jetzt, nach Monaten jetzt, hat er es dann eben in die Airplay-Charts geschafft. Top 50. Mr. C. Glückwunsch, pfeifen wir uns rein. Sometimes I Love You. Jetzt in eurer Abendshow.

0: ist ja schon gleich 12. Moment mal.
1: Entschuldigung, ich drücke den falschen Knopf hier. Was ist das? Quatsch mit Soße. Ich wollte eigentlich den Knopf drücken.
0: Hey, was poppt denn hier noch?
1: Für ein Posting auf, wie ein Pilz aus dem Boden, in unseren Lieblings-Sozial-U-Netzwerken.
0: Barbalicious
1: postet. Ich habe meinen Vater, Klammer auf, 75, Klammer zu, gefragt, wann denn der Moment kam, ab dem er sich erwachsen gefühlt hat. Da schaut er mich mit großen Augen an und sagt, vielleicht morgen, wer weiß.
0: Sehr gute Einstellung.
1: Das war Pop, eure Abendshow mit Markus Barsch. Und gleich ist Ben Streubel, der ist auch noch nicht erwachsen. Hier für euch.

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1: 0 Uhr mit Andreas Gerlach. Der Weltfußballverband FIFA hat sich von seinem Betriebsdirektor Kevin Lamour getrennt. Das hat der Verband bestätigt. Zu den Gründen wurde nichts mitgeteilt. Vor 2 Wochen hatte Lamour FIFA-Präsident Infantino scharf kritisiert. Grund war Infantinos Ankündigung, Anteile an der Fußball-WM an Investoren verkaufen zu wollen. Nach massiver öffentlicher Kritik hatte Infantino seine Pläne inzwischen aufgegeben. Gespräche über Friedensplan für den Gazastreifen. Israels Ministerpräsident Netanyahu und der US-Unterhändler Kushner haben in Jerusalem über das Thema beraten. Anschließend hieß es, man habe vereinbart, dass israelische Streitkräfte im Gazastreifen bleiben sollen, bis die militante Hamas vollständig entwaffnet sei. Gleichzeitig wolle man sicherstellen, dass die Bevölkerung ausreichend versorgt sei, zum Beispiel mit sauberem Trinkwasser. Bei der Parlamentswahl in Russland darf die Antikriegspartei Jabloko endgültig nicht antreten. Das oberste Gericht in Moskau hat den Ausschluss bestätigt und einen Einspruch abgewiesen. ARD-Moskau-Korrespondent Björn Blaschke.
2: Das Argument, Jabloko habe sich zahlreicher Gesetzesverstöße schuldig gemacht, darunter Unterstützung aus dem Westen und undurchsichtige Finanzierung. Vor allem aber ist Jabloko die einzige Partei, die offen Russlands Krieg gegen die Ukraine ablehnt. Und damit die Politik von Kreml-Chef Wladimir Putin. Schließlich blieb das oberste Gericht denn auch bei dem Beschluss, Jabloko darf nicht zur Duma-Wahl antreten.
1: 2 Tage nach einer Gewalttat in Künzell im Kreis Fulda steht jetzt der erwachsene Sohn der Opfer unter Verdacht. Laut Polizei soll er seinen 72-jährigen Vater getötet und seine Mutter schwer verletzt haben. HR-Reporterin Gabi Beck.
3: Der 46-Jährige soll demnach sowohl auf seinen Vater als auch auf seine 67-jährige Mutter mit massiver Gewalt eingewirkt haben. Das Ganze soll sich in der Wohnung seiner Eltern im Ortsteil Engelhelms abgespielt haben. Auch die Mutter habe er dabei schwer verletzt. Der Sohn war kurz nach der Tat in der Nähe gefasst worden und sitzt seitdem in Untersuchungshaft. Das Tatmotiv ist aktuell noch Gegenstand der Ermittlungen.
1: Die deutsche Hockeynationalmannschaft der Männer hat bei der WM vorzeitig die Zwischenrunde erreicht. Das Team gewann gegen Gastgeber Belgien mit 1:0. Dagegen haben die deutschen Hockeyfrauen ihr Spiel gegen Argentinien verloren mit 2:3. Um noch Chancen auf die nächste Runde zu haben, müssen sie das 3. und letzte der Gruppenphasenspiele gegen die USA am Mittwoch gewinnen. Und das waren die Nachrichten. Das Wetter. In der Nacht gibt es nur wenige kurze Schauer bei 16 bis 10 Grad. Der Tag beginnt erst mit Regen. Ab dem Nachmittag nur noch einige Schauer bei 17 bis 24 Grad. Und die Zeit. Es wird 0:03 Uhr.
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4: Im Landkreis Limburg-Weilburg. Hier kommt es derzeit großflächig zu Brandgeruch sowie teilweise zu Rauchniederschlag. Ursache sind die Waldbrände in Belgien, NRW und Rheinland-Pfalz. Der Rauch wird über weite Strecken transportiert. Es besteht keine Gefahr. Vorsicht bitte auf der A7 Kassel Richtung Fulda. Zwischen Guxhagen und Melsungen liegt ein Schwein. Vorsicht auf der A33 Bielefeld Richtung Brilon. In Höhe Kreuz-Wünnenberg-Haaren ist wegen eines brennenden Fahrzeugs der rechte Fahrstreifen und der Beschleunigungsstreifen gesperrt.
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5: Mit Ben Streubel. So, ich bin noch gar nicht so weit. Ich habe die Schuhe noch gar nicht ausgezogen, aber in den nächsten Stunden habe ich ja noch ein bisschen Zeit. Ihr auch. Bereitet euch auf nette 5 Stunden vor. Da sind wir hier zusammen in der Nacht in Deutschland.
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1: Ja, da muss man die Freunde mal wieder wechseln am besten. Es ist schon 10 Minuten nach Mitternacht an diesem 18.8. Ach, was ist denn das für ein Tag? Ein besonderer, an dem wir an Papier denken. Heute ist der Tag der Papierformate. Also, dass wir so DIN A4 oder DIN A5 oder irgendwelche Papiere vor uns haben, wenn man noch Papier benutzt. Wie? Ich nutze noch Papier. Ich liebe Papier. Das haben wir eben einer DIN-Vorschrift, Deutsche Industrienorm, von 1922 zu verdanken. Vor 104 Jahren hat man sich schon Gedanken gemacht in diesem Land, wie was auszusehen hat. Und danach kamen dann so ungefähr 34.000 offizielle Regelwerke der deutschen Industrienorm. Da gibt es ganz skurrile Sachen. Ich habe nur geguckt nach Papier. Gibt es zum Beispiel auch den Toilettenpapiertest. Und auch überhaupt, wie eine Toilette funktioniert, gibt es die DIN-Norm 1385. Regelt die Funktionsprüfung, wie ein WC spült, wie ein künstlicher Prüfkörper beschattet wurde, hat man dann nachgewiesen und wie der Spülvorgang fehlerfrei ablaufen muss. Es gibt aber keine DIN-Norm für das, was dann da reinkommt vorher, ne? Wahrscheinlich, vermute ich, weiß ich nicht, ob man dann dieser Norm noch entspricht. Und was ich lustig finde, ist DIN 2126, das ist Borstenbüschel-DIN-Norm, regelt die Zahnbürste, nämlich welche Zugkraft muss eine Zahnbürstenborste haben. 15 Newton muss diese Borste aushalten können, damit sie sich im Mund nicht löst von der Zahnbürste, weil man könnte ja erstochen werden von innen, dann kommen Außerirdische, operieren es dann wieder raus, aber das kann natürlich, wenn man sich daran hält, nicht erfolgen. Meine Lieblings-DIN-Norm, wenn man mal so diese Kataloge, diese 34.000 Regeln durchblättert, ist DIN 1860, regelt nämlich die Abstände im Grillrost, damit Würstchen nicht durchfallen, ja, hat auch mal gelernt. Deswegen ich als Rebell und Aussteigertyp, ich grille nur mit Airfryern aus dem entfernten Osten, wo sie wenig kosten.

ist es. Vorsicht auf der A33, bitte Bielefeld Richtung Brilon. Da brennt ein Fahrzeug auf der Autobahn zwischen Borchen und Kreuz-Wünnenberg-Haaren. Hier ist die Popnacht mit dem gut gelaunten Bruno Mars on

Midnight Soul, Bruno Mars. Oh, liebe Brüder und Schwestern, da ist noch eine Gefahrenstelle. Vorsicht, da liegt ein Tier auf einer Autobahn auf der A4. Erfurt in Richtung Kirchhammer Dreieck zwischen Wandersleben und Gotha. Tier auf der Fahrbahn. Nach diesem kultischen Song spielen wir ein bisschen. Es geht um ein Geburtstagskind, ihr erkennt es, im Leierkasten.

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1: Ein Künstler, der heute Geburtstag hat, leiert jetzt mit einem Hit vor sich hin. Der hat eigentlich nur ein One-Hit-Wonder gehabt. Aber das ist schon ein Ohrwurm gewesen. Ist es auch noch, wer noch Ohren hat. Also, wie heißt denn dieser Künstler, der heute Geburtstag feiert? Erkennt ihr ihn?

In der Popnacht noch eine Gefahrenstelle um 0.28 Uhr. Ein defekter Pkw steht auf der A60 Mainz Richtung Rüsselsheim zwischen Rüsselsheim-Mitte und Rüsselsheim-Königstätten. Hier ist die Popnacht.

0: Es ist 0.31 Uhr.
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2: Heute regnet es am Vormittag aus dichten Wolken verbreitet. Am Nachmittag geht der Regen in einzelne Schauer über. Es werden noch maximal 17 bis 24 Grad erreicht, die höchsten Werte an der Bergstraße. Morgen mehr Wolken als Sonne und gebietsweise Regen oder Schauer. Höchstwerte 17 bis 27 Grad. Am Donnerstag mal Sonne, mal Wolken und nur vereinzelt Schauer oder Gewitter. Höchstwerte 20 bis 26 Grad.
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3: Im Landkreis Limburg-Weilburg. Hier kommt es derzeit großflächig zu Brandgeruch sowie teilweise zu Rauchniederschlag. Ursache sind die Waldbrände in Belgien, NRW und Rheinland-Pfalz. Der Rauch wird über weite Strecken transportiert. Es besteht keine Gefahr. Vorsicht auf der A33 Bielefeld Richtung Brilon in Höhe Kreuz-Wünnenberg-Haaren ist wegen eines brennenden Fahrzeugs der rechte Fahrstreifen und der Beschleunigungsstreifen gesperrt. A60 Mainz Richtung Rüsselsheim an der Anschlussstelle Bischofsheim sind die Auf- und Abfahrt wegen einer Baustelle bis Donnerstag täglich von 21 Uhr bis 5 Uhr morgens gesperrt. Eine Umleitung ist eingerichtet.
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0: Und die am meisten unterschätzte Höchsttemperatur: Hallig-Gröde in Schleswig-Holstein. Da bekommen wir heute 19 Grad. Hier ist die Popnacht. Ich bin Ben Streubel.

0: Sarah Larsson und Clean Bandit Symphony. Hier ist die Popnacht.
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0: Leierkasten. Wer hat heute Geburtstag, steckt im Leierkasten tief drin, möchte daraus erkannt werden. Carsten aus Wirsdorf, guten Morgen.
2: Hallo Ben.
0: Und, wer ist es?
2: Ist Mika gewesen.
0: Mika.
2: Mika.
0: Mika. Es ist Mika. Case Kelly, das ist ein One-Hit-Wonder, Rückgabe gucken. Mika hat ja auch noch einen bürgerlichen Namen, nämlich Michael Holbrook Pennyman. So, eigentlich würde ich mich Michael Holbrook Pennyman gerne nennen, hier als Moderator. Finde ich sehr schön. Am Mikrofon Michael Holbrook Pennyman. Okay, sehr gut. Also, du bekommst ein Popnacht-Package, das schicke ich dir ins wunderschöne Wiersdorf bei Bitburg. Und da hast du ein abbezahltes Haus stehen. Wie viele Jahre hast du abbezahlt dran?
2: Ja, 25 Jahre jetzt.
0: Alleine?
2: Nee, mit meiner Frau zusammen.
0: Immer mit derselben.
2: Immer mit derselben, da, genau.
0: Ist ja toll,
2: genau.
0: Da muss man ja mal. Was muss man denn mal wieder machen am Haus jetzt nach 25 Jahren?
2: Ja, mal so ein neuer Anstrich. Wäre mal ganz toll wieder.
0: Ist das deine Idee? Das klingt so unmotiviert.
2: Ja, meine Frau.
0: Ja, sie ist da
2: mehr dafür wie ich.
0: Okay, also ist noch der erste Anstrich von damals.
2: Ist noch der erste.
0: 25
2: ja.
0: Jahren. Und welche Farbe würdest du wählen? Oder muss man da so ein langweiliges Weiß wählen? Wenn man da wohnt?
2: Momentan sind wir blau, aber ich wäre auch bereit für was anderes.
0: Ja, okay, gut. Also dann kann man ja hier mal die Hörer fragen. Ich sammle mal ein paar Farben für dein schönes Haus.
2: Ja, wäre eine super Idee.
0: Kann sein, dass du es dann verboten bekommst von den Behörden, von den Großkupferten, die sagen, das Haus darf nicht so und so aussehen.
2: Ja, das könnte passieren, ja.
0: Siehst du, da gibt es ja auch so viele Auflagen, da hat man gar keinen Spaß mehr überhaupt zu streichen. Deswegen lass es mal so, es bekommt seine Naturfarbe zurück. Ich wünsche dir eine gute Fahrt, du bist mit 25.000 Litern Milch unterwegs.
2: Ja.
0: Ich hoffe, du hast keine Allergie.
2: Nein.
0: Das ist gut.
2: Nein.
0: Also, komm gut durch, ja. Ciao, ciao.
2: Gut, danke, ciao.
0: Justin Bieber jetzt in der Popnacht.

Das habe ich mir schon lange vorgenommen, das mal auf dem Klavier zu üben, nur diesen Schluss, ja, dass man gut dasteht. Oder vielleicht auch diesen Song, der ist kultisch, hat sich Werner ausgesucht, der feiert heute seinen 47. Geburtstag von Rick Springfield.

0: Springfield und Jessie's Girl in der Popnacht.
1: Ja, manchmal verläuft so eine Nacht ganz anders, als man sie plant. Also nicht nur bei männlich-weiblich, auch männlich-männlich, weiblich-weiblich. Aber bei Peter aus Wittenberge war es dann nochmal ganz anders. Der ist mit seinem LKW gefahren von Wittenberge nach Roth bei Nürnberg. Hat da seinen LKW abgestellt auf dem Firmengelände. Da ist das Ding dann beladen worden. Und da hat sich der Peter gedacht, guten Morgen, Peter.
2: Guten Morgen, Ben.
1: Da hast du gedacht, gehst noch einen trinken, ne?
2: Ja, genau.
1: So,
2: eine gute Flasche Wein.
1: Die war weg. Du hättest ja da übernachtet in deinem LKW. Jetzt bist du zurückgelaufen, wolltest auf das Firmengelände, wo das Ding steht?
2: Genau, und der Tor ist verschlossen.
1: Okay, das heißt, du bist zu spät.
2: Sozusagen. Oder zu früh.
1: Ja, weiß man nicht so genau. Aber wo schläfst du jetzt?
2: Im nächsten Dixie vielleicht.
1: Nein, das glaube ich nicht. Arbeitet denn niemand mehr in dieser Firma jetzt?
2: Oh doch, hier wird noch gearbeitet. Also die Maschinen laufen, Spätschicht habe ich vorhin ankommen sehen.
1: Ja.
2: Oder Nachtschicht besser, ne?
1: Hast du nicht gerufen oder so? Also Pforte gibt es keine.
2: Na, hier ist ein Tor, aber ich sehe im Moment keinen.
1: Ah, okay.
2: Also die schuften alle.
1: Gut, und du kannst auch niemanden anrufen, weil es keine Telefonnummer gibt, wo jemand dran geht.
2: Na, die Telefonnummer habe ich angerufen, aber der ist hier vorne am Pförtner und
1: der
2: Pförtnerhaus ist nicht besetzt.
1: Aha, okay. Dann ist nur noch Callcenter sonst wo in der Welt, in England, in Indien, keine Ahnung. Ne? Was soll man tun? Vielleicht hört ja jemand zu heute Nacht bei der Nachtschicht. Was ist das für eine Firma? Wie heißt die?
2: Baycar.
1: Baycar in Roth ist eine Spedition.
2: In Roth? Nee, das ist ein Kabelwerk, ist das.
1: Ah, okay. Und da steht dein LKW und mit deinem ganzen Schlafplatz und deinen ganzen privaten Dingen. Die man ja auch nicht irgendwo weggeschlossen sehen möchte, irgendwo anders nutzbar.
2: Ja, vor allem, da hängt ja mein Leben dran, ne?
1: Ja, das ist ja klar. Und jetzt, wenn du jetzt irgendwo auf der Straße übernachtest, wollen wir auch nicht. Und dein Kumpel, mit dem du eine Flasche Wein getrunken hast, wo ist denn der? Hat der nicht eine Wohnung?
2: Na, der hat sich verabschiedet, ne? Der ist zu seiner Frau gegangen.
1: Okay, da natürlich jetzt vor der Tür stehen, anrufen, ist auch nicht so praktisch, ne? Also vielleicht hört jemand zu. Baycar in Roth bei Nürnberg. So, wenn da jemand jetzt arbeitet und hat die Popnacht an, dann bitte mal kurz melden, 07221211, damit du an deinen Schlafplatz kommst, Peter.
2: Ansonsten, das wäre der Knaller.
1: Also außen kümmere ich mich weiter, ist doch logisch. Du wirst nicht im Dixie-Klo enden. Nein, auf keinen Fall. Wünsche dir viel Erfolg, dass sich jemand meldet, ja, oder dass jemand, wenn du brüllst, vielleicht dann doch noch an die Tür kommt.
2: Ja, recht herzlichen Dank für den Aufruf.
1: Halte durch.
2: Danke.
1: Ciao, ciao.

Uhr 57 ist es noch eine Gefahrenstelle von der A5 Basel-Karlsruhe. Da sind Menschen auf der Fahrbahn zwischen Efringen, Kirchen und Dreieck. Neuenburg, Menschen auf der Fahrbahn.

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1: Um 1 Uhr mit Christine Beith. Die Bundeswehr hat so viele Soldatinnen und Soldaten wie seit 13 Jahren nicht mehr. Ende Juli waren es knapp 187.000, meldet das Bundesverteidigungsministerium. Damit sind die Verantwortlichen zufrieden, berichtet Steffi Linkscheid aus der Nachrichtenredaktion.
2: Als Jahresziel für 2026 hatten sich Bundeswehr und Verteidigungsministerium das Ziel von 186.000 bis 190.000 Soldatinnen und Soldaten gesetzt. Diesen Bereich hat die Truppenstärke damit schon jetzt erreicht. Im aktuellen Wehrdienstgesetz setzen die Verantwortlichen im Moment auf Freiwilligkeit. Nur wenn sich nicht genug neue Menschen für die Bundeswehr melden, soll es eine Wehrpflicht geben. Alle 18-Jährigen bekommen seit diesem Jahr einen Fragebogen der Bundeswehr. Männer müssen ihn beantworten, Frauen können. Bis 2035 soll es im Optimalfall 270.000 Bundeswehrsoldaten geben.
1: Die Kritik an Israels rechtsextremen Polizeiminister Ben-Gvir reißt nicht ab. Der außenpolitische Sprecher der Unionsbundestagsfraktion Hart fordert Sanktionen gegen ihn wegen dessen jüngsten Äußerungen. Worum es geht, erklärt Israel-Korrespondent Jan-Christoph Gitzler.
3: Israels rechtsextremer Minister für nationale Sicherheit hatte sich für gezielte Tötungen im Gazastreifen ausgesprochen, dafür dort jede Nacht so wörtlich 30 bis 40 Menschen zu töten. Dort gibt es Leute, die keine menschlichen Wesen sind. Sie sollten nicht leben, sie sind keine Menschen, so Ben-Gvir. In Israel gibt es kaum Kritik an den Aussagen des Ministers, der Mitglied des Sicherheitskabinetts ist, aber nicht über Angriffe im Gazastreifen entscheidet. Seine Aussagen fallen in die Wahlkampfzeit. Ben-Gvir ist mit immer radikaleren Statements auf Stimmenfang im rechten Lager. Laut Prognosen könnte er damit bei der Parlamentswahl am 27. Oktober Erfolg haben.
1: Hacker haben die Berliner Senatsverwaltung angegriffen. Laut Landesregierung sind 2 Verwaltungsbereiche betroffen. Diese seien aus Sicherheitsgründen vom Rest des Netzes abgetrennt worden. Man habe einen Krisenstab eingerichtet. Auch das LKA und das Bundesamt für Sicherheit in der Informationstechnik seien eingeschaltet. Ob die Hacker vertrauliche Daten gestohlen haben, ist noch unklar. Feuerwehrleute kämpfen in der Nacht weiter gegen die Flammen im belgischen Naturschutzgebiet Hohes Venn. Die Brandlinie sei rund 2,3 Kilometer von der deutschen Landesgrenze entfernt, sagte ein Sprecher der Feuerwehr des Eifelortes Monschau am Abend. Weil der Wind in der Nacht auffrischen könne, würden die Einsatzkräfte die Umgebung engmaschig kontrollieren. Man sei vorbereitet, so der Sprecher. Das Wetter für Deutschland. In der Nacht teils aufgelockert und kaum noch Schauer, gegen morgen ganz im Westen neuer Regen. Die Tiefstwerte 18 bis 9 Grad. Tagsüber im Nordosten und Osten sowie von der Ortenau bis zum Bodensee freundlich und trocken, sonst stark bewölkt, regional schauerartiger Regen. Dazu Temperaturen von maximal 19 bis 28 Grad. Die Zeit, es ist 1.03 Uhr.
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4: Im Landkreis Limburg-Weilburg. Hier kommt es derzeit großflächig zu Brandgeruch sowie teilweise zu Rauchniederschlag. Ursache sind die Waldbrände in Belgien, NRW und Rheinland-Pfalz. Der Rauch wird über weite Strecken transportiert. Es besteht keine Gefahr. Vorsicht auf der A33 Bielefeld Richtung Brilon. In Höhe Kreuz-Wünnenberg-Haaren ist wegen eines brennenden Fahrzeugs der rechte Fahrstreifen und der Beschleunigungsstreifen gesperrt. A60 Mainz Richtung Rüsselsheim. An der Anschlussstelle Rüsselsheim-Mitte ist die Auf- und Abfahrt wegen einer Baustelle bis Donnerstag täglich von 21 Uhr bis 5 Uhr morgens gesperrt. Eine Umleitung ist eingerichtet.
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5: Mit Ben Sträubel. Und dann darf es auch heute Nacht ein bisschen lauter werden. Ein bisschen. Wer sind wir denn? Wir lassen es krachen. Es wird extrem laut. Der lauteste Hit der Nacht ist der Lenkradklopfer. Energieriegel für euch, damit es durch den ganzen Körper vibriert. Unter 07221 2011. Niemand sollte einschlafen am Steuer, wenn er eins vor sich, hinter sich, über sich oder unter sich hat. 07221 2011 für alle, die unterwegs sind. Heute Nacht auf den Autobahnen, Bundesstraßen und Feldwegen. Ein Lenkradklopfer suchen wir an. Einen Hit, den ihr gerne vor euch her singt, pfeift oder trommelt. 07221 2011.
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0: the World. Und jetzt wird's laut.
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0: Hier in der Popnacht. Und der Peter, mit dem haben wir gesprochen vor einer Viertelstunde, der stand vor einem Tor, da war sein LKW dahinter, er war zu spät und letztendlich konnte er nicht mehr auf das Firmengelände, um in seinem LKW zu schlafen, war völlig verzweifelt, wir haben einen kleinen Aufruf gemacht und der Schichtleiter, der kam dann wohl doch irgendwie ans Tor und hat ihn reingelassen. Hallo Peter!
2: Moin Ben!
0: Und, ist gut ausgegangen, oder?
2: Ach, ich bin froh, dass ich nicht auf dem Dixie schlafen muss oder auf so eine kalte Parkbank. Ne?
0: Sie ist normal. Und dann widmen wir dem Schichtleiter mal einen Song, den du auch gerne hörst, ne?
2: Ja.
0: Was ist es?
2: Da würde ich sagen, hier von OMD, da gibt es dieses Made of Orleans.
0: Ja. Das ist Vorschlag Nummer 1. Bist du schon in deinem LKW?
2: Ja, ich bin schon in meinem hellblau beleuchteten LKW.
0: Toll, das hat alles gut geklappt. Der Therapiekreis hier hält zusammen. Also Vorschlag Nummer 1, Made of Orleans und OMD. Max ist in Sachsen-Anhalt zu Hause. Guten Morgen, Max, in Halle an der Saale.
3: Ja, moin.
0: Und hast du auch schon mal sowas erlebt? Du fährst ja auch mit kleineren LKW, Transporter oder sowas, dass du nicht mehr aufs Firmengelände kamst und zu deinem Fahrzeug, weil du irgendwie was getrunken hast?
3: Nee, sowas in der Art habe ich noch nicht erlebt. Nee,
0: also bei dir läuft alles reibungslos. Wo fährst du heute Nacht hin?
3: Ich war in Bayreuth und habe jetzt wieder Briefpost dort eingeladen und nehme die mit nach Hohenturm.
0: Wo ist denn Hohenturm?
3: In Eihalle an der Saale, ach so, Landsberg.
0: Also da bist du auf jeden Fall auch eine Weile unterwegs, aber du klingst ordentlich ausgeschlafen, muss man sagen.
3: Ich bin fit, ja.
0: So, du hast ja ausgesucht von Eddie Murphy, Party All the Time.
3: Jawohl.
0: Lustig. Und jetzt entscheidet ihr es in Deutschland. Was sollen wir lauter spielen? Party all the time.
3: Ist mal was Seltenes.
0: Oder vielleicht auch Made of Orleans von Orchestra Manovers in the Dark. OMD. Ihr entscheidet 07221 2011. OMD oder Eddie Murphy. Party all the time. 07221 2011. Euch beiden jetzt eine gute Fahrt und eine gute Nacht.
3: Vielen Dank. Alles klar. Tschüssi. Ciao, ciao.

Why Don't You Stay, der neue von Nico Santos. So, da ist eben ein Falter gerade an mir vorbeigeflogen, dass ich also so einen Schreck bekommen habe, weil ich habe sofort an Außerirdische gedacht oder an irgendwelche Marsbewohner, die man ja wohl irgendwie gesichtet hat, die so abheben wie Quallen oder sowas. Das kann ja sein, dass die jetzt bei mir gelandet sind. Aber momentan nicht mehr sichtbar. Wenn ich jetzt erschrecke, dann wisst ihr wieso. Es ist 1.17 Uhr, eine Gefahrenstelle von der B29. Da sind Wildschweine auf der Fahrbahn. Aalen in Richtung Stuttgart, zwischen Remshalden, Geradstetten und Weinstadt. Wildschweine auf der Fahrbahn. Und diesen Hit mag ich von CQ, ein englischer Sänger aus Ashby mit einem neuen Hit.

0: Dangerous Lover, der neue von CQ in der Popnacht.
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0: Und das waren zwei große Vorschläge. Einmal OMD mit Made of Orleans und Party All the Time von Eddie Murphy. Das hat sich Max aus Halle an der Saale ausgesucht. Peter aus Wittenberge. Der war für OMD. Das ging erstmal hin und her und dann ist doch eindeutig ein Song dran vorbeigezogen. Dann kam wieder der andere, also Party All The Time, holte dann noch ein bisschen auf. Es steht 50-50 momentan. Das heißt, wir brauchen das Zünglein an der Waage. Unter 07221 2011 oder eine WhatsApp kommt hier. Hallo? Ich glaube, denjenigen, den kenne ich sogar.
2: Moin, Benny, mein Lieblingsmoderator.
0: Ja.
2: Der Tommy.
0: Na klar.
2: OMD.
0: So, okay.
2: Und das laut bitte,
0: ja,
2: Benny.
0: Ja, ja, ja.
2: Laut.
0: Laut.
2: Das muss hier richtig knallen im Enzler. Und ab dafür.
0: Jo.
2: Gib Gummi.
0: Ich gebe Gummi. Ich mache eine Version, die geht, ich glaube, 44 Minuten lang. Albumversion, die spiele ich jetzt so laut und so lange bis zur Kündigung.

Radiohut klopfen hier. Während Maid of Orleans, OMD. 1:25 Uhr ist es, die A2 Dortmund-Hannover ist zwischen Lünen-Süd und Carmenberg-Carmen.

maybe so von diesem Kaffeeautomaten, den es hier gibt, auf diesem Gelände dieses Funkhauses. Da ist der Bohnenbehälter leer. So, ich mache auch hier so einen Notruf. Ich bin am Ende sozusagen. Ne? Die Taschen voller Geld, der Bohnenbehälter ist leer. Ne? Das ist Untertitel meiner Autobiografie.

0: Die guten Zeiten.
1: Die guten Zeiten, die sind jetzt.
0: Na, dann kommen noch die besten. 1.31 Uhr.
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6: Heute regnet es am Vormittag aus dichten Wolken verbreitet. Am Nachmittag geht der Regen in einzelne Schauer über. Es werden noch maximal 17 bis 24 Grad erreicht. Die höchsten Werte an der Bergstraße. Morgen mehr Wolken als Sonne und gebietsweise Regen oder Schauer. Höchstwerte 17 bis 27 Grad. Am Donnerstag mal Sonne, mal Wolken und nur vereinzelt Schauer oder Gewitter. Höchstwerte 20 bis 26 Grad.
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7: Im Landkreis Limburg-Weilburg. Hier kommt es derzeit großflächig zu Brandgeruch sowie teilweise zu Rauchniederschlag. Ursache sind die Waldbrände in Belgien, NRW und Rheinland-Pfalz. Der Rauch wird über weite Strecken transportiert. Es besteht keine Gefahr. Vorsicht auf der A33 Bielefeld Richtung Brilon in Höhe Kreuz-Wünnenberg-Haaren ist wegen eines brennenden Fahrzeugs der rechte Fahrstreifen und der Beschleunigungsstreifen gesperrt. A60 Mainz Richtung Rüsselsheim an der Anschlussstelle Bischofsheim sind die Auf- und Abfahrt wegen einer Baustelle bis Donnerstag täglich von 21 Uhr bis 5 Uhr morgens gesperrt. Eine Umleitung ist eingerichtet.
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0: Und die am meisten unterschätzte Höchsttemperatur heute in Deutschland, in Unterliebersbach in Hessen, da werden es 21 Grad. Hier ist die Popnacht. Mein Name Ben Sträubel. Stay.

0: Imagine Dragons und Demons in der Popnacht. Waldbrände und kein Ende. Naja, es ist ein bisschen kühler geworden. Es hat auch geregnet an der einen oder anderen Stelle. Trotzdem müssen wir uns heute Nacht auch damit beschäftigen. Es gab auch die eine oder andere Endwarnung. Bei anderen kommt es jetzt darauf an, wie sich das Wetter weiterentwickelt. Wir machen mal eine kleine Übersicht mit Julia Buchmeier aus dem Popnacht-Team. Hallo Julia.
1: Hallo.
0: Der größte Brand, der ist ja nach wie vor der im Naturschutzgebiet Hohes Venn in Belgien. Es ist nahe der deutschen Grenze zu Nordrhein-Westfalen. Gestern Morgen war das Feuer hier nur 300 Meter noch von den ersten Häusern von Monschau in der Eifel weg. Wie ist denn da die Lage inzwischen?
1: Ja, gestern hat sich die Lage dort tatsächlich stabilisiert. Gestern Morgen hat es auch leicht geregnet. Trotzdem, eine Entwarnung gibt es hier noch nicht. Die Menschen, die ihre Häuser verlassen mussten, können auch noch nicht zurück. Und das liegt am Wetter. Der Wind soll wieder drehen und auch auffrischen heute. Im Moment ist das Feuer aber immerhin wieder rund so 2,3 Kilometer von der Grenze entfernt. Die Einsatzkräfte bereiten sich aktuell mal auf alles vor, bewässern zum Beispiel Flächen auf der deutschen Seite. Ein Feuerwehrsprecher hat der dpa aber auch gesagt, wir machen uns jetzt nicht selber Panik, wir sind auf jeden Fall vorbereitet.
0: Woanders gab es schon Entwarnung in den vergangenen Tagen und Nächten, trotzdem zieht sich so ein Waldbrand ja hin. Ja, wie sieht das in anderen Waldbrandgebieten aus?
1: Ja, ganz in der Nähe von Monschau in Hürtgenwald in der Eifel ist die Lage inzwischen unter Kontrolle. Es gibt aber auch noch hier einige Glutnester. Hier war Ende der vergangenen Woche ja der größte Waldbrand in der Geschichte von NRW entstanden. In Schramberg im Landkreis Rottweil in Baden-Württemberg gab es gestern Nachmittag Entwarnung. Unter Kontrolle ist auch ein Brand bei Gebhardshain im Westerwald in Rheinland-Pfalz. Hier war es aber wirklich ganz schön knapp. Die Flammen waren nur noch 20 Meter von den ersten Häusern entfernt. Und noch ein kurzer Blick ins Saarland. Hier hat es bei Illingen im Landkreis Neunkirchen gebrannt. Und auch hier ist die Feuerwehr noch mit Nachlöscharbeiten beschäftigt.
0: Wir halten euch da natürlich auf dem Laufenden. Den aktuellen Stand zu den Waldbränden auch immer auf tagesschau.de. Und hier ist die Popnacht.

Sienna Spyro, Die on this Hill. Es ist jetzt 14:45. Vorsicht, Menschen sind auf der Fahrbahn der A448 Bochum-West, Dortmund-Witten in Höhe. Bochum-Weitmar, Menschen auf der Fahrbahn. So, man muss sich auch mal was gönnen. Das tue ich jetzt an dieser Stelle, wo es schon keinen Kaffee gibt hier. Lenny Kravitz und Believe, das ist typico, romantico und kultisch, alles zusammen in der Popnacht.

der Popnacht. Habt ihr noch was zu lachen irgendwie, das ihr mir vielleicht vermitteln könnt, damit ich andere zum Lachen bringe? Oder muss ich da einen Profi jetzt sofort einbinden? Das mache ich nämlich. Profis nennen sich Comedians und manchmal sind sie lustig. Wenn sie nicht lustig sind, gibt's hier Geld zurück. Tobi Freudenthal, der lebt in Köln, der ist auch sehr viel auf Tour und erzählt dann den Menschen aus seinem Leben, zum Beispiel wie er zu Horrorfilmen steht. Er hat unheimlich Angst vor Horrorfilmen, das kann ich nicht bestätigen. Also ich mag zum Beispiel, mein Lieblingshorrorfilm, da gibt es eine ganze Reihe von. Das ist so diese Handlung, die gibt es glaube ich auch unter verschiedenen Titeln. Fünf Jugendliche in einem alten Auto, die fahren in Richtung Wald, wollen irgendwie Party machen oder ein Haus bewohnen. Und dann kommen sie erstmal an eine Tankstelle und dann ist da so einer schon ohne Zähne, der da sitzt und hat keinen Sprit mehr und sagt so. Und dann fällt der Baum noch um auf der Straße und dann bleiben sie stehen und dann kommen sie aus allen Ecken raus. Da komme ich mir immer so ein bisschen vor, wenn ich das gucke, wie bei uns zu Hause in unserem kleinen Westerwalddorf. Ja, wenn man da auf den Sportplatz geht. So, und wie Tobi Freudenthal das aufnimmt, seine Erlebnisse mit Horrorfilmen, das hören wir dann gleich. Und ich hoffe, es wird lustig in drei Minuten.

0: Es ist 1.53 Uhr, Gefahrenstelle von der A1 Lübeck in Richtung Hamburg. Da steht ein defektes Fahrzeug zwischen Hamburg-Billstedt und Morfleet. Und Tobi Freudenthal, Comedian über Horrorfilme.
1: Jedes Mal, wenn ich einen Horrorfilm geguckt habe, denke ich so, warum wollte ich ihn überhaupt gucken, oder? Weil ich kenne die Konsequenzen. Ich habe mir als kleiner Junge in die Hose geschissen und immer noch, ne? Und ich weiß noch, genau heute, vor einem Jahr, habe ich meine Oma besucht. Die wohnt in Kiel, okay? Und da habe ich, ist scheißegal, wo die wohnt, jetzt wisst ihr das. Auf jeden Fall habe ich in der Fernsehzeitung gesehen, boah, geil, es kommt der Film Halloween an Halloween, okay? Tobi, du bist jetzt 34 Jahre alt, hast ein paar Eier am Start, passiert schon nichts. Ich habe den Film geguckt und jede Kindeskrankheit wieder entwickelt, die man entwickeln kann. So, und was ist das Schlimmste, was passieren kann, wenn man einen Horrorfilm geguckt hat? Was ist das Schlimmste? In den Keller gehen, oder? Ey, da sagt meine eigene Mutter zu mir, die auch zu Besuch war, ne? Hey, Tobi, holst du ein paar Getränke aus dem Keller? Ich denk, was? Ich dachte, du liebst mich, du Sadistin, ne? Aber okay, weil du es bist, ja, weil du mir das Leben geschenkt hast, dann gehe ich in diesen beschissenen Keller von meiner Oma, ein alter Keller, und der ist so verwinkelt, so links, rechts, links, und du siehst nichts bei den Ecken. Wenn da eine Kamera hängen würde bei meiner Oma, ne, und jemand würde das Videomaterial sehen, die würden mich einliefern. Alleine, merkt euch alleine, 34-jähriger Mann, ich gehe da um so Ecken, wo ich nicht sehen kann, und mache alleine sowas wie, ah, da bist du. Hab ich dich erwischt? Ich ruf sogar in den Raum manchmal rein. Ha, ha, ich bin da, ha, du. Warum? Stell dich mal vor, der Mörder steht da wirklich. Ich so, ha, da bist du. Und er so, ach so, ja, das stimmt genau.

0: My Body Isn't Ready, neu in der Popnacht. Gerade gehört, werden wir bestimmt wieder hören.
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1: Um 2 Uhr mit Christine Beitsch. Ein neues Forschungszentrum für Drohnensicherheit wird heute in Sachsen-Anhalt eröffnet, am Standort des Deutschen Zentrums für Luft- und Raumfahrt in Kochstedt. Dort werden in Zukunft Technologien entwickelt und getestet, die gefährliche Drohnen besser erkennen und abwehren sollen. Hauptstadtkorrespondentin Birte Sönnigsen erklärt die Hintergründe.
2: Drohnen haben sich auch durch den Krieg Russlands gegen die Ukraine extrem weiterentwickelt. Sie können inzwischen teilweise Abwehrsysteme überwinden. KI-gesteuerte Drohnen können teilweise auch Ziele anfliegen, selbst wenn man versucht, sie mit einem Störsender davon abzuhalten. Das hatte der Innenminister Alexander Dobrindt ja nach dem Anschlag auf den Leipziger Flughafen auch angedeutet. Da hat er gesagt, diese Drohne sei gezielt so konzipiert gewesen, dass sie bestehende Drohnenabwehrmaßnahmen hätte umgehen können. Er spricht denn da auch von einem technischen Wettrüsten. Und um dabei Schritt halten zu können, soll dieses neue Forschungszentrum helfen.
1: Bei der Bundeswehr arbeiten so viele Soldatinnen und Soldaten wie seit mehr als 10 Jahren nicht mehr. Das Verteidigungsministerium sagt, dass die Truppenstärke Ende Juli bei rund 187.000 lag. Damit sei das Personalziel für Mitte des Jahres erreicht. In London haben tausende Menschen an einer Mahnwache für den Tod aufgefundenen